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0: Guten Abend, meine sehr verehrten Damen und Herren. Herzlich willkommen hier heute Abend in der Bierbar. Schön, dass Sie alle gekommen sind. Mein Name ist Bodo Wartke. Ich komme aus Bad Schwartau. Und das erste Lied, das ich heute Abend für Sie spielen möchte, heißt...

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2: Und damit ein herzliches Willkommen zu einer solchen neuen Sendung am heutigen Dienstag, dem 25. August. Ich habe noch alle Knöpfe gefunden, hatte ein bisschen Abstinenz, aber ich weiß noch, wie es geht. Jahrelange Übung, vergisst nichts. Mein Name ist Marie und die nächsten zwei Stunden stehe ich für euch und für mich selber hier im Studio und ich freue mich drauf, denn so das eine oder andere habe ich schon auch dabei. Eigentlich wollte ich einsteigen wieder mit einem schönen Zahlenspiel und sagen, heute ist Doppelacht. Zum einen ist August, zum anderen ist die Differenz der Temperaturen von 9 und 18 Uhr 8 Grad. Wenn ihr jetzt am Morgen hört, haben wir so ungefähr 15 Grad in Erfurt und am Abend 18 Uhr, wenn die Wiederholung läuft, sind es 23. Aufs Wetter werden wir mit Sicherheit auch nochmal schauen in dieser Sendung, aber nicht nur. Es geht, Reinhard hat es gestern im Unterdessen schon angekündigt, um die Frage von Meinungsfreiheit und Medienfreiheit, Medienfinanzierung. Es geht um den Medienstaatsvertrag. Das ist ja so eine Vereinbarung, die sehr grundlegend ist für unser Mediensystem in Deutschland. Und die Alternative für Deutschland hat angekündigt, wenn sie an die Regierung kommt, wird sie diese Verträge kündigen im jeweiligen Bundesland. Nun könnte es in Sachsen-Anhalt passieren. Radio Free FM in Ulm hat sich damit mal beschäftigt, was das eigentlich bedeutet, wozu dieser Vertrag da ist, was das mit Meinungsfreiheit zu tun hat und was eben die Folgen wären. Außerdem habe ich im Archiv gekramt und ein Gespräch mit den Erfurter Lachsen herausgekramt. Das ist unsere Kienball-Mannschaft, Frauschaft-Gruppe in Erfurt. Und die Kienball-EM startet morgen hier in Erfurt. Wenn ihr jetzt denkt, Kienball, hä, was ist das? Ja, ist schon auch ein bisschen so was Randständiges, wollte ich jetzt sagen. Nein, eine Randsportart, eine Spartensport, eine nicht so verbreitete Sportart, sagen wir es mal so. Was es genau ist, das werden wir natürlich erfahren, weil ich ja, wie gesagt, damals mit den Erfurter Lachsen gesprochen hatte. Und naja, ich habe noch so dies und das für zwischendurch. Natürlich auch ein Kulturfragment und eine neue Ausgabe in der Sendereihe aus Weimar zu widerständigem Handeln in der NS-Zeit. Ich habe Veranstaltungshinweise und natürlich viel Musik. Und damit starten wir auch. Ich freue mich, dass ihr eingeschaltet habt und wünsche uns allen gute nächste zwei Stunden.

0: Ihr seid bei Radio Frei. Es ist Dienstag, der 25. August 2026. Das, was wir hier machen, ist ja so ein bisschen eine Sonderform von Medien. Wir sind kein professionelles Radio, sondern ein freies Radio. In Thüringen heißt das Bürgerradio. Hier machen Menschen Radioprogramm, hier machen Menschen Journalismus, Musikjournalismus, die das nicht hauptberuflich tun, sondern in ihrer Freizeit ehrenamtlich. Wir haben gleichzeitig natürlich auch Qualitätsstandards. Wir werden von der Landesmedienanstalt lizenziert und auch kontrolliert und machen hier nicht einfach nur, was wir wollen. Manchmal fühlt es sich so ein bisschen so an und es ist auch ein bisschen so, aber wir verstehen uns schon als Medium mit einem gewissen Anspruch. Meinungsfreiheit ist ja was sehr Wichtiges, ein hohes Gut in so einer demokratischen Gesellschaft, wie wir sie haben. Doch die Frage ist, was ist es eigentlich? Die einen sagen, die Meinungsfreiheit ist in Gefahr, man darf ja nichts mehr sagen, schon so als geflügelte Phrase. Andere sagen, natürlich kannst du alles sagen. Muss halt nur mit möglicher Kritik rechnen. Die Idee der freien Meinung, die gehört zur europäischen Philosophiegeschichte schon ganz lange, reicht zurück bis in die Antike. Und heute haben wir doch irgendwie eine Herausforderung, vor der wir stehen. Zum Beispiel, wenn gezielte Desinformationen unter dem Deckmantel der freien Meinungsäußerung daherkommen. Die Bedeutung des Begriffs ist nicht ganz eindeutig oder wird gerade umgedeutet. Jüngst hat die UNESCO gewarnt in einem Medienbericht vor einem zunehmenden Rückgang der Meinungsfreiheit. Nun ja, die Tagesredaktion von Radio Free FM in Ulm, also auch so ein freies Radio wie wir eben nur dort, hat sich eben genau mit der Meinungsfreiheit beschäftigt und sich auch gefragt, wo wir als freie Radios in diesem komplexen Gebilde stehen. Es geht nicht nur um Meinungsfreiheit, sondern vor allem auch um das deutsche Medienrecht. Denn wer über Meinungsfreiheit spricht, muss auch über das deutsche Medienrecht sprechen und auch über den Medienstaatsvertrag. Der steht gerade unter Beschuss, ist Ergebnis einer jahrzehntelangen Entwicklung und einer langen Geschichte, die nicht unerheblich von den Folgen des Nationalsozialismus und dem Zweiten Weltkrieg mitgeschrieben wurde. Was ist eigentlich dieser Medienstaatsvertrag, der bis vor ein paar Jahren noch Rundfunkstaatsvertrag hieß, und was hat der jetzt mit der Meinungsvielfalt zu tun? Wir hören rein in den Beitrag von Maxi und Emilia von Free FM, die sich genau damit beschäftigt haben.
1: Akzeptiert wird man nur noch mit der richtigen Meinung, der richtigen Haltung. Ja, man darf alles sagen, aber eben nicht ungestraft.
2: Wir müssen jeden Tag um den Erhalt der Meinungsfreiheit kämpfen. Sie ist nicht selbstverständlich. Selbst in so scheinbar gefestigten Demokratien wie Deutschland.
3: Immer wieder spricht sich die AfD für mehr Meinungsfreiheit aus. Genauer sieht sie diese in Deutschland zunehmend in Gefahr. Kritik äußert sie dabei vor allem an den anderen Parteien, der Regierung, an den Medien und explizit dem öffentlich-rechtlichen Rundfunk. Dieser sei zu voreingenommen, so der Hauptkritikpunkt.
4: Eine Zensur findet wieder statt.
3: Auch hier in Baden-Württemberg gibt es diese klare Kritik am öffentlich-rechtlichen Rundfunk von Seiten der AfD.
5: Der SWR bildet sich ein, dass er ein Gesamtangebot für alle hätte. Doch in Wirklichkeit sollte er längst gemerkt haben, dass ein Großteil der Bevölkerung schon lange nichts mehr zu bieten hat.
3: Gleichzeitig gibt die AfD in ihren Forderungen teilweise ein ganz anderes Bild ab. Wirft man einen Blick in das AfD-Wahlprogramm, werden einige Maßnahmen erkennbar, die die Meinungsfreiheit in den Medien einschränken könnten. Ein zentraler Aspekt ist hierbei der Medienstaatsvertrag. Geht es nach der AfD, so soll dieser bei einer Regierungsbeteiligung gekündigt werden.
6: Und natürlich auch die Kündigung des Medienstaatsvertrages, habe ich ja schon gesagt.
3: Welche Folgen die Kündigung des Medienstaatsvertrags hätte, warum dieser so wichtig für unsere Demokratie und auch die Meinungsfreiheit ist und warum vor allem die AfD so interessiert an dem Medienstaatsvertrag ist, klären wir jetzt. Um die Bedeutung des Medienstaatsvertrags besser zu verstehen, schauen wir jetzt darauf, was der Medienstaatsvertrag überhaupt ist. Der Medienstaatsvertrag ist ein Rahmenvertrag, der 2020 von allen Bundesländern gemeinsam geschlossen wurde. Er löste den bis dahin gültigen Rundfunkstaatsvertrag ab, der mit der Einführung des Privatfunks 1991 geschlossen wurde. Im Medienstaatsvertrag sind die Grundlagen des öffentlich-rechtlichen Rundfunks, also ARD, ZDF und dem Deutschlandradio, sowie den privaten Sendern geregelt. Dazu zählen die Wahrung journalistischer Standards, die Einhaltung des Jugendschutzes, der Barrierefreiheit und im Besonderen der Garantierung der Meinungsvielfalt. Und auch die Finanzierung und Struktur des öffentlich-rechtlichen Rundfunks und damit die Grundlage für die Rundfunkbeiträge und der Mittelverwendung werden dort geregelt. Die freien Radios hingegen fallen unter den Abschnitt des privaten Rundfunks, haben also keinen alleinstehenden Bereich und auch im Medienstaatsvertrag sucht man die freien Radios vergeblich. Näheres wird hier, wie auch anderes, in den jeweiligen Landesgesetzen geregelt. Doch auch diese bauen auf dem Medienstaatsvertrag auf. Ohne den Medienstaatsvertrag würden also all diese Regelungen wegfallen. Und nun wollen wir einen Blick darauf werfen, welche Maßnahmen rund um den Medienstaatsvertrag und die Medienlandschaft geplant sind und welche Auswirkungen diese für uns und die Meinungsfreiheit mit sich ziehen würden. Dafür schauen wir nun in das Wahlprogramm der AfD in Sachsen-Anhalt. Und das nicht ohne Grund. Im September steht in Sachsen-Anhalt die Landtagswahl an. Und mit knapp 40% bei den aktuellen Umfragen hat die AfD durchaus gute Aussichten auf eine Regierungsbeteiligung, wenn nicht auf die alleinige Regierung. Zunächst wird auch hier der Vorwurf bestärkt, die Medien würden die Meinungsfreiheit nicht pflegen. Konkret heißt es:
7: Zitat Anfang. 15. Medien. Erstens, Meinungsfreiheit verteidigen. Meinungsfreiheit gehört zu einer freien Gesellschaft. Dort, wo sie vor allem zutage treten sollte, wird sie immer mehr eingeschränkt. In den Medien. Statt offener Debatte erleben wir Einseitigkeit, Bevormundung und vorauseilende Selbstzensur. Zitat Ende.
3: Was sagen die Medien zu diesem Vorwurf, sie würden einseitig berichten? Meine Kollegin Emilia Haut hat nachgefragt.
8: Ich spreche jetzt mit Ayosha Hartmann, Redakteur bei Radio Korax in Halle. Was sagen Sie zu der Aussage der AfD, dass in den Medien heutzutage keine Meinungsfreiheit vorhanden ist?
9: Ich meine, also ganz grundsätzlich ist es natürlich eine steile These, die man immer raushauen kann. Wenn man sich aber die Medienlandschaft in Deutschland anschaut, ist es so natürlich überhaupt nicht haltbar. Also schon allein die Vielfalt an Positionen und Meinungen, die im öffentlich-rechtlichen Rundfunk zu sehen ist, ist schon sehr, sehr breit, was auch kein Wunder ist. Sie haben den Auftrag oder die Verpflichtung, ausgewogen zu berichten, heißt, alle gesellschaftlich relevanten Gruppen irgendwie abzubilden. Aber das ist ja nicht das Einzige, was eine Medienlandschaft ausmacht. Also dazu gehört ja dann zumindest im Bereich Hörfunk noch privatkommerzieller Rundfunk, nicht kommerzieller Rundfunk, freie Radios, aber natürlich auch der komplette Printsektor, der ja zum Großteil privat organisiert ist, plus diverse Online-Medien. Da ist die Vielfalt schon sehr, sehr groß, von diversen Expertenmedien bis hin zu etwas, was halt auch die freien Radios dann zum Beispiel sind, wo halt einfach alle hingehen können und ihre Positionen, ihre Meinungen ins Radio reinbringen können.
8: Und auch bei den privaten Sendern ist die Meinungsfreiheit ein Thema. Darüber habe ich auch mit Marco Worms, Programmleiter bei Donau 3FM in Ulm, gesprochen. Herr Worms, darf man denn bei Ihnen als Redakteur alles sagen?
10: Ja, also man darf alles sagen. Das ist ganz, ganz wichtig. Ich glaube, wir müssen unterscheiden. Also die Meinungsfreiheit ist ja ein grundgesetzverankertes Thema und das steht ja jedem zu, ja. Das heißt also, jeder darf in unserem Land und soll das auch seine Meinung kundtun können. Ich muss Ihnen dazu sagen, ich bin ehemaliger DDR-Bürger. Also ich bin 1975 in der DDR geboren. Das heißt, ich habe 15 Jahre in einem System gelebt, wo das alles, was wir heute haben, nicht gab. Da gab es eine Einheitsmeinung und die, wer da dagegen war, der hat das aber auch zu spüren bekommen. Ja? Und heute kann die Meinung so vielfältig sein, wie sie ist. Ja? Ist mir persönlich total egal. Ich finde, man braucht einen guten Umgang und man braucht einen guten Ton, um seine Meinung auszutauschen. Das ist, glaube ich, das Wichtigste.
3: Eine weitere Forderung im AfD-Wahlprogramm ist auch die Kündigung des Medienstaatsvertrags.
11: Dass es eine der ersten Amtshandlungen werden wird, sollten wir hier nächstes Jahr Verantwortung übernehmen, möchten wir den Medienstaatsvertrag hier in Sachsen-Anhalt kündigen.
3: Im Wahlprogramm heißt es dazu:
7: Zitat Anfang, 15. Medien. 3. Sofortmaßnahme, Rundfunkstaatsverträge kündigen. Die Rundfunkstaatsverträge werden als erste Amtshandlung gekündigt. Ziel ist ein modernes, transparentes Mediensystem, das dem ursprünglichen Vorhaben auf mediale Grundversorgung gerecht wird. Zitat Ende.
3: Der Medienstaatsvertrag garantiert die Existenz des öffentlich-rechtlichen Rundfunks und regelt den journalistischen Rahmen sowie auch die Wahrung der Meinungsvielfalt. Welche Auswirkungen hätte eine Kündigung des Medienstaatsvertrags? Darüber haben wir mit Sabine Fratzke gesprochen. Sie ist Mitglied im Vorstand des Bund Freier Radios.
12: Also die Kündigung vom Medienstaatsvertrag hat große Auswirkungen, je nachdem welches Bundesland das ist und wie viele Bundesländer das sind. Wenn das nur ein Bundesland ist, kann man das vielleicht noch auffangen, aber wenn das mehr sind, bricht vielleicht sogar unser ganzes Rundfunksystem zusammen. Zunächst mal geht es der AfD vor allem gegen den öffentlich-rechtlichen Rundfunk. Was man dazu sagen muss, sie schreiben den Medienstaatsvertrag kündigen, aber wahrscheinlich meinen sie noch viel mehr. Es gibt nämlich Zusatzverträge zum Medienstaatsvertrag. Das ist zum Beispiel der ARD-Staatsvertrag oder der ZDF-Staatsvertrag oder der sogenannte Rundfunkfinanzierungsstaatsvertrag. Und da geht es dann zum Beispiel um den Rundfunkbeitrag. Und wenn Sie das alles, also das hängt alles ein bisschen zusammen. Das heißt, wenn man den Medienstaatsvertrag kündigt, haben die auch das Recht, also die Länder, die den kündigen, auch die anderen Staatsverträge innerhalb von 3 Monaten zu kündigen, die damit zusammenhängen. Und die anderen Länder haben dann auch das Recht, innerhalb von 6 Monaten den zu kündigen. Und die konkreten Folgen könnten sein, dass es innerhalb von 2 Jahren keinen öffentlich-rechtlichen Rundfunk mehr gibt.
3: Dies beeinträchtigt also allgemein die Medienlandschaft. Daneben wird aber auch ein einzelner Radiosender direkt angegriffen. Im Wahlprogramm heißt es dazu:
7: Zitat Anfang, 15. Medien. 2. Radio Korax den Geldhahn zudrehen. Außerdem verbreitet Radio Korax sogenannte Antifa-News und bekennt sich damit zu einer antideutschen Terrororganisation. Vielmehr geht es diesen von der Allgemeinheit finanzierten Medien darum, die Zugangsoffenheit in einer Weise zu definieren oder vielmehr umzudeuten, die darauf hinausläuft, sich abschirmen zu können. So soll verhindert werden, dass Akteure, die sich nicht der herrschenden Ideologie anschließen, Zugang erhalten. Daher wird die neue Landesregierung die Landesmedienanstalt auffordern, die Bezuschussung einzustellen und entsprechend auf eine Überprüfung aller freien Radios bestehen. Zitat Ende.
3: Radio Korax ist eines der größten freien Radios in Deutschland. Zu dem konkreten Angriff äußert sich das Radio so.
9: Da merkt man schon, hier diese Partei hat eigentlich den Sender als Feindbild und unsere Arbeit, was wir machen. Ihnen geht es nicht darum, Medien im Allgemeinen einfach anders zu regeln, sondern ihnen sind Medien unlieb, die kritisch berichten, die hinterfragen, was sie tun und da auch Raum schaffen für eine Auseinandersetzung und Gegenpositionierung. Also sie wollen Opposition, kritische Meinungen, die ihnen nicht lieb sind, mundtot machen. Und das muss man natürlich irgendwie als Angriff werten und dementsprechend auch sagen, so, ja, mit uns wird das nicht passieren. Wir werden weiterhin kritisch berichten und hinterfragen, was Menschen in Machtpositionen machen. Das ist auch ein bisschen unser Presseauftrag als Presse, aber auch unser Anliegen als ein basisdemokratisches, demokratisches, sozialkulturelles Projekt.
3: Ein weiteres, immer wieder stark diskutiertes Thema rund um den öffentlich-rechtlichen Rundfunk sind die Rundfunkbeiträge.
13: Du bezahlst Rundfunkbeiträge, zwangsweise. Eigentlich willst du eine neutrale Berichterstattung, spannende Dokus, lustige Filme, unterhaltsame Gesprächsrunden, oder? Stattdessen bekommst du politischen Einheitsbrei rund um die Uhr.
14: Und wir sagen ganz klar, weg mit dieser Rundfunkzwangsabgabe. Niemand soll gezwungen sein, für diese Desinformation in diesem Land Geld zu bezahlen.
3: Im AfD-Wahlprogramm wird Folgendes gefordert.
7: Zitat Anfang, 15. Medien. 4. Genug GEZ gezahlt. Steuerfinanzierten Rundfunk nach dem Vorbild Finnlands einführen. Diese Gebühr muss jeder bezahlen, unabhängig davon, wie viel er verdient und unabhängig davon, ob er den öffentlich-rechtlichen Rundfunk konsumiert. Gerade bei Geringverdienern schlagen die über 200 Euro pro Jahr für dieses aufnötigende Angebot, das nicht abgelehnt werden kann, schwer zu Buche. Wir werden uns deshalb dafür einsetzen, den öffentlich-rechtlichen Rundfunk in einem Grundfunk nach finnischem Vorbild zu überführen. In Finnland zahlen die Bürger eine Rundfunksteuer, die erst ab einem Mindesteinkommen von 14.000 Euro pro Jahr erhoben wird, lediglich 0,68% des Einkommens beträgt und bei maximal 160 Euro pro Jahr gedeckelt ist. Zitat Ende.
3: Aber was bedeutet ein steuerfinanzierter Grundfunk jetzt konkret für uns und welche Auswirkungen hätte die Einführung des finnischen Modells? Dazu Sabine Fratzke vom Bund Freier Radios.
12: Ja, da muss man ein bisschen erklären, was der Grundfunk ist. Die fordern den schon sehr lange. Die sagen, es müssten 10% der Kosten sein. Und wenn man das zum Beispiel bei Radio 4FM ausmacht, wir werden auch aus dem Rundfunkbeitrag in Baden-Württemberg gefördert. Und wenn wir jetzt zum Beispiel an die Technik, die nur die Ausstrahlung macht, denken, die kostet uns im Jahr 27.000 Euro. Und wir hätten dann vielleicht nur 2.700 Euro, um die gesamte Ausstrahlung zu finanzieren. Jetzt machen wir das aber nicht selber, sondern da gibt es einen Dienstleister, den muss man über eine europäische Ausschreibung einkaufen. Da muss man den billigsten nehmen. Das ist alles schon abgesichert und dieser Dienstleister wird sich natürlich nicht mit einem Zehntel von den Kosten zufrieden geben. Das heißt, wir könnten wahrscheinlich gar nicht mehr ausgestrahlt werden. Also diese 10% sind total utopisch. Die AfD will auch einen staatsfinanzierten Rundfunk haben. Das heißt, sie hätten dann direkten Zugriff auf das Programm, wenn sie an der Regierung wären. Die zweite Geschichte bei dem Grundfunk ist, dass sie sagen, in Finnland ist es ja viel günstiger. Also sie haben quasi bei dem Grundfunk ein finnisches Modell. Und wenn man da ein bisschen recherchiert, dann sieht man, dass in Finnland, das sagt auch die AfD, dass in Finnland der Rundfunkbeitrag einkommensabhängig ist. Aber wenn man bei uns mal nachschaut, dann ist es eben so, dass bei uns auch die Armen oder Leute, die vielleicht wenig Geld haben, eine Befreiung oder eine Erniedrigung vom Rundfunkgebühr beantragen können. Also es ist nicht so, dass bei uns das so ist, dass es nicht komplett unabhängig vom Einkommen wäre. Und was es halt eigentlich ist, dass in Finnland, glaube ich, im Jahr um die 167 Euro kostet und bei uns etwas über 200, wenn man alles zusammenzählt. Und dann ist natürlich eigentlich im Endeffekt so, dass dann die Reichen weniger bezahlen müssten, wegen statt etwas über 200 dann nur noch 167. Aber für die Armen wird sich nichts ändern.
3: Manche Punkte der AfD mögen aber vielleicht doch berechtigt sein. Kritik am öffentlich-rechtlichen Rundfunk kommt auch von anderen Seiten. Gibt es also Maßnahmen, über die man diskutieren sollte und wo Reformen notwendig sind?
12: Der Reformbedarf, auf den die meisten abheben, besteht nicht am Medienstaatsvertrag, sondern am Rundfunk, am öffentlich-rechtlichen Rundfunk. Da gibt es sehr viele Kritikpunkte, die auch durchaus gerade angegangen werden. Viele sagen, die haben viel zu viele Sender, sind auch Dinge gewachsen, wie zum Beispiel, dass die lokalen Sender jetzt auf einmal alle bundesweit empfangbar sind. Die Frage ist, verursacht es wirklich Kosten oder nicht? Mhm. Es gibt auch eine starke Polarisierung innerhalb des Rundfunks zwischen den Redakteuren und den Intendanten, also dass die sehr stark unterschiedlich verdienen. Und da gibt es eben auch große Kritikpunkte. Also da kann man, da besteht schon durchaus ein Reformbedarf. Aber ich bin wirklich jemand, der immer sagt, man sollte konstruktiv diskutieren und nicht irgendwie sagen, wir hauen jetzt mal alles klein.
3: Was wünschen sich auf der anderen Seite Radiosender auch hier aus der Region konkret von der Politik?
8: Herr Worms, gibt es konkret etwas, was Sie sich von unserer neuen Landesregierung in Baden-Württemberg in den kommenden Jahren wünschen?
10: Ich wünsche mir, dass die zukünftige grün-schwarze Regierung die Gräben in der Gesellschaft versucht zu schließen, die Polarisierung zurückzudrängen und einen offeneren Diskurs fördert, weil ich glaube, dass wir inzwischen, ich glaube, die AfD hat über 20% hier in Baden-Württemberg geholt oder fast 20% in Baden-Württemberg geholt. Man kann diese Menschen, die das wählen und diesen Weg gehen wollen, auch nicht ausschließen und sagen, ihr seid die Komischen in der Familie. Ja? Man muss die mitnehmen. Es geht nicht darum, sie zu überzeugen, sondern man muss sich ihre Argumente anhören und man muss sie möglicherweise entkräften, vielleicht sie irgendwie mitnehmen, vielleicht sie auch zulassen und sagen, oh, da muss ich mal drüber nachdenken, was du da gesagt hast. und dass wir diese Gräben schließen. Und das ist meine große Erwartung. Und mit diesem kommt dann alles Weitere, glaube ich.
3: Es bleibt spannend. Und all unsere Blicke sind natürlich auf Sachsen-Anhalt und die Wahl im September gerichtet. Wie es auch ausgehen wird. Klar ist, die geforderte Meinungsfreiheit der AfD steht in einem großen Gegensatz zu den eigentlich geplanten Maßnahmen. Der Sinn fürs Detail ist besonders wichtig, um die eigentliche Tragweite der Pläne zu verstehen. Die Kündigung der Staatsverträge und auch die drastische Kürzung von Beiträgen hat extreme Auswirkungen auf unsere unabhängige und freie Medienlandschaft. Und anders als es die AfD behauptet, sind wir heute noch weit von einem Meinungsdefizit in unseren Medien entfernt. Denn würde bereits jetzt die Regierung das Programm und die Medien beeinflussen, bestimmen und manipulieren, könnte die AfD ihre Kritik gar nicht äußern. Das war ein Radiobeitrag von Radio Free FM aus dem Jahr 2026 von Maximilian Kiefer, Emilia Haut und Mia Hammes.
0: Und ich bedanke mich für das Übernahmeangebot dieses Beitrags. Ihr habt es gerade gehört, ein Beitrag von Radio Free FM in Ulm. Und ich erinnere mich noch ganz gut, wie hier bei uns bei Radio Frei es mal irgendwann so zum Gespräch kam vor, ich weiß gar nicht, gefühlt für ein paar Jahren, als Björn Höcke mal in meiner Wahrnehmung das erste Mal gesagt hatte, wenn er mal mit seiner Partei an der Regierung sei, dann wäre einer der ersten Schritte, diesen Vertrag zu kündigen. Und da hatten wir uns auch überlegt, eieiei, was bedeutet das denn dann für uns? Und lauter so. Es hat dann wieder ein bisschen abgeflacht in der internen Diskussion. Näher will ich jetzt darauf auch gar nicht eingehen. Aber bei Radio Korax in Halle, ihr habt es im Beitrag auch gerade gehört, präsiert dieses Thema natürlich extrem, jetzt so kurz vor der Wahl und den bisherigen Prognosen. Deswegen hat sich Radio Korax dazu entschieden, diese Spendenkampagne bzw. eine Kampagne für den Förder- und Freundeskreis ins Leben zu rufen und unabhängig zu werden von einzelnen Regierungen und den damit einhergehenden finanziellen Förderungen. Sie fahren also schon seit einigen Monaten eine große Kampagne, haben in diesem Jahr schon über 300 neue Mitglieder gewonnen und versuchen, sich auf eigene finanzielle Beine zu stellen oder zumindest einen Teil ihrer finanziellen Mittel über eben die Menschen zu bekommen, die sie hören und die sie unterstützen. Es gibt, wenn ihr euch das mal anschauen wollt, eine extra Seite dafür, FFK für Freunde und Förder- und Freundeskreis, ffk.radiokorax.de. Das Ziel ist, 959 Freunde mit Megahertz zu finden. Diese Zahl basiert, glaube ich, auf der Frequenz, in der Radio Korax in Halle zu hören ist. Und im Moment sind es nicht mehr nur über 300, sondern schon über 500, kann ich hier sehen. Hier gibt es so einen Ladebalken. Und das ist im Prinzip was ganz Einfaches. Man trägt sich da ein, sagt, mit wie viel Euro im Monat Sie Radio Korax unterstützen wollen. Mindestens 2 Euro wird hier angegeben. Als Empfehlung steht als erstes schon mal 10 Euro in dem Feld, aber das könnt ihr quasi selber eintragen. Und vielleicht einen kleinen Punkt mittragen in der Sicherung dieses Radios. Ich bin sehr gespannt, was tatsächlich dann nach der Wahl Anfang September passiert. Und wir werden hier natürlich im Programm auch weiter berichten. Musikalisch bleiben wir in Sachsen-Anhalt, zumindest in dem Songtitel. Wittenberg ist nicht Paris von Kraftklub.

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Die Sterne und die Düsseldorfer Düsterboys mit Du musst gar nichts. Und ich weiß auch nicht, wie ich jetzt irgendwie drauf kam. Das hat mein Gehirn, glaube ich, ganz alleine gemacht. Auf jeden Fall habe ich sofort an Fritzi Ernst gedacht und ihren Song Keine Termine.

0: Fritzi Ernst und keine Termine. Es gibt in Erfurt wahrscheinlich so, 4, 8, 12 Menschen mindestens, die haben auf jeden Fall Termine, die ihnen vielleicht wichtig sind in den nächsten 3 Tagen. Und das sind SpielerInnen von den Erfurter Lachsen. Die Erfurter Lachse sind unsere Kinnball-Mannschaft. Wie heißt eigentlich ein anderes Wort für Mannschaft, wo nicht da Mann drin ist? Die Kinnballgruppe. Ich weiß nicht, ich muss drüber nachdenken. Denn es findet von morgen bis übermorgen in der Riedsporthalle die Kinnball-EM statt. Das ist krass. Denn es kommen aus sehr unterschiedlichen Ländern ganz unterschiedliche Teams, kann man sagen, Kinnball-Team vielleicht, und spielen dieses sehr verrückte und außergewöhnliche Spiel. Ich habe vor 2 Jahren das erste Mal von Kinnball gehört und mir sofort jemanden hier ins Radio eingeladen und mir erklären lassen, was es damit eigentlich auf sich hat. Und dieses Interview habe ich jetzt hier nochmal rausgekramt und ein paar Auszüge davon wollen wir jetzt hier hören. Vielleicht macht es euch ja Lust, mal in der Riedsporthalle in den nächsten Tagen vorbeizuschauen.
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0: Es gibt 3 Mannschaften, es gibt kein Tor, keinen Korb, es gibt einen Ball, einen großen Ball. 1,22 Meter ist er groß. Was soll das bitte für ein Sport sein? Kinnball heißt er und einer, der mehr darüber weiß, ist Stefan. Hallo.
2: Hallo.
0: Du gehörst zu den Erfurter Lachsen, einem Kinnballverein hier in Erfurt. Eckdaten habe ich jetzt schon genannt, aber richtig vorstellen, wie Kinnball funktioniert, das kann ich mir nicht. Und ich bin sehr gespannt darauf, wie du jetzt das versuchst zu erklären, aber die 3 Eckdaten, die ich genannt hatte, waren schon mal richtig, oder?
2: Genau. Kinnball ist ein Spiel mit einem Spielfeld, keine Tore, das hast du richtig gesagt. Das Spielfeld ist 20 mal 20 Meter groß und es ist das einzige Mannschaftssportspiel mit 3 Mannschaften auf dem Feld.
0: Mit jeweils wie vielen Leuten?
2: Mit jeweils 4 Menschen.
0: Okay.
2: Und Ziel des Spiels, ganz kurz gesagt, ist, dass 3 Menschen diesen Ball halten, die 4. schlägt und sagt dabei eine Farbe von dem Team an, was angespielt wird. Und die müssen verhindern, dass der Ball auf den Boden aufkommt.
0: Also warte, ich bin in Team Blau. Ich spiele den Ball an, rufe Rot.
2: Das sind Blau, Grau und Schwarz.
0: Ja.
2: Genau, sie sagen dann die Farbe, also sie sind Blau, sagen die Farbe Schwarz. Schwarz muss verhindern, dass der Ball aufkommt.
0: Okay, das heißt, man, ich mache jetzt hier die Bewegung quasi, man hat die Arme über dem Kopf und wirft oder tippt den Ball.
2: Also wir nennen das eine Zelle, das heißt, ein Spieler geht in die Hocke, hält den Ball über sich.
0: Ja.
2: Oder auch zu zweit kann man das auch machen. Die 3. Person hält irgendwie die Hand dran und die 4. Person schlägt.
0: Ah, okay. Und die schlägt die im besten Fall den Ball irgendwo hin, wo sie denkt, dass die graue Mannschaft zum Beispiel ihn nicht bekommt. Genau. Aber man darf auch nicht so weit wegwerfen, dass das Spielfeld verlassen wird.
2: Genau. Wenn der Ball im Aus landet, dann ist es auch ein Fehler für die Mannschaft, die geschlagen hat.
0: Ja.
2: Genau.
0: Wie kommt man darauf? Also ich habe gelesen, dass es in den 80er Jahren irgendwie aus Kanada gekommen ist.
2: Genau.
0: Da haben sich das Leute ausgedacht. Weißt du da mehr drüber, wie man auf so eine Idee kommt?
2: Es ist ein Sportlehrer gewesen aus Kanada, der diese Bälle erfunden hat und überlegt hat, was kann man damit machen und hat dann verschiedene Sachen gemacht. Sie haben verschiedene Modelle probiert, wie sowas ähnliches wie Rollerderby, nur im Laufen mit den Bällen, dass man sich umrunden musste. Und sein Ziel war es aber, ein Spiel zu haben, was Teamgeist fördert und Fairplay. Und dann ist er zusammen mit Studierenden auf diese Version gekommen, dass es dann 3 Mannschaften gab. Und
0: ja, wieso eigentlich 3?
2: Weil die Mannschaft, die den Fehler macht, die anderen 2 Mannschaften bekommen den Punkt.
0: Ah, okay.
2: Und dadurch ist es halt immer ausgeglichen. Das heißt, selbst wenn man gerade nicht am Spiel beteiligt war, bekommt man halt trotzdem einen Punkt. Und dadurch ist es halt mehr ein Mannschaftssport und ein Teamsport.
0: Ja, okay, in Kanada quasi entwickelt und dann kam es irgendwann rübergeschwappt auch nach Deutschland. Wie bist du denn dazu gekommen?
2: Ein Freund von mir hat den Verein gegründet 2021 und hat sich mit anderen Freunden hingesetzt und ist mit dem Ziel, deutscher Meister zu werden, durch die Wikipedia-Liste gegangen von Randsportarten und wo man in Deutschland deutscher Meister werden kann. Und dann ist er bei Kienball hängen geblieben, hat das uns vorgestellt und daraufhin sind wir mit Kienball in Kontakt gekommen und haben dann gesagt, das ist cool, probieren wir aus und haben den Verein gegründet.
0: Du hast jetzt schon gesagt, es geht irgendwie um Teamfähigkeit, um auch Fairplay. Was würdest du denn sagen, was ist das, was braucht man dafür, um das zu machen, jetzt so körperlich oder auch kognitiv?
2: Es ist eine Mischung aus allem. Also es geht vor allem um, also man muss natürlich auch schnell reagieren können, man muss ein bisschen fit sein, schlagen können. Der Ball wiegt zwar nur 1 Kilogramm, aber es tut auch schon weh, wenn man den falsch trifft oder ihn abbekommt. Man muss ja schnell sein, wenn man ihn fangen möchte. Man muss aber auch das Spiel verstehen, wissen, wo die Spieler stehen und kognitiv so strategisch denken können. Wohin schlägt man den Ball? Welches Team spiele ich als nächstes an, wenn ich den Ball bekomme? Ja, es ist eine gute Mischung aus allem.
0: Seit 2021 gibt es den Verein jetzt hier in Erfurt. Das heißt, aber man braucht auch auf jeden Fall 3x4 Leute, um überhaupt spielen zu können, oder? Also habt ihr gleich so viele Leute gefunden, ist so der Hintergrund?
2: Wir hatten das Glück, dass wir mit sehr vielen Menschen gestartet sind, schon mit über 20 Mitgliedern oder relativ schnell auf über 20 Mitglieder waren. Und für das Spiel an sich reichen auch 8 Leute. Man kann auch 4 gegen 4 spielen, um es erstmal nur zu trainieren. Mhm. Für den Wettkampf stellt man ja auch nur eine von den 3 Mannschaften auf dem Feld. Deswegen geht das auch mit weniger Menschen.
0: Und dieser Ball, den habt ihr euch wahrscheinlich irgendwo bestellt oder was?
2: Genau,
0: ist der fest oder wie kann man sich den vorstellen?
2: Der ist schon sehr hart aufgepumpt. Der wird nur von einer Firma hergestellt, die heißt Omnikeen. Die lizenziert den Kienballsport. Dadurch ist es relativ teuer. Damit wird aber die Verbandsarbeit international finanziert. Und den haben wir dann irgendwann bestellt im Kontakt mit dem deutschen Verband, Kienballverband. Die haben uns dann gesagt, wo man das hinkriegt und worauf wir achten müssen. Und die kamen auch mal vorbei ein Wochenende und haben uns erklärt, wie das Spiel richtig funktioniert. Aha. Und ja, das ist eine sehr, sehr familiäre Community in Deutschland, weil es auch nicht so viele Vereine gibt.
0: Das kann ich mir vorstellen. Du hast schon gesagt, hier dein Kumpel, dein Freund, der das ins Leben gerufen hat, wollte irgendwie gleich in deutschen Wettkämpfen teilnehmen. Wie viele Vereine gibt es denn in Deutschland? Oder wie?
2: Es gibt 12 Vereine und die Mannschaftszahl schwankt je nach Spieltag. Also der letzte Spieltag hatte 17 Mannschaften, weil manche Vereine stellen mehr als eine Mannschaft. Vor allem die Gastgebermannschaft stellt halt immer noch mal noch ein Spaßteam oder man lädt internationale Mannschaften ein.
0: Ich habe ja tatsächlich im Vorfeld gestern in meinem privaten Umfeld gesagt, dass wir heute dieses Gespräch haben und wollte gleich sogar hier Kienball, weißt du auch nicht, was das ist. Und die wussten es aber. Total witzig, hat mich überrascht, weil ich quasi vorher noch nie was davon gehört habe. Wie geht's dir denn, wenn du dich mit Leuten unterhältst? Ist das, also außer welche, die schon wissen, dass du das machst und das kennen, aber die meisten Menschen, denen sagt es nichts, oder?
2: Den meisten Menschen sagt es nichts. Mittlerweile haben wir eine ganz gute Social-Media-Arbeit geleistet in Erfurt, dass uns viele schon kennen. Viele Gleichaltrige, also alle so Mitte 20er, da gibt es schon häufiger mal Menschen, wo man sagt, okay, die haben das schon mal gehört, die haben unsere Sticker irgendwo gesehen oder die haben unsere witzigen Videos auf Instagram gesehen.
0: Stimmt, die Aufkleber, das war so ein Punkt, der auf jeden Fall genannt wurde. Wir müssen noch mal kurz über Begrifflichkeiten reden. Kienball ist ja mit einem N geschrieben, also man spielt nicht mit dem Kinn.
2: Nein.
0: Woher kommt denn die Bezeichnung?
2: Ich glaube vom Kinetik, von dem Wort Bewegung.
0: Ah ja. Und die Erfurter Lachse, wie seid ihr dazu gekommen?
2: Es gab ein Treffen, wo darüber abgestimmt wurde, welchen Namen es gibt. Und da hat sich Erfurter Lachse durchgesetzt gegen den Favoriten, der sonst noch da war, die Erfurter Gabelstapler.
0: Das ist auch schön, von wegen der Bewegung.
2: Oder? Es war einfach nur nach lustigen Namen gesucht.
0: Naja, aber Erfurter Lachse hat auch irgendwie was sehr Bewegliches. Ja, kann ich mir irgendwie gut vorstellen, so in diesem Spiel. Braucht ihr auch noch Leute oder wenn jetzt Menschen vielleicht Lust haben, selber mitzumachen, können die sich bei euch
2: melden? Ja, die
0: melden?
2: Können uns auch einfach anschreiben. Wir machen regelmäßig auch so Trainings, wo dann auch Neulinge dabei sein können, weil es schon sehr schwer ist, erstmal reinzukommen. Oder am besten auch einfach zu dem Spieltag kommen und sich das angucken und auch mal uns ansprechen.
0: Alle weiteren Informationen auf der Homepage erfurterlachse.de oder auch bei Social Media. Haben wir jetzt irgendwas Wichtiges vergessen, Stefan, was ich dich nicht gefragt habe, was du noch loswerden willst?
2: Es ist eine Sportart, die für alle Altersgruppen geeignet ist und für alle Geschlechter. Also auch die Teams sind gemischt. Und wir spielen mit mindestens einer Frau auf dem Spielfeld in der deutschen Bundesliga.
0: Gibt es eigentlich irgendwie körperliche Vorteile, wenn ich irgendwie besonders klein oder groß bin oder sowas?
2: Für beides gibt es Einsatzmöglichkeiten. Leute, die klein sind, kommen einfacher unter den Ball und können ihn besser retten. Leute, die groß sind, können ihn besser abfangen, wenn er hochgeschlagen wird.
0: Kinnball in Erfurt. Stefan, ich danke dir, dass du vorbeigekommen bist.
2: Vielen Dank.
0: Und dieses Gespräch haben wir vor gut 2 Jahren geführt, nämlich kurz bevor die deutschen Meisterschaften in Erfurt stattgefunden hatten. Zu diesem Zeitpunkt waren die Erfurter Lachse Platz 2 in Deutschland und hatten dann die Hoffnung, bei diesem letzten Spieltag dann auf Platz 1 zu rutschen. Und das ist ihnen tatsächlich auch gelungen. Nun also nicht eine deutsche Meisterschaft, sondern die Europameisterschaft, die in Erfurt stattfindet. Von morgen bis zum 29. August, also bis zum Samstag, findet diese EM statt. Der Eintritt ist frei. Ihr könnt einfach hingehen und zugucken. Es gibt eine Internetseite, da sieht man auch, wer wann spielt. Also auch eine Übersicht der verschiedenen Teams. Also es kommen SpielerInnen aus Belgien, Tschechien, Spanien, Frankreich, Ungarn und der Schweiz. Und gespielt wird eigentlich den ganzen Tag von früh. Ja, es finden auch noch andere Sachen statt, aber von früh bis spät. Ihr könnt euch die verschiedenen Spielpläne der Tage anschauen auf kinball-euro2026.de. Und ich habe es bisher tatsächlich nur mir mal im Internet angeschaut. Es sieht wirklich irgendwie witzig aus, ist eine sehr außergewöhnliche Sportart und außergewöhnlich ist auch die Musik von Martin Kohlstedt, vor allem das jetzt hier folgende Lied.
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Da ist Begeisterung im Gange gewesen. Eine Live-Aufnahme aus dem Jahre 2023 in Amsterdam. Da hat er gespielt, Martin Kohlstedt. Ich habe gerade mal die Seite aufgemacht. Leinefelde ist vorbei, hat er gespielt am Wochenende. Die nächsten Chancen sind dann eher so in Österreich, wie ich sehe. Ah ja, Festival, aber dann auch im November Erlangen, Wiesbaden, Oha und Jena. Ihr könnt am 8. November ins Volkshaus nach Jena fahren, wenn es noch Tickets gibt. Das habe ich jetzt natürlich nicht auf die Schnelle überprüft, doch sieht eigentlich ganz gut aus. 45 Euro. Martin Kohlstedt ist auch mittlerweile eine Größe geworden und zu Recht, wie ich finde. Es ist 10.06 Uhr oder 19.06 Uhr, wenn ihr die Wiederholung hört. Und zwar hört ihr Radio Frei. Das ist das freie Radio von Erfurt und die Sendung heißt Unterdessen. Ich muss mich mal hier so ein bisschen sortieren. Was machen wir denn heute noch hier in der zweiten Stunde dieser Sendung? Ah ja, das. Zum Beispiel gibt es ein neues Kulturfragment. Das hören wir hier gleich nach der nächsten Musik. Und dahinter verbergen sich, jede Woche am Dienstag verbirgt sich ein kleines Fundstück hinter dieser Rubrik, welches in den Umbau-, Sanierungs- und Erneuerungsprozessen im ehemaligen Schauspielhaus, welches zum Kulturquartier für Erfurt wird, gefunden wird. Björn besucht uns hier im Radio regelmäßig mit einer Schachtel und hat Dinge dabei, die dort irgendwo zutage getreten sind. Ich bin sehr gespannt, was es dieses Mal wird. Ist es wieder ein Programmheft oder was anderes? Wir werden es zusammen gleich erleben. Vorher aber noch eine Musik.

0: Wie ist denn das hier im Gegensatz zum Klassenraum?
1: Ja, es ist eigentlich ganz anders. Im Klassenraum tun wir halt, keine Ahnung, quasi Quatsch machen. Aber hier tun wir halt was lernen.
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6: Ich begrüße Björn vom Kulturquartier Schauspielhaus zu unserer Rubrik Kulturfragmente. Jetzt hast du ein Programmheft mitgebracht, Mephisto heißt es.
7: Mephisto heißt es und kommt daher auch wieder in einem kleinen Format, aber nicht DIN-lang, sondern eher
6: A5 quer.
7: A5 so. Quer.
6: Und einmal gefaltet.
7: Ja, einmal gefaltet, Klammerheftung. Und wahrscheinlich auch schon ein bisschen ausgeblichen an der Stelle im Vergleich zu hier hinten.
6: Das ist richtig, ja.
7: Und wir haben einfach nur einen roten Umschlag und in der Mitte ist dann ein Foto von verschiedenen Menschenmengen, die ihr recht im Bildausschnitt relativ stilisiert, weil in Schwarz-Weiß und noch wahrscheinlich mehr noch in Schwarz-Weiße reingedreht, die alle ihren rechten Arm heben. Da liegt es nahe, dass das eine Referenz auf die 1940er Jahre in Deutschland sind. Das Stück wurde 1986 in der Spielzeit produziert. Die Chefdramaturgin war Ute Unger, Inhalte Andreas Nattermann, Gestaltung Jutta Mager. Ich denke, sogar Ute Unger könnte man heute auch noch befragen danach. Die würde sich sicher noch erinnern. Und auffallend ist hier, dass es wieder sehr viel Text ist, wenig Bildmaterial, eigentlich gar kein Bildmaterial. Und hier dann Positionen, wie am Anfang gleich die von Christa Wolf in einer Diskussion, die ich einfach mal kurz anlesen würde. Ich habe, wie eher, den Eindruck, dass wir über die Zeit, über die wir schon so ungeheuer viel gelesen, gehört und zum Teil auch geschrieben haben, im Grunde immer noch sehr wenig wissen. Ich meine die Zeit des Faschismus in Deutschland und das die Frage, wie war es möglich und wie war es wirklich, im Grunde nicht beantwortet ist.
6: Ja, kann man heute noch mal so vorlesen eigentlich.
7: Kann man eigentlich immer wieder neu stellen, diese Frage.
6: Es war ja jetzt vor kurzem erst viel zu lesen über die Freischaltung der Informationen zu diesem Archiv der Nazi-Partei, dass man da jetzt nachgucken konnte und so. Und da gab es auch immer wieder Kommentare, die meiner Meinung nach auch zutreffend waren, dass man zwar jetzt sagen kann, okay, der Opa oder die Großtante hier von dann bis dann, aber dieses Warum und wie das weitergetragen wird, welche Erinnerungsketten da begründet wurden oder so, wenn ich da so an meine Verwandtschaft und diverse Familientreffen zurückdenke, ist da auch wenig nur kommuniziert worden über die Folgen und über vielleicht Schuld und so weiter. Das passt ja da zu diesem Zitat von Christa Wolf dazu.
7: Ja. Und das Stück Mephisto wurde von Ariane Mischkin nach Klaus Mann, Mephisto, Roman einer Karriere, geschrieben und ins Deutsche von Lorenz Knauer übersetzt. Dann gibt es im Weiteren natürlich wie immer die Darstellung, wer hat inszeniert, Ausstattung gemacht etc. und natürlich, wer hat auch gespielt. Und hier sieht man auch, dass es eigentlich ein sehr großes Stück war mit wahrscheinlich über den Daumen geschätzt so 16, 17 Menschen, die dort sich beteiligt haben auf der Bühne.
6: Inklusive vier Musikerinnen und Musiker.
7: Genau.
6: Und das erinnert mich auch an die Aufführungen im Schauspielhaus, dass da oftmals auch tatsächlich Live-Musik integriert war in die Stücke und keine Konserve. Sehr, sehr angenehm immer gewesen, ja.
7: Und dann gliedert es sich auf in Textbeiträgen. Ich würde einfach nur die Überschriften vorlesen, weil es ansonsten auch zu weit geht. Also die erste Überschrift ist die Kriegs- und Nachkriegsgeneration. Das referiert ja eindeutig schon mal auf, oder lässt sich gut nochmal an die Frage von Christa Wolf anschließen. Nächster Text ist dann Jazz-Delirium 1923. Da ist wirklich die Frage, worum es da jetzt genau geht. Dann Zeit der Entdeckung. Da geht es um den Zeitraum 1928 bis 1930. Der nächste Titel ist Diese Nazis. Ich verstand sie nicht. Weiterer Titel ist Unsere Welt war bedroht. Und als vorletztes, der Fasching war vorüber. Und und als letztes lauter innere Immigration. Also es rekurriert schon ein bisschen, allein wenn man nur die Überschriften sieht, schon ein bisschen an dem Zeitverlauf und wie auch die Menschen sich dann einfach in diesem System irgendwie selbst geschützt haben. Also gerade der Begriff der inneren Migration, finde ich, ist da sehr stark irgendwie damit behaftet. Aber ich glaube, an diesem Thema ist nichts Aktuelles verloren gegangen, sondern aktueller denn je gerade.
6: Den Jazzbezug, den lese ich mir nachher nochmal genauer durch. Also 1923 war ein wichtiges Jahr, sage ich mal. Da sind viele wichtigen, in Anführungsstrichen, wichtigen Aufnahmen gemacht worden. Und ich muss mal lesen, was das ist. Und dann kann ich vielleicht nochmal eine Erweiterung dazu machen, zu einem späteren Zeitpunkt.
7: Genau, das war Mephisto. Nach Klaus Mann.
6: Vielen Dank, Björn.
7: Gerne.

Ihr seid bei Radio Frei und hört die Unterdessen-Sendung am Dienstag. Und schon seit einigen Wochen gibt es hier eine kleine Rubrik, die uns aus Weimar zugespielt wird, beziehungsweise ist sie dort entstanden. Und netterweise läuft sie nicht nur bei Radio Lotte in Weimar, sondern eben auch hier bei uns in Erfurt. Denn es sind Geschichten aus ganz Thüringen, die hier gesammelt wurden. Widerständige Geschichten aus Thüringen aus der Zeit von 1939 bis 1945. Diese Geschichten widmen sich Menschen, die sich in Thüringen dem Nationalsozialismus in ganz unterschiedlichen Arten und Weisen widersetzt haben. Es gibt auch eine projektbegleitende Installation, die noch bis Mitte Oktober im Boris Romantschenko-Saal des Museums Zwangsarbeit in Weimar zu sehen ist. Aber wie gesagt, ist es eine kleine Podcast-Reihe, wenn man so sehen möchte. Und wir hören heute Folge 11. Es geht um eine Geschichte aus Niederorschel und das Ganze machen wir nach dem nächsten Song und der kommt von Lali Puna.

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1: 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Niederorschel. Erfolgreich, tapfer.
3: Niederorschel ist ein kleines Dorf im Nordwesten Thüringens am Rand des Eichsfelds. Es liegt in einer hügeligen Landschaft, umgeben von Feldern und Waldflächen. Eine barocke Kirche und Fachwerk prägen das Ortsbild. Im September 1944 errichtet die SS in Niederorschel ein Außenkommando des Konzentrationslagers Buchenwald. Unter dem Decknamen Langenwerke AG sollen hier ab sofort Flugzeugteile für den Junkers-Konzern hergestellt werden. Die Produktionsanlage wird in zwei Rundbogenhallen eines Sperrholzwerks untergebracht. Eine benachbarte Textilfabrik, die Mechanische Weberei AG, wird zum Lager umfunktioniert. Im Websaal werden dreistöckige Betten für mehrere hundert Gefangene installiert. Auch Küche und Krankenrevier werden dort errichtet. Um das gesamte Lager wird ein elektrischer Zaun gezogen. Im Oktober 1944 werden mehrere hundert Häftlinge aus Buchenwald und Auschwitz nach Niederorschel gebracht. Insgesamt werden hier bis Kriegsende über 700 Häftlinge eingesetzt. Der Großteil von ihnen ist jüdischer Herkunft. Einer von ihnen ist Ivan Ivani. Viel später, im Jahr 1995, kehrt er noch einmal nach Niederorschel zurück und hält seine Eindrücke in einem Radiofeature fest. Rückkehr nach Buchenwald.
2: Die alten Fachwerkhäuser, die barocke Pfarrkirche, der kleine Marktplatz mit dem bescheidenen Rathaus in Niederorschel haben mir jedenfalls jetzt, Ende Februar 1995, sehr gut gefallen. Aber nichts erinnerte mich daran, dass ich vor 50 Jahren schon einmal da gewesen bin. Vergebens strengte ich mich an, etwas zu erkennen.
3: Die Arbeit im Außenlager Niederorschel ist hart. In unbeheizten Werkhallen müssen Ivani und seine Mitgefangenen in 12-Stunden-Schichten Aluminiumbleche zusammennieten, Tragflächen und Fahrgestelle für deutsche Kampfflugzeuge. Die Verpflegung ist völlig unzureichend und Misshandlungen durch die SS-Aufseher gehören zum Alltag. In den wenigen Monaten, in denen das Lager existiert, sterben mindestens 19 Häftlinge. Für Ivani ist Niederorschel im Vergleich zu anderen Lagern dennoch eine Verbesserung.
2: Wir wurden nicht von der SS zur Arbeit geführt, denn die Posten standen um Lager und Fabrik herum. Im Winter fanden sogar die gefürchteten Zählappelle nicht unter heiterem, eisigen Himmel, sondern im Flur der Fabrik statt.
3: Auch deutsche Zivilistinnen und Zivilisten arbeiten im Junkersbetrieb. Unter ihnen der Schlossermeister Johannes Drössler, ein ehemaliger Angestellter der Mechanischen Weberei. Vor 1933 war Drössler Anhänger der SPD. Nun arbeitet er Seite an Seite mit KZ-Häftlingen und kommt so in direkten Kontakt mit den Opfern der Nationalsozialisten. Er beschließt, ihnen zu helfen. Immer wieder versorgt er Häftlinge heimlich mit Lebensmitteln. Der ungarische KZ-Häftling Erwin Cserepfalvi schreibt später über Drössler:
4: Am 14. Dezember 1944 kam ich aus Buchenwald in Niederorschel mit meinem Vater an. Mich schickte man in die Schlosserei. Damals konnte ich noch nicht ahnen, was das für ein Glück für mich war, da mein späterer Wohltäter der zivile Leiter der Schlosserei Johannes Drössler war. Zu meiner größten Überraschung schon am nächsten Tag brachte er mir eine 10-Uhr-Jause von zu Hause. Das tat er regelmäßig.
3: Etwa 2 Monate vor Kriegsende entscheidet sich Drößler, einigen KZ-Häftlingen zur Flucht zu verhelfen. Er überreicht ihnen heimlich einen Plan, der den Häftlingen den Weg vom Lager zu seiner Scheune zeigen soll. Was wir heute über Johannes Drößler wissen, basiert zu großen Teilen auf einem Bericht des ehemaligen Bürgermeisters von Niederorschel, Hubert Hoppmann. Er sprach in den 60er Jahren mit mehreren Zeitzeugen über den Vorfall. Hoppmann schreibt:
5: In der Scheune gab er seinen Schützlingen strikte Anweisungen, wie sie sich zu verhalten hatten. So durfte am Tag der Hof nicht betreten werden. Am Scheunentor und in Richtung der Gärten waren Löcher angebracht, sodass sich die Insassen über ihre Lage informieren konnten.
3: Zunächst versorgt Drößler die Geflohenen alleine mit Lebensmitteln. Als jedoch immer neue Häftlinge in der Scheune ankommen, weiht Drößler zunächst seine Familie und später einige Nachbarinnen und Nachbarn ein.
5: Mit wenigen Worten wurden Frau und Töchter informiert. Angst machte sich nun bei den Frauen bemerkbar und es gab heftige Diskussionen. Die Mutter meinte, ob das wohl gut geht? Stürzte uns nicht alle ins Unglück? Darauf erwiderte Meister Drößler und versuchte damit, seine Familienmitglieder zu überzeugen, dass es im Leben wohl nichts Menschlicheres gäbe, als jenen armen Menschen zu helfen.
3: 12 Gefangenen verhilft Drößler in den letzten 2 Monaten vor Kriegsende zur Flucht und versteckt sie in seiner Scheune. Als die Amerikaner in den letzten Kriegswochen immer weiter vorrücken, räumt die SS das Außenlager Niederorschel. 135 Häftlinge werden in ein anderes Außenlager bei Halberstadt überführt, in dem tödliche Zustände herrschen. Die verbliebenen 527 werden auf einen Todesmarsch nach Buchenwald geschickt. Nur 425 von ihnen kommen 9 Tage später auf dem Ettersberg an. Das Schicksal der übrigen Häftlinge ist unbekannt. Die Häftlinge in Drößlers Scheune werden nicht entdeckt.
5: Die Nachricht vom Vorrücken der alliierten Truppen erreichte Herrn Drößler über das Radio. Die Stunde der Befreiung war merklich nahe. Und dann war es endlich soweit. Er eilte in die Scheune und sagte seinen Freunden, dass die Amerikaner schon in den umliegenden Dörfern seien. Die Häftlinge umarmten ihn und weinten vor Freude, sahen sie doch das Ende ihres Leidensweges in greifbarer Nähe. Als die Gefangenen dann die Ketten der Panzer hörten, stürzten sie voller Freude aus der Scheune auf die Straße. Sie kamen vor das Haus, umarmten die ganze Familie Drößler und drückten und küssten sich.
3: Drößler bleibt auch nach dem Krieg bei der mechanischen Weberei. Im Februar 1946 erreicht ihn ein Brief des ehemaligen Gefangenen Hanusch Adler.
0: Gerne nütze ich die Gelegenheit, Ihnen ein Lebenszeichen zu geben. Mitten in all dem fürchterlichen Grauen, das mich in den Jahren 1939 bis 1945 umgeben hat, denke ich gerne an Sie zurück, der in der Hölle, die man uns bereitet hat, ein warm, mitfühlender Mensch geblieben ist. Ich werde es Ihnen nie vergessen, wie Sie mir und anderen nach ganzen Kräften geholfen haben. Leider traf ich in Prag niemanden meiner Angehörigen. Meine Frau hat man in einer Auschwitzer Gaskammer ermordet. Eltern, Schwiegereltern, die ganze übrige Verwandtschaft und viele Freunde sind hingeschlachtet, dem Nazi-Wahnsinn zum Opfer gefallen. Ich will dennoch nicht verzagen und sehen, wie ich mir ein neues Leben aufbaue. Niederorschel war ein Lichtpunkt. Das letzte Lager, in dem ich war, Langenstein bei Halberstadt, war eine gnadenlose Hölle.
3: Zwei Jahre nach Kriegsende, bekommt Drößler eine Treueprämie für 40 Dienstjahre. Kurz darauf, am 3. August 1947, stirbt er an Leberkrebs. Auch der Buchenwald-Überlebende Ivan Ivani denkt bei seiner Rückkehr 1995 an Johannes Drößler. Im Radiofeature sagt er:
2: Dabei will ich nicht vergessen, dass der alte Drößler selbst, der schon 1947 verstorben ist, sein eigenes und das Leben seiner ganzen Familie aufs Spiel gesetzt hat. Denn Meister Drößler war nicht nur tapfer, er war erfolgreich tapfer. Er hat unter Lebensgefahr Menschenleben gerettet.
3: 1965 lässt die Gemeinde Niederorschel einen Gedenkstein errichten, der an das ehemalige Außenlager erinnert. 1998 wird eine Straße nach Johannes Drößler benannt. Seit 2002 gibt es in der Heimatstube eine ständige Ausstellung über das Außenlager Niederorschel. Dort ist auch der Fluchtplan ausgestellt, den Drößler für die Häftlinge anfertigte und mit dessen Hilfe sie den Weg zur Scheune fanden.
6: Soweit die 11. Folge in der Reihe Widerstand, Hörgeschichten aus Thüringen 1939 bis 1945. Diese Folge führte uns nach Niederörschel und produziert wird diese kleine Sendereihe vom Museum Zwangsarbeit in Weimar.

Los Andes von Hermanos Gutierrez, ein Duo von Esteban und Alejandro Gutierrez, ein ecuadorianisch-schweizerisches Duo von eben zwei Brüdern, die diese Art von Musik machen. Und einen lateinamerikanischen Einfluss gibt es auch in der Musik von Daniel Blanco, der in Erfurt lebt, aber in Costa Rica geboren wurde und auch schon seit Kindesalter Musik macht. Er wird mit seiner sechsköpfigen Band am Sonntag in Erfurt spielen, und zwar am Juri Gagarin Ring auf diesem kleinen, vielleicht habt ihr es schon mal gesehen, Holzpodest vor dem Covo-Gebäude, also dieses große Gebäude in der Nähe vom Haus der Sozialen Dienste oder direkt daneben eigentlich, wo groß das auch dran steht. Eingeladen hat ihn bzw. die Band der Erfurter Jazz Club, die im Rahmen des kulturellen Jahresthemas Kulturortswechsel eben mal diesen Ort bespielen wollen und eine Veranstaltung unter dem Titel Jazz am Ring organisiert haben. Am Sonntag dieser Woche geht es zunächst aber los mit Pia Mai Kollektiv. Die spielen 15.30 Uhr, eine Band von Studierenden aus Leipzig und Dresden. Mit Rhythmusgruppe und Bläsern entsteht da, so kann es die Beschreibung uns versprechen, ein vielseitiger Sound zwischen Jazz, Fusion und Neo-Soul. Und danach spielt eben dann die Daniel Blanco Band, eine sechsköpfige Band rund eben um ihn. Die machen auch lateinamerikanische Musik im weitesten Sinne, und wir hören jetzt mal rein, wie das klingen könnte. Wenn ihr Lust habt, könnt ihr unter freiem Eintritt und unter freiem Himmel am Sonntag ab 15.30 Uhr Jazz am Ring genießen vor dem Covo-Haus auf dem kleinen Holzpodest.

0: Also, wer Lust hat, so eine Art von Musik zu erleben, kann dann am Sonntag zum Jazz am Ring gehen, ab 15.30 Uhr mit zwei Bands und eben Daniel Blanco, den wir eben gehört haben, der spielt da auch mit seiner sechsköpfigen Combo. Bis Sonntag sind es eine knappe Woche ist es dann schon gelaufen, denn in Erfurt wurde gestern das diesjährige Stadtradeln eröffnet. Zum 17. Mal ist Erfurt dabei und bis zum 13. September sollen nun Kilometer gesammelt werden. Ziel ist, möglichst viele Wege in der Stadt oder auch grundsätzlich mit dem Fahrrad zurückzulegen, um dabei eben Kilometer für die eigene Stadt, in dem Fall für Erfurt, zu sammeln. Für jeweils 1.000 gefahrene Kilometer wird ein Baum gepflanzt und erstmals entsteht dafür in Erfurt hier ein eigener Stadtradelwald, der dann in den kommenden Jahren immer größer werden soll. Auf diese Weise waren in den vergangenen Jahren schon über 800 Bäume in der Geraaue gepflanzt worden. Man kann als Einzelperson mitmachen, aber eben auch als Team. Und es hat zwar gestern angefangen, aber ich glaube, auch wenn ihr euch heute oder morgen entscheidet, könnt ihr noch einsteigen. Man braucht dazu entweder eine App, die Stadtradeln-App, oder auch online kann man dort jeden Tag seine gefahrenen Kilometer eintragen. Im November findet übrigens die bundesweite Stadtradeln-Preisverleihung in Erfurt statt, denn diese Aktion gibt es nicht nur hier, sondern in vielen, vielen Städten, auch zu unterschiedlichen Zeiten. Also manche fahren schon eher im Jahr, manche später. Ich glaube, Erfurt ist meistens so im Spätsommer mit dabei. Und das Ganze ist eine Kampagne des Klimabündnisses. Städte, Teams, Einzelpersonen sammeln eben über einen gewissen Zeitraum, nicht über einen gewissen, sondern von 21 Tagen möglichst viele Fahrradkilometer. Genau, Ziel ist einfach, dass das Fahrrad mehr benutzt wird und vielleicht manche Wege, die sonst mit anderen Verkehrsmitteln zurückgelegt werden, mal auf diese Art dann gefahren werden. In Erfurt gibt es übrigens gerade eine besondere Aktion, die gleichzeitig gestartet ist, beziehungsweise gestern früh auf dem Erfurter Domplatz. Es gibt in Erfurt einen Radsportler, der heißt Christopher Kutzner, und der macht nicht zum ersten Mal gerade eine, Benefizradreise kann man es vielleicht eigentlich nennen. Das Projekt heißt Do It Now und während dieser 21 Tage der Stadtradelzeit wird er nicht nur in Erfurt rumfahren, sondern ist von Erfurt gestartet und will bis nach Lissabon fahren. Mit seinem Charity Ride, so nennt er es, soll auf die Arbeit des Vereins Wolfstrainer aufmerksam gemacht werden und er sammelt mit seiner Tour Spendengelder für diesen Verein, welcher Kinder und Jugendliche in ihrer Trauerarbeit unterstützt. Do It Now findet ihr im Internet, wenn euch das interessiert. Man kann als Unternehmen oder als Gruppe diese Aktion ganz unterschiedlich unterstützen. Oder aber ihr habt einfach Lust, beim Stadtradeln noch mitzumachen. Da könnt ihr unter stadtradeln.de Erfurt gucken und seht genau, wer fährt denn da alles schon mit. Ich habe hier gerade mal aufgemacht. Da gibt es auf jeden Fall einige Teams und da wird auch erklärt, wie das funktioniert. Soweit ich weiß, aus den letzten Jahren gibt es auch offene Teams, die sich freuen, wenn man sich ihnen anschließt. Das alles unter stadtradeln.de. Gestern Nachmittag wurde 17 Uhr auf dem Fischmarkt feierlich eröffnet. Ich blicke auf die Uhr. Es ist 10.50 Uhr, so ich jetzt hier im Radio stehe, oder wenn ihr in der Wiederholung hört, dann ungefähr 10 vor 8 am Abend. Das heißt, es ist nicht mehr so viel Zeit. Ich wollte doch noch über das Wetter sprechen und über dieses Hoch, was uns hier gerade die Sonne beschert. Mache ich auch gleich. Passt auf, wir spielen ein Lied und dann mache ich das. Welches Lied? Ah doch, komm hier, das habe ich mir doch gestern. Nein, oder doch? Ja, los, Schnippo-Schranke mit Cluburlaub.
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2: So, hurri, hurri, kurz vor Schluss. Wollen wir doch noch mal einen Blick auf das Wetter werfen. Nimmst einen Blick in die Hand und dann schmeiß. Nee, Quatsch, natürlich nicht. Also, wir schauen erstmal, zoomen ein bisschen heraus, sehen uns hier ganz Mitteleuropa an und da ist ein Hoch über Skandinavien und es gibt tiefen Luftdruck über Westeuropa. Dieses Hoch heißt übrigens Steffen. Zu Recht. Das Tief habe ich vergessen. Auf jeden Fall gibt es von Benelux bis zu den Alpen ein paar Schauer. Wird es auch bei uns regnen? Sieht ja gerade gar nicht so aus. Also jetzt gerade am Dienstagvormittag. Das liegt daran, dass im Norden und Osten von Deutschland erstmal die Sonne scheint und der Tag eher so freundlich beginnt. Sonst eher so links unten gibt es auch tatsächlich am Morgen schon einiges an Wolken und Regen. Das kann sich tatsächlich auch im Laufe des Tages hier bei uns in Thüringen und Erfurt verändern, denn die Niederschlagswahrscheinlichkeit nimmt zu. Ab Mittag über Nachmittag werden ein paar Wolken sich zu uns gesellen und da könnte eventuell heute Abend mit aber einer gar nicht mal so großen Wahrscheinlichkeit Regen rausfallen. Aber es wird wärmer als gestern mit 23 Grad Höchsttemperatur. Und so wird sich auch die nächsten Tage so dahin schleichen. Donnerstag sogar bis zu 27 Grad, aber mit Wolken. Das wird dann wahrscheinlich so ein bisschen eine schwüle Angelegenheit. Wir werden sehen. Am Wochenende gibt es dann wieder ein bisschen mehr Sonne, aber auch wieder weniger Temperatur. Alles in allem, ich würde sagen, entspannt und gemütlich. Und wenn da der Niederschlag rauskommt, gut. Immer sagen gut, gut, gut, gut, gut. Gut wird auch Ulis Sendung morgen. Die steht nämlich für euch dann hier am Mikrofon. Aber warte mal, dafür brauche ich doch erstmal diese andere Musik. Oder wie geht das? Da muss ich doch hier erstmal das ausmachen und das an. Denn nur so kann ich die Sendung beenden mit gewöhnten Melodien. Genau, das Unterdessen für heute ist jetzt hiermit gleich in wenigen Minuten vorbei. Aber keine Sorge, morgen am Mittwoch gibt es eine neue Ausgabe. Uli wird hier sein, es gibt eine neue Ausgabe in der Rubrik Switch vom Frosch zum Vogel und Informationen über eine Veranstaltung am Wochenende mit Chocolate Remix im Komma Rom. Wilde Musik, die euch vielleicht gefällt, ich weiß nicht. Wenn nicht oder wenn auch doch und, könnt ihr auch zum Kokolores gehen am Wochenende. Dazu gibt es auch morgen mehr Informationen und eine neue Ausgabe in der Rubrik Die wahre Krone der Schöpfung. Cool, es geht um die Ruderwanze. Musik.

Ich stehe in 2 Wochen wieder hier und ich weiß auch schon, was ich da mache. Ich spreche nämlich mit Daniela vom Kulturquartier Schauspielhaus über das Kulturquartier Festival. Denn jetzt am Wochenende, das wollte ich eigentlich auch noch erzählen, es ist so viel los in der Stadt, das kann Uli morgen machen oder Reino am Donnerstag. Also jetzt am Wochenende im Kulturquartier auch Action, aber im September großes Festival. Darüber werde ich mit ihr sprechen in 2 Wochen hier am Dienstag im Unterdessen. Bis dahin, euch eine gute Zeit. Macht's gut.

0: 21.45 Uhr. Herzlich willkommen am Mittwochabend, sagt Anthony zur Sendung Zeitsprung hier im Radio, wo nur Platten gespielt werden. Und ich habe wieder einen Studiogast heute neben mir. Patty ist da.
1: Ja, schönen guten Abend.
0: Du hast ein Thema für uns ausgewählt, dem wir heute nacheifern möchten, auf jeden Fall. Wir werden sehen, wie es ausartet hier so. Ich bin gespannt.
1: Ja, das Thema ist Glitzer und Glamour. Und ich hatte mir dabei überlegt, dass wir heute die erste Sendung sozusagen Glitzer und Glamour machen und dann vielleicht irgendwann im September nochmal roh und rau. Also so irgendwie so die beiden
0: Gegensätze
1: und Extreme ausloten musikalisch. Und ich freue mich auf jeden Fall, heute hier sein zu können und bin gespannt.
0: Ich habe angefangen mit einem LP aus dem Jahre 86, Graceland von Paul Simon. Eine afrikanische Platte, die er mit ganz, ganz vielen Studiomusikern eingespielt hat, 1986. Und der Song hieß Diamonds on the Sole of Her Shoes. Und wie geistgestört kann man sein, als Frau jedenfalls dann an der Unterseite seiner Schuhe oder ihrer Schuhe dann Diamanten zu haben. Jedenfalls ein Glitzersong, der die Erde berührt mit Diamanten an der Schuhsohle.
1: Ich habe mich erstmal gewundert, ne, so Paul Simon, Graceland und so mit Glitzer und Glamour, aber das passt auf jeden Fall. Ich verbinde ja so mit Glitzer und Glamour vor allen Dingen so diese ganze 70er Jahre Disco-Mucke.
0: Habe ich auch ganz viel am Start.
1: Hast du viel mit, ich habe ein bisschen was mit und das geht wahrscheinlich dann auch so ein bisschen ins Trashige, da werden wir auf jeden Fall heute was hören. Ich würde gerne mit dieser Disco-Zeit und der Disco-Queen beginnen, nämlich Donna Summer. Ich habe einen Hit von ihr mitgebracht aus dem Jahre 1979, glaube ich, ist das, genau, von dem Album Badlands. Nee, Quatsch, Bad Girls, nicht Badlands.
0: Bad Girls, Doppel-LP.
1: Doppel-LP und genau, der Song heißt Hot Stuff, los geht's.

0: Ja, weil wir gerade kurz davor Donna Summer auf dem Label Casablanca Records gehört haben, bin ich beim Label geblieben auf einer Maxi aus den Jahren 77, Casablanca Dance Classic Street Edition, und das sind vier Bands drauf: Brenda and the Tabulations, Cameo, The Scat Brothers und Parliament. Und Parliament ist natürlich der George Clinton, der ist vor 4 Wochen 85 Jahre alt geworden. Bootsy Collins ist in seiner Band Bassist gewesen. Jedenfalls, er ist der glitzernde am Firmament neben Lee Scratch Perry, war auf jeden Fall auch oder ist auch noch George Clinton. Glitzerndes Enfant terrible der Funk-Szene, jedenfalls in Amerika. Und deswegen gab es jetzt Flashlight von mir in der 10 Minuten Long Version von Parliament von mir zu hören aus dem Jahre 77.
1: Wir haben ja nebenbei so ein paar Fotos uns angeguckt, unter anderem von George Clinton, und das ist wirklich sagenhaft, wie der Mann sich gekleidet oder auch gekleidet hat. Glitzer und Glamour auf jeden Fall, schillernd,
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1: Und also das zeigt ja so auch so, ich sag mal, so ein bisschen die Bandbreite, ne, von unserem Thema. Mhm. Also es geht ja nicht nur irgendwie um Glitzer in der Musik, sondern auch ums Auftreten. So, das ist so jenseits auch vielleicht von einer möglichen Kategorisierung von Musik. Wir kommen vielleicht auch noch zum Glamrock oder so. Aber auf jeden Fall sind wir jetzt beim Hip-Hop, und da würde ich gerne anschließen, nämlich mit Bismarcky. Der lebt allerdings nicht mehr. Ich glaube, der ist 57 Jahre alt geworden, und der hatte irgendwann in den 80er Jahren, ich glaube 89 ist das Lied erschienen, einen Hit, Just a Friend. Und das hören wir jetzt. Und wir hören das deshalb, weil auch Bismarcky, ähnlich wie George Clinton, auf jeden Fall ein ziemlich bunter Vogel war.
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0: Ja, Musik aus dem Jahre 76 von der fünften Platte von Big Hughes. Er heißt eigentlich im originalen Leben Manley Augustus Buchanan und wurde am 14. April 49 in Kingston geboren. Er lebt noch und singt auch noch. Und das war auf jeden Fall eine Nummer, die eigentlich Bob Marley zugeschrieben wurde, aber sie wurde von Peter Tosh geschrieben. Peter Tosh ist dann irgendwann ausgestiegen als Gitarrist von Bob Marley, hat dann Solo-Karriere gemacht, bis man ihn umgebracht hat. Hier jedenfalls Get Up, Stand Up mit der Textzeile It's not all the glitters, it's gold and half of the story has never been told. Auf jeden Fall. Der Hälfte der Geschichte ist nicht erzählt und nicht was alles, was glitzert, ist Gold, sagt jedenfalls Peter Tosh, so im Jahre 76 gecovert von Big Hughes.
1: Wir springen in das Jahr 1970 und zu einem weiteren Glitzerkönig, wie ich finde, nämlich Isaac Hayes. Der hat in dem Jahr ein Album rausgebracht, was ich mitgebracht habe, To Be Continued. Und wir kennen ja, oder die meisten kennen ja Isaac Hayes mit Chef und so. Und ja, ich finde das Album ganz stark, weil das so ja mehrere Sachen irgendwie vereint. Und es ist halt einfach ein absoluter Typ so, ne, mit seinen Kettenhemden, wie sagt man, der schwarze Jesus auch oder so. Ja. Naja, Hum wie Numm, Isaac Hayes hören wir jetzt mit Ike's Mood.

0: Ja, der Zeitsprung. Am Mittwochabend auf dem Broadway waren wir gerade. Ein Song, der wurde Anfang der 60er Jahre von dem Duo Barry Mann und Cynthia Weil geschrieben. Sie waren damals in Zusammenarbeit mit Jerry Leiber und Mike Stoller unterwegs gewesen und hatten bei dem Label Orden Music, was sich befand auf dem Broadway Nummer 1650 in New York City, da war jedenfalls das Label Orden Music und sie haben jedenfalls den Song geschrieben und Broadway und er wurde jedenfalls damals bekannt von den Drifters, die einen Tag später im selben Studio aufgenommen haben und einfach den Song nochmal aufgenommen haben, aber im Original von Barry Mann und Cynthia Weil. Aber dann, was wir gerade gehört haben, war die Version von George Benson von seiner LP Weekend in L.A., eine Live-Doppel-LP aus dem Jahre 78, hatte damals Platz 7 in den Billboards in Amerika und Platz Nummer 2 in den Soul-Charts. Und die Textzeile, um die es geht, jedenfalls im Song heißt, "But when you're walking down the streets and you ain't had enough to eat, the glitter rubs right off and you're nowhere." Also wenn du kein Geld hast, hast du auf dem Broadway auch keine Chance, dann vom Glitzer was abzukriegen. Jedenfalls, das ist meine Überzeugung jedenfalls davon. On Broadway von George Benson aus dem Jahre 78.
1: Du hast ja anmoderiert, dass wir hier auf dem Broadway sind und währenddessen blitzte es im Hintergrund.
0: Es glitzert schon
1: es glitzerte
0: vom Himmel. Es glitzert von oben.
1: Passend zur Sendung, das Wetter heute. Wir bleiben im Jahr 78 und tatsächlich auch beim ähnlichen oder beim gleichen Label Atlantic Records habe ich eine Platte mitgebracht und zwar von Chic. Nile Rodgers, der ja dann auch später was mit Daft Punk und so gemacht haben, auch irgendwie so eine Elektropunk-Band, die so völlig auch so glitzert und überdreht daherkommt. Wir hören auf jeden Fall jetzt auch eine Disco-Hymne, ja, aus dem Jahr 78, Freak Out oder Le Freak. Die waren Nummer 1 übrigens, Anthony. Los genau. Geht's.

0: Ja, welche Band hat im Jahre 73 solche Musik gemacht? Aufgenommen im Februar 73 in England, Roxy Music. Ihre zweite LP hieß damals For Your Pleasure und da ist auf jeden Fall Brian Eno Synthesizer-Spieler gewesen und er war ja immer in Glitzer und Glamour und mit irgendwelchen Verrückten, also Brian Eno war jedenfalls zu Anfang der 70er Jahre von klamottentechnisch einfach Glitzerkind in England und deswegen gab es jetzt Editions of You von der zweiten LP von Roxy Music, weil Brian Eno so ein Glitzerkind war damals in den Anfang der 70er in England.
1: Wir bleiben Anfang der 70er Jahre und es gibt neben Brian Eno natürlich noch mehrere andere Protagonisten, die irgendwie sich total verrückt angezogen haben und auch sehr, sehr wandelbar waren während ihrer langen Musikkarriere. Und die Rede ist auf jeden Fall von David Bowie. Wir hören jetzt auf jeden Fall was aus dem Album Aladdin Sane, allerdings nicht vom Album direkt, sondern ich habe hier so eine spezielle Vinylplatte, wo so ein paar versammelte Sachen von ihm drauf sind, auch B-Seiten und da hören wir jetzt auf jeden Fall aus dem Jahre 73 Panic in Detroit. Los geht's.

0: Der Zeitsprung im Zeichen des Glitzer und Glamours am Mittwochabend mit Patty und Anthony und Tin Machine. Jedenfalls hatte David Bowie jedenfalls irgendwie eine kleine Pause für sich ausgemacht und wollte nicht so im Mittelpunkt stehen. Hat sich dann einfach bei einer Band eingeschrieben und dann einfach mit einer Band mitgemacht, ohne dass die eigentlich wussten, dass es ein dann Bowie war. Und da kam dann die LP Tin Machine raus im Jahre 89. Und das war das Titelliedchen von der LP Tin Machine. Wo Bowie jedenfalls dann nochmal einfach in einer Band spielen wollte und nicht so im Vordergrund spielen wollte. Er war einfach Teil der Band damals bei Tin Machine.
1: Mhm. Zu dem Zeitpunkt tauchte er auch gar nicht so mit extravaganter Kleidung auf, mit Make-up und diesem ganzen Ziggy Stardust-Kram. Damit ist er ja im Grunde genommen irgendwie durchgekommen, aber irgendwie so in Erscheinung getreten, ne, in den 70ern. Und das war sozusagen sinnbildlich auch so für Glitzer und Glamour, ne? Make-up und diese Plateauschuhe und auf diesem Cover diese verrückten
0: Blitz im Gesicht und alles sowas.
1: Und ich will und möchte gerne nochmal einen David Bowie-Song spielen aus dem Jahre 77 vom Low-Album. Das geht so ein bisschen weg dann auch so von diesen klassischen Glamrock, Artrock, Ambient, Experimental. Auch hier Brian Eno wieder irgendwie mitgewirkt bei dem Album.
0: Produzent
1: und auch Tony Visconti. Und ich habe die Maxi von Sound and Vision, was da sozusagen auch mit ein bekannteres Lied drauf ist, mitgebracht und will aber gar nicht Sound and Vision spielen, sondern A New Carrier in a New Town. Weil das ist irgendwie, finde ich, ein ganz besonderes
0: Lied. Ist abgefahrener Krempel.
1: Und los geht's.

0: Ja, nach der Low von David Bowie kam ich drauf, jedenfalls Ultravox zu spielen von ihrer zweiten LP, Hahaha. Da waren sie auf jeden Fall in England so was wie die Weiterentwicklung von Roxy Music, die dann irgendwann langweilig wurden, weil dann Brian Eno weggegangen war. Aber dann hat jedenfalls Ultravox daran angeknüpft, was dann Roxy Music aufgebaut hat und das weitergeführt. Hier jedenfalls der Song Distant Smile mit der Textzeile She drew the curtains at the end of the day and then we lord because the room sails away, fancy glitter in the summer arcades. Also Sommerarkaden und jedenfalls Glitter war jetzt jedenfalls hier zu hören bei Distant Smile von Ultravox, damals noch mit dem alten Sänger John Fox, der nach der dritten EP von der Band jedenfalls weggegangen ist.
1: Wir kommen zu einem ganz anderen Musikgenre, nämlich zum Pop. Und zwar zu einer schwedischen Popgruppe, deren Namen sich aus den Vornamen zusammensetzt, wenn ich richtig liege. Agneta, Björn, Benny und Annifrid. ABBA. Ja, 72 haben die sich gegründet und die gibt es irgendwie nach wie vor. Wenn auch nicht live, dann irgendwie als Hologramm.
0: Guckst dir virtuell an.
1: Als Avatar, oder als sagt Avatar, man heutzutage. Ne? Da glitzern sie nach wie vor. Und ja,
0: aber sie haben wirklich gute Kompositionen gehabt. Wirklich, die haben Songs geschrieben, die so als in der Gehirnrinde geblieben sind, die nie wieder rausgehen, einfach so.
1: Genau, und davon habe ich einen mitgebracht, ABBA Greatest Hits Volume 2, und ich grüße damit auf jeden Fall meine Eltern, weil ich glaube, die haben früher sehr, sehr gerne ABBA gehört und insbesondere meine Mutter. Wenn sie zuhört, hallo Mutti, das ist für dich, knowing me, knowing you.

0: Draußen strömt der Regen runter und es blitzt wie Sau, aber hier läuft die Glitzermusik. Jedenfalls etwas aus Frankreich von La Femme, von ihrer dritten LP Paradigmen und davon den letzten Song von der Doppel-LP Tu en las, und da die deutsche Übersetzung wie eine zerbrechende Zigarettenkippe, schicke ich dich zurück zum Schrottplatz. Warum konnte ich meinen Platz nicht finden in deiner Welt aus Glitzer und Straßsteinen? Jedenfalls deprimierender Song als letzter Song, jedenfalls auf der LP, aber trotzdem, es gab Glitzer und Straßsteine im Text. Aber schöne Musik.
1: Super Musik, das ist ja eine riesengroße Band, ne? Wie ich jetzt von dir erfahren habe, und die sind auf jeden Fall super chic.
0: Ja, und sind auch live zu bewundern. Ich habe die schon gesehen in Berlin, sollte man sich mal angucken, wenn man dazukommt. Also jedenfalls große, große Liveband.
1: Ja, ich habe noch so ein bisschen altmodischen Kram mitgebracht, und zwar auch was super Schickes aus dem Jahre 76. Ein älterer Herr, ich glaube, der ist mittlerweile 75, trug in der Vergangenheit und ich glaube immer noch eine Vielzahl an völlig verrückten Klamotten und vor allen Dingen an völlig verrückten Sonnenbrillen. Also die Rede ist von Elton John.
0: Genau. Auch der so ein Glitzerbrillenmann.
1: Der Glitzerbrillenmann, ja. Und ich habe, ich mag den Song, den hat er zusammen mit Kiki Dee gemacht, 76, wie gesagt, der Raketenmann mit der Sonnenbrille. Los geht's und viele Grüße an Katharina.

0: Ja, Musik aus dem Jahre 84 vom Sampler Kleeblatt Nummer 11 von Amiga. Jungen Rockbands, da waren jedenfalls verschiedene Bands drauf, 4 Bands, aber hier war es aus Magdeburg. Die Gruppe Juckreiz war jedenfalls eine Unterband von Reggae Play mit Marion Sprave, Friedhelm Muschak und Jürgen Albrecht. Ja, Mark der Eitelkeit, ja, sah es sehr viele Sachen, die glitzern und glämmern, da jedenfalls im Text verarbeitet wurden. Von Juckreiz. Ja, Mark der Eitelkeit.
1: Hört sich ein bisschen an wie Nina Hagen.
0: An schon, zu stellen,
1: so, ne? Meine nächste Platte kommt aus dem Jahre 1996. Also ist schon was ein bisschen moderneres als eben Elton John. Vor dieser Platte stand ich übrigens tatsächlich 1996 und zwar hier in der Johannesstraße im Pure. Stand ich vor dieser Platte von Terence Parker, amerikanischer Disco- und Funky-House-DJ, und habe mir die damals auch nicht gekauft, weil ich die mir nicht leisten konnte. Und dann habe ich die irgendwann viel, viel später nochmal irgendwie bekommen für 14,95 Mark.
0: Genau.
1: Also eine ziemlich coole EP, die heißt Pure Disco. Und deswegen spiele ich die. Ja, los geht's. Terence Parker.

0: Der Zeitsprung Glitzer heute am Mittwochabend. Der Regen lässt gerade ein bisschen nach, aber wir werden mal sehen, wie es weitergeht draußen so. Ja, eine Glitzerfrau ist auf jeden Fall Grace Jones, immer noch im Alter von 80 Jahren, tritt sie auf und hat ihren Hut auf, der aussieht wie eine Disco-Kugel, im Großen und Ganzen, mit ganz, ganz vielen Glitzerspiegeln dran. Hier ihre erste Maxi aus dem Jahre 76, I Need a Man, Grace Jones, auf jeden Fall Glitzerfrau aller Zeiten, so für mich auf jeden Fall. Musste gespielt werden.
1: Weiter geht's mit einer neueren Interpretation der Disco-Zeit. Du hast jetzt gesagt, so Disco-Kugeln, da gibt's ja so Grace Jones und so andere Epigonen wie Sister Sledge auf jeden Fall oder auch Sylvester. Das ist ja so alles alter Kram. Und der wurde dann irgendwann in den 90er Jahren mit der Hausmusik irgendwie neu interpretiert. Und ich habe auf jeden Fall jemanden mitgebracht. Nick Holder heißt der. Der hat irgendwie 96 ein Album rausgebracht, One Night in the Disco. Und der hat so diese ganzen Disco-Klassiker quasi neu interpretiert als Hausmusik. Und wir hören auf jeden Fall jetzt Feel Mighty Real von Sylvester. Los geht's.

0: Der Zeitsprung am Mittwochabend mit Glitzermusik auf jeden Fall. Das war was vom Soundtrack Thank God It's Friday. Ist ein Spielfilm, ein Discofilm, den ich wirklich empfehlen kann. Kam damals bei Motown Casablanca raus, Filmworks. Und Donna Summer spielt eine Rolle, jedenfalls. Sie ist die Nicole im Film, jedenfalls, und will da anfangen in der Diskothek. Ein sehr, sehr schöner Film. Das war jedenfalls eben After Dark von Patty Brooks. Einer meiner Lieblingssongs von dieser Doppel-LP, Thank God It's Friday. Kann man empfehlen, den Film, besser als Saturday Night Live und sowas jedenfalls. Das ist einfach ein richtiger, schöner Disco-Film, damals von Motown gemacht. Fand ich gut damals jedenfalls. Finde ich immer noch gut.
1: Und Donna Summer heißt Nicole.
0: Im Spielfilm spielt sie eine Schauspielerin oder eine Rolle als Nicole, jedenfalls im Spielfilm.
1: Aha. Ja, wir bleiben beim Disco-Geknüppel, würde ich sagen. Und ich lege eins nochmal nach. Auch im Jahr 1979 erschien, auch bekannt Welthit, Lips Inc. Hieß die Formation 1979, Funky Town. Los geht's.

0: Du sagst, das klingt wie Joy Division. Jedenfalls die zwei Akkorde, die man da jeweils auf dem Synthi hört. Im Ken-Studio aufgenommen im Jahr 83. Die schrägste LP von Joachim Witt, Märchenblau hieß sie damals. Die ist wirklich vollkommen durchgeknallt, jedenfalls. Die ist so Slow-Mo, Depri, sonst was, keine Ahnung. Und zwar die dritte von seinen dritte LP. Danach hat er erstmal 10 Jahre nichts mehr gemacht, jedenfalls nach dem Märchenblau. Aber der Song heißt Wieder bin ich nicht geflogen und die Sterne sind weit und glitzern durch das Gitterwerk. Ich schließe die Augen vor dem Morgenrot. Das war jedenfalls die Textzeile, die jetzt jedenfalls geschafft hat, die Märchenblau-Platte von Joachim Witt in die Zeitsprung-Sendung zu buxieren.
1: Also damit habe ich überhaupt nicht gerechnet, dass du sowas spielst. Und dann dachte ich mir, ich setze hier einfach mal was dagegen. Und zwar aus der, also nicht aus der, aus der Disco-Zeit, da haben wir ja jetzt, glaube ich, schon genug gespielt, sondern aus der Rock'n'Roll. Area. Und da gibt es so ein paar Epigonen wie Chuck Berry, ne? Wenn du dir den so anguckst auf den Bildern, was der hier so auf der Bühne geleistet hat, hier so Spagat und so, extravagantes Auftreten, ganz viel Klemmer, und deswegen dachte ich, ich spiele nach Joachim Witt jetzt einfach mal Chuck Berry, um eine bessere Laune zu kommen. Und zwar Rock'n'Roll Music.

0: Metal Guru von T-Rex, auf jeden Fall auch passend als Glitzerband in das Zeitschema. Hier eine LP, die heißt Cosmic Dancer, T-Rex und Mark Bolan. Da sind alle seine Geschichten drauf. Angefangen 1966 war er bei Silence. Danach im September 1966 gab es dann John's Children 1, danach John's Children 2 und dann im März 67 gab es dann Tyrannosaurus Rex 1, Tyrannosaurus Rex 2, dann T-Rex 1, 2, 3, 4, 5, 6. Jedenfalls eine große, große Bandbreite des Glamrocks und Mark Bolan, ja, auf jeden Fall.
1: Der ist ja gar nicht so alt geworden, ne?
0: Nee, Unfall, glaube
1: ich. Mhm, so. 30 oder wenn überhaupt, ne?
0: Ja, der Arme.
1: Der Arme, ich fand ja, es ist Slider auf jeden Fall ziemlich cool. Hast du auch mit drauf, ne?
0: Genau.
1: Ja, also nicht nur T-Rex können Glitzer und Glamour, sondern natürlich auch Chuck Berry, Elvis Presley auch. Und aber davon habe ich, also von dem habe ich gar keine Platte. Hätte man auch sicherlich mit einpacken können. Aber ich habe von einem anderen Rock'n'Roller eine Schallplatte mitgebracht, und zwar von Neil Young. And the Shocking Pinks. Der hat 83 entgegen des musikalischen Zeitgeistes eine Rock'n'Roll-Platte auf den Markt gebracht. Und ich glaube, der hat das einfach so gemacht, weil er konnte. Und sein Label hat irgendwie total rumgesponnen. Auf jeden Fall ein richtig geiles Teil. Auch mit einem richtig coolen pinkfarbenen Cover. Selbst Lutz aus dem Heartbeat kannte diese Platte nicht. Von daher auf jeden Fall lohnenswert, mal reinzuhören. Und wir hören den Titel Bright Lights, Big City.

0: Ja, ich sehe, Sie haben es ausgeschafft, jedenfalls reinzukommen in die Glitzersendung. Ihre LP High Voltage war das gerade von AC/DC und der Song hieß Little Lover mit der Textzeile You had my picture on your bedroom wall next to Gary Glitter. Yeah. Also sein Foto hängt bei der Freundin an der Wand neben ein Foto von Gary Glitter, der hat auch das in die Sendung geschafft hat, Gary Glitter. Jedenfalls im AC/DC-Song Little Lover von der LP High Voltage von AC/DC.
1: Mhm. Also Gary Glitter lebt hier im Song nochmal auf, wenn auch nicht mit einem Track, den wir spielen. Ich bediene jetzt nochmal, wir befinden uns ja im Grunde genommen im Endspurt, bedienen nochmal ein anderes Musikgenre und komme zu Daft Punk. Von denen habe ich ja vorhin auch schon mal gesprochen, ne, so irgendwie Elektropunker. Die haben 97 ihr erstes Album rausgehauen, Homework, das war noch so klassisch House oder French House, wie man damals sagt. Und dann haben die sich so weiterentwickelt. Und ich habe das dritte Album mitgebracht, Human After All. Und da finden sich so richtig geile Sachen drauf. Unter anderem Robot Rock. Und wenn man sich das Video von Robot Rock anschaut, dann sieht man auf jeden Fall die beiden Daft Punker in total abgefahrenen Discoiden oder auch so total modernen Kostümen. Und genau, deswegen hat das im Grunde genommen hier in die Sendung geschafft, Robot Rock aus dem Jahre 2005, Daft Punk.

0: Ja, Musik vom letzten Jahr. Die zweite Solo-LP von Sophia Blender, die ist eigentlich Sängerin von Kalk, einer Band aus Wien, aber macht auch Solo-Sachen. Das war ihr zweite LP, jedenfalls erschien folgendes Jahr auf Siglo Records. Sad Girl Summer von Siglo Records erschien jedenfalls. Die Summe der Vereinzelung heißt die LP und sehr, sehr ruhige Sachen. Ich habe die auch im Travo gesehen, in Jena jedenfalls, wo die LP voriges Jahr rauskam.
1: Und das Cover ist ja noch interessant, oder?
0: Ja, das war der Grund für die Sendung. Jedenfalls, sie hat so eine Augenphase mit ganz vielen Diamanten, die so einfach in die Wimpern geklebt sind. Die Summe der Vereinzelung, das ist auf jeden Fall dieses Glitzer.
1: Das war auch der Grund, warum ich jetzt sozusagen zu Modern Talking komme, deiner Lieblingsband.
0: Nein, genau. Quatsch.
1: Also das muss jetzt sein, ja. Dieter Bohlen und Thomas Anders, Modern Talking, modernes Sprechen, die haben auf jeden Fall irgendwann in den 80er Jahren ganz viele Hits produziert und eine Sache würde ich gerne spielen, die finde ich irgendwie richtig cool. Also Diamanten, nicht nur Diamanten machen eine Frau aus, heißt das sozusagen auf Deutsch übersetzt. Und das wäre jetzt so mein Anschluss an
0: Sophie Blender.
1: Genau.

0: Der Zeitsprung zum Thema Glitzer. Eine LP, die von Nile Rodgers produziert wurde, von Chic jedenfalls. Gut, das waren jedenfalls die B-52s mit Love Shack und mit den Textzeilen Glitter on the Mattress, Glitter on the Highway, Glitter on the Front Porch. Überall, wo du es dir wünschen kannst, gibt es Glitter jedenfalls in diesem Song von der LP Cosmic Sync von B-52s. Und wir sagen Tschüss und Bye Bye. Jedenfalls ist die Sendung jetzt gleich vorbei. Du darfst noch einen Song für die Hörerschaft abmoderieren.
1: Ich habe mir, der Zeitsprung lebt ja von Sprüngen und auch von musikalischen Brüchen und ich dachte, die letzte Platte ist einfach auch mal was komplett anderes. Und zwar von Dettinger. Die Platte heißt Intershop und ich habe die deshalb gewählt, weil so eine Kindheitserinnerung aus der DDR-Zeit der Intershop natürlich ist. Ja, da ist man reingegangen, wenn man irgendwie Geld, also Westmark hatte.
0: Es riecht anders.
1: Es riecht anders und ist für mich als Kind glitzerte das immer.
0: Das war schon nicht verwechselbar mit einer HO-Verkaufsstelle.
1: Es gab auf jeden Fall Matchbox. Genau, und wir hören auf jeden Fall einen Track von Dettinger aus dem Album Intershop und verabschieden uns damit und sehen und hören uns vielleicht
0: demnächst wieder. Macht's gut, sagt Anthony
1: und Patrick.
0: Ciao.

0: Hallo, mein Name ist Frerik Weißhuhn, ich bin 21 und komme aus Leipzig. Und für mich ist Diskriminierung, wenn staatliche Institutionen oder Menschengruppen anfangen, andere Menschengruppen oder einzelne Personen aufgrund von Eigenschaften, die teilweise willkürlich gewählt sind, besser oder schlechter zu behandeln als den Rest der Gesellschaft oder den Rest der Menschheit.
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0: Jetzt hört ihr den dritten und letzten Teil unserer deutsch-bosnischen Sendung. In der nächsten Stunde erwarten euch die Aufnahmen und Interviews, die wir in Bosnien-Herzegowina geführt haben. Los geht's mit einer Straßenumfrage, die wir während eines Tagesausfluges nach Mostar machten.
1: Können Sie mir sagen, was Diskriminierung für Sie bedeutet und ob es Ihrer Meinung nach Diskriminierung von Jugendlichen in Bosnien und Herzegowina gibt?
2: Die Verweigerung einiger Rechte der Leute. Das können verschiedene Gruppen sein. Politische, soziale, marginalisierte und so weiter.
3: Katastrophal, definitiv. Hier bei uns ist es sehr ausgeprägt und bestimmt auch in der ganzen Welt kann man davon nicht wegrennen. Das kann man leider auch bei uns im Fußball erkennen. Ob der Krieg am meisten schuld ist und ob ihr die Jugendlichen dieser Welt das ändern könnt, das weiß ich nicht. Möglicherweise haben wir, die Alten, auch Schuld.
4: Diskriminierung gibt es in der ganzen Welt und nicht nur in Bosnien und Herzegowina. Man sollte versuchen, das aus der Welt zu schaffen, aber die Politik ist schuld und nicht wir, das einfache Volk.
0: Nein, hier leben alle zusammen. Kroaten, Serben, Muslime, Roma, einfach alle. Nein, hier fragt dich keiner, was du bist, zumindest auf dieser Seite der Stadt.
5: Das kommt darauf an, wo man lebt. Natürlich gibt es Diskriminierung. Die Beziehung zwischen dem Volk und der Regierung ist sehr wichtig. Aber auch die Beziehungen im Volk sind sehr wichtig.
6: Die Diskriminierung der Jugend in Bosnien-Herzegowina ist sehr ausgeprägt, in allen Gesellschaftsschichten. Was es darstellt? Es stellt die Majorisierung oder Marginalisierung einiger Menschen dar.
7: Mein erster Eindruck in Mostar war, dass es eine sehr schöne Stadt ist. Es gibt viele alte Gebäude, die auch wieder aufgebaut wurden. Es gibt aber auch die Gebäude, die noch gezeichnet sind vom Krieg. Also wir haben viele Ruinen gesehen, die nicht wieder aufgebaut wurden, die auch noch Einschusslöcher hatten und die auch zerbombt waren, ganz einfach. Also wir waren auf diesem Marktplatz, ich glaube der spanische Platz hieß der. Da ist ein großes Eckgebäude, es ist einfach nur noch im Rohbau. Und das war früher die Bank in Mostar. Und sie wurde auch nicht wieder aufgebaut und steht da einfach als Mahnmal für diesen Krieg da. Man muss sagen, dass Mostar, abgesehen von den schönen Sehenswürdigkeiten, natürlich auch Vergangenheit hat. Eben in diesem Krieg in Bosnien. Da fällt auf, gerade wenn man nachfragt, dass Mostar eigentlich in zwei Lager gespalten ist. Westen und Osten. Die unterscheiden sich in dem Fall, dass der Westen kroatisches und der Osten Bosniak sind. Das sind muslimische Bosnier. Im Krieg war es halt so, dass sich eben diese beiden Gruppierungen bekämpft haben. Und heute sieht man das eher an der Architektur und in den Köpfen der Leute.
8: Da, mislim da je sad Mostar u Bosni i Hercegovini onako u fokusu nekako uvijek. Kada se govori o podijeljenosti, svi potegnu za tom pričom Mostar.
9: Wenn man in Bosnien über Trennung redet, spricht man immer über Mostar. Er ist in Fokus, wenn dieses Thema ankommt.
8: Ali u zadnje vrijeme, ljudi s kojima se ja družim, evo neću generalizovati, ali društvo s kojim se ja družim, uopšte nema te podijeljenosti u glavi.
9: In meinem Freundeskreis kann man nicht die Diskriminierung sehen oder dass da Hass ist oder irgendwas. Das ist nicht da.
8: Mislim da je ta podijeljenost puno dublja od samog društva. Ona je u sistemu.
9: Diese Verteilung ist nicht in der Gemeinschaft, sondern in dem System, in den System integriert.
8: Naprimjer, imamo tu školu, takozvanu dvije škole pod jednim krovom i u Mostaru.
9: Also wir haben den Fall zwei Schulen unter einem Dach oder dvije škole pod jednim krovom auch in Mostar.
8: I ako mene pitate, to je izvor apartheida.
9: Wenn ihr mich fragt, ist das der Beginn von Apartheid.
8: Mladi imaju savršenu priliku da propadnu.
9: Die Jugend hat eine sehr große Chance zu scheitern.
8: Ali ipak ovo društvo u kojem se ja krećem, ne pripada toj grupi, tako da sam, da ja imam sva pozitivna iskustva kada želim pričati o Mostaru.
9: Aber in meinem Freundeskreis ist es nicht so, ich habe all die guten Eindrücke von Mostar.
8: Ali da, svakako treba i ovo uzeti u obzir, da li Ela želi nešto više reći o Mostaru.
9: Ja, aber das sollte man im Kopf behalten, oder Ela, willst du noch was sagen?
5: Boris Čović hat letztes Jahr als Teilnehmer bei dem Projekt mitgearbeitet und hat uns diesmal, dadurch, dass er selbst in Mostar geboren ist, durch die Stadt geführt, uns ein bisschen die Geschichte erklärt, das, was Tom schon gesagt hat, und hat uns einfach schöne Plätze von Mostar gezeigt und uns einfach ein bisschen einen Überblick über die ganze Stadt und auch über das Gefühl, was in der Stadt vermittelt wird und wie sich die Jugendlichen treffen und was sie miteinander machen.

0: Ja, Samena Kavazović, imam 17 godina.
1: Name ist Ena Kavazović, ich bin 18 Jahre alt, ich komme aus Sarajevo und für mich ist Diskriminierung Intoleranz gegenüber Personen aufgrund ihrer ethnischen, sexuellen bzw. finanziellen Hintergründe oder äußeren Erscheinung.
2: Unsere nächste Station war das CKMD, das Center sa Kulturnu i Medijsku Dekontaminaciju. Dort haben Gigo, Arif Boracic, Vuk Bocanovic, Sika und Chiara Volny mit Neda Suljavic und Sladan Vujic ein Interview geführt über CKMD. CKMD steht vor allem, es ist das erfolgreichste Projekt von Ad-Hoc-Aktivismus. Es versucht, eine andere Art von Bildung zu integrieren, indem der Fokus der jungen Menschen geändert wird und ihnen die Möglichkeit gegeben wird, aktiv zu werden in der Gesellschaft. Und durch die Arbeit mit dem Radio und anderen medialen Möglichkeiten einfach darin trainiert zu werden, das kennenzulernen und damit zu arbeiten und eben durch diese Arbeit sich in der Gesellschaft integrieren zu können und diese verändern zu können.
3: CKMD, a ujedno i IFM studentski radio, čiji je urednik Zoka Čatić, rade odlične stvari u Bosni i Hercegovini.
4: Also CKDM und IFM Radio von den Chefredakteur Zoka Čatić machen super Sachen.
3: Oni na neki način pomažu mladima da lakše odrastu.
4: Sie helfen Jugendlichen leichter aufzuwachsen.
3: Bitno je reći da su prošle godine Bosnu i Hercegovinu pogodile velike poplave, a upravo CKMD i IFM studentski radio u ostalom doprinijeli su da mladi ljudi što prije zaborave na te poplave i da im te poplave, ako ništa, učine lakše.
4: Also vor ein paar Jahren passierten sehr große Fluten in Bosnia. Und CKDM und mit IFM Radio waren die ersten Organisationen, die Jugendlichen helfen, dass sie die Fluten vergessen oder die verarbeiten.
5: Mein Name ist Chiara, ich bin 17 Jahre alt und für mich beginnt Diskriminierung damit, wenn wir einzig nach unseren Vorteilen handeln, Menschen verurteilen dafür, wie sie leben, wie sie agieren, ohne diese Menschen zu kennen.
6: Hallo, ich bin Sika. Wir sind hier im Radio EFM in Sarajevo für das Projekt zusammen mit dem Erfurter Radio Frei, UNA UBIR und dem Gymnasium Oberla. Das Ziel des Projektes ist eine gemeinsame Radioshow, in der auch Neira und Slađana mitmachen. Können Sie sich kurz vorstellen und sagen, wo wir uns befinden und uns beschreiben, welche Funktion Sie in der Organisation Zentrum für die Dekontamination von Kultur und Medien, kurz CKMD, haben?
7: Ich bin Neira Suljevic. Wir befinden uns gerade im Zentrum des CKMD und ich arbeite hier als Projektassistentin.
8: Hallo, ich bin Slađo. Ich bin der Direktor von CKMD.
6: Zuallererst, was macht ihr in eurer Organisation und was ist mit Dekontamination gemeint?
7: Dekontamination bedeutet ganz allgemein, etwas zu reinigen, egal was. Was wir genau tun ist, wir mobilisieren Jugendliche und bilden sie. Wir arbeiten mit Kindern an der Aufarbeitung und Bewältigung möglicher Traumata. Wir arbeiten also mit Jugendlichen, was auch immer Jugendliche bedeutet, an deren Problemen, die sie haben und versuchen diese zu lösen.
6: Okay, was sind eure erfolgreichsten Projekte, auf die ihr am meisten stolz seid und an welchen Projekten arbeitet ihr gerade?
7: Ich denke, wir sind am meisten stolz auf das Projekt Ad-Hoc-Aktivismus, das wir gemeinsam mit UNICEF durchgeführt haben. Wir haben insgesamt 11 Gebiete in Bosnien und Herzegowina besucht, die während der großen Flut im Jahr 2014 überschwemmt wurden. Wir haben mit ca. 260 bis 300 Kindern zusammengearbeitet, die alle aus diesen Gebieten kommen. In diesen 11 Gebieten, die wir besucht haben, haben wir mit den Kindern durch Spiele, Filme und Malworkshops Traumata aufgearbeitet, die sie möglicherweise durch die Flut erlitten haben. Das Projekt, an dem wir gerade arbeiten, ist ein Print- und Radioprojekt mit jungen Menschen zwischen 15 und 30 Jahren. Insgesamt 56 junge Leute aus 6 verschiedenen Orten nehmen daran teil. An den 6 Orten haben wir jeweils für 3 Tage Workshops zu den Themen Print-, Audio- und Videojournalismus sowie zum Bildungssystem durchgeführt. Wir planen nun für die nächsten Monate, diese Leute für eine Konferenz in Sarajevo zusammenzubringen, damit sie sich austauschen, ihre Projekte vorstellen und abschließen können.
6: Okay, welche Möglichkeiten haben Jugendliche in eurer Organisation? Was können sie konkret für die Organisation tun und was nehmen sie für sich daraus mit?
9: Durch informelle Bildung und unsere Workshops erlernen sie die Grundlagen von Print-, Audio- und Videojournalismus. Und sie können sich für die Gesellschaft engagieren.
6: Habt ihr irgendein eigenes Medium, mit dem ihr euch darstellen und präsentieren könnt, wie zum Beispiel eine Radiosendung oder ein Magazin?
7: Das Wichtigste an unserer Organisation ist, dass sie auf Wunsch von EFM und Studentski Radio entstanden ist, weil sie sich nicht nur mit Regierungsangelegenheiten, sondern auch mit NGOs befassen wollten. Jugendliche im Bereich des Print-, Audio- und Videojournalismus auszubilden, bedeutet für uns, ihre Sichtweise auf das, wie Gesellschaft heute funktioniert und funktionieren sollte, zu ändern. Wenn jemand ein Praktikum bei uns machen möchte, dann kann er jederzeit zu uns kommen und in den verschiedenen journalistischen Bereichen arbeiten. Jederzeit arbeiten junge Leute entweder beim Studentski Radio bzw. beim EFM, im Printbereich, in der Projektarbeit oder im Marketing. Egal, was sie tun, das Wichtigste ist für uns, dass sie ihre Sichtweisen ändern und sich gesellschaftlich engagieren.
10: Marketing, ihre Bilder, das andere, was sie interessiert, und was wichtig ist, dass sie sich den Fokus ändern und sie gesellschaftlich aktiv sind.
6: Also, ihr arbeitet mit Jugendlichen zusammen. Welches Feedback bekommt ihr von ihnen? Sind sie zufrieden?
7: Die meisten Jugendlichen bleiben bei uns in der Organisation. Ich selbst habe vor 4 Jahren ein Praktikum gemacht. 3 oder 4 weitere Mitglieder kamen auch durch ein Praktikum hierher. Ich denke, das ist das Wichtigste. Junge Leute sammeln während des Praktikums wichtige Berufserfahrungen, die ihnen meist ein Studium nicht bieten kann.
6: Zum Schluss noch ein bisschen Gedankenspielerei. Wie siehst du die Jugend Bosniens und Herzegowinas in 20 Jahren?
9: Also in 20 Jahren werden wir älter sein. Aber wenn es später noch Menschen gibt, die unsere Arbeit fortführen und gesellschaftlich aktiv sind, dann wird es eine gute Zukunft.
6: Slatschu, ihr habt eben davon gesprochen, die Sichtweise der Jugendlichen verändern zu wollen. Von wem werden die Sichtweisen beeinflusst? Von den Eltern, der Schule oder dem Staat und der Politik? Und wie verändert ihr diese Sichtweise?
7: Ich denke, das größte Problem ist das formale Bildungssystem. Das System, das wir jetzt kennen. Jeder von uns hat dieses System durchlaufen. Alle Bereiche des Bildungssystems, also von der Grundschule bis zur Universität, sind nicht aufeinander abgestimmt. Das Bildungssystem ist veraltet und bereitet die Schüler nicht auf den heutigen Arbeitsmarkt vor. Das zweite Problem ist das Bewusstsein der Menschen generell auf dem Balkan. Sich gesellschaftlich zu engagieren und seine eigenen Interessen zu vertreten, ist hier nicht sehr gern gesehen. Auf dem kompletten Balkan herrscht diese eine Sichtweise vor, dass man nichts tun muss, um einen Arbeitsplatz zu bekommen. Geht man nicht den formellen Bildungsweg, hat man keine Chance, in der Gesellschaft zu bestehen. Das größte Problem jedoch ist die Art und Weise, wie die Jugend erzogen wird. Das veraltete System funktioniert nicht mehr, ist aber noch fest in den Köpfen verankert. Eltern geben es auch heute noch an ihre Kinder weiter.
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11: Porodica koja, jel, koliko god mi htjeli pobjeći od toga.
9: Die Familie funktioniert noch sehr traditionell, weshalb dir hier keiner beibringt, deine eigenen Bedürfnisse zu erkennen und sich für diese einzusetzen. Wir haben eine Gesellschaft, in der du mehr nach deinem Aussehen als nach deinem Wissen beurteilt wirst. Intelligent oder nicht, siehst du schlecht aus, bist du in unserer Gesellschaft nichts wert. Gerade hast du auch die politischen Parteien erwähnt, auch gegen diese agieren wir. Aber nicht nur gegen sie, auch gegen das ganze politische System, in dem wir leben, weil einfach alles Irrsinn ist. Alles basiert auf dem formalen Bildungssystem. Du gehst zur Schule, machst deinen Abschluss und verlässt das Land, weil du damit hier nichts anfangen kannst. Das ist das wahre Problem, gegen das wir kämpfen. Alles basiert auf dem normalen Bildungssystem. Du gehst zur Schule, machst deinen Abschluss und verlässt das Land, weil du damit hier nichts anfangen kannst. Das ist das wahre Problem, gegen das wir ankämpfen. Durch informelle Bildung und durch das Engagement in der Gesellschaft zeigen wir den Jugendlichen, wie sie ihren eigenen Weg gehen, politisch aktiv werden und so eine bessere Zukunft für das Land ermöglichen können. 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

0: Asocijacija srednjoškolaca u Bosni i Hercegovini je još jedna od organizacija s kojom smo snimili razgovor.
1: Diasubich ist noch eine Organisation, mit der wir ein Interview gemacht haben.
0: Asocijaciju srednjoškolaca u BH je osnovao SHL 2007. godine, Schüler Helfen Leben.
1: Diasubich war 2007 gegründet von den SHL, also Schüler Helfen Leben.
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1: Asubih benutzt auch die Schülersprecherkreis zum kommunizieren mit den Schulen und zur Weiterhilfe von den Schülern für die Schüler.
0: Naši ljudi koji su bili na ovom zadatku su Frerik Weishuhn, Sofia Mlejnek, Amila Mašić, Armin Papović i Ana Djenerovic.
1: Unsere Leute, die das Interview gemacht haben, sind Frerik Weishuhn, Sofia Mlejnek, Amila Mašić, Armin Papović und Ana Djenerovic.
0: Tamo su razgovarali sa Samirom Mahmićem, on je office manager ili sekretar asocijacije srednjoškolaca.
1: Das Interview haben Sie mit Samir Mahmić gemacht, der Manager der Asubih.
2: Was ist Asubih? Seit wann existiert Asubih und was macht ihr?
3: Asocijacija srednjoškolaca u Bosni i Hercegovini postoji od 2007.
4: Asubih, die Schülervereinigung Bosnien und Herzegowinas, existiert seit 2007. Sie wurde von 300 Schülern gegründet, die die Idee hatten, eine Organisation für die Schülerrechte ins Leben zu rufen. 2007 gab es dann das erste Treffen, unterstützt von der Organisation Schüler helfen Leben, und die ersten Vertreter wurden gewählt. Das Ziel der Vereinigung ist es, Schülern zu helfen, sich zu organisieren und ihre Ziele über die Organisation zu verwirklichen.
2: Wer sind eure Mitglieder und wie finanziert ihr euch?
4: Der Großteil unserer Finanzierung besteht aus Spenden von Schüler helfen Leben. Vor ein paar Jahren war auch die amerikanische Botschaft unser Sponsor. Außerdem haben wir in Partnerschaft mit UNICEF ein Forschungsprojekt realisiert. Mitglied unserer Organisation kann jeder Schüler Bosnien und Herzegowinas werden. Zurzeit gibt es ungefähr 500 Mitglieder, die in 52 lokalen Teams organisiert sind.
2: In Bosnien-Herzegowina gibt es 56 sogenannte zwei Schulen unter einem Dach. Wie kooperiert ihr mit diesen Schulen? Wie ist die Zusammenarbeit? Und veranstaltet ihr Projekte, um die Beziehungen innerhalb der Schulen zu verbessern?
4: Es ist oft enttäuschend, mit der Schule als Institution zusammenzuarbeiten, weil es häufig Kommunikationsprobleme gibt. Aber die Schüler sind sehr motiviert, wollen etwas bewirken und verändern. Zum Beispiel hatte letztens ein Lokalteam aus Stolac Probleme mit dem Direktor einer Schule und dem Bildungsministerium, die die Glaubwürdigkeit der Organisation und die Arbeit des Lokalteams angezweifelt haben. Das Team hat es dann aber doch geschafft, Sponsoren für die Finanzierung eines Projektes zu finden, welches die Jugend miteinander vernetzen soll.
2: Wie werden eure Projekte angenommen und wie gut ist die Kooperation mit den Schulen?
4: Die Arbeit mit den Schulen ist sehr erfolgreich, vor allem wenn die Direktoren uns helfen. Was jedoch wichtiger ist, ist die Zusammenarbeit mit den einzelnen Klassensprechern und den Klassensprecherkonferenzen. Auf der anderen Seite haben wir in den Städten, in denen die Ethnien und Nationalitäten fast gänzlich getrennt leben, häufig Probleme mit den Ministerien und Schulen, die strikt nach Nationalitäten geteilt unterrichten. Diese Schulen sehen oft nicht das Potenzial der Jugend, die das alte System der Trennung ablehnt und zusammenleben und arbeiten will.
2: Habt ihr Projekte gegen Diskriminierung und wenn ja, wie funktionieren sie genau?
4: Wir haben keine spezifischen Projekte gegen Diskriminierung, aber seit letztem Jahr untersuchen wir die Problematik, dass junge Leute häufig die weiterführende Schule abbrechen. UNICEF Bosnien und Herzegowina hat dies erkannt und mit ihnen versuchen wir, die Gründe dieses Problems nachzuvollziehen. Denn hier gibt es viel Diskriminierung. Zum Beispiel gibt es in Bosnien eine große Anzahl von Roma, die nicht auf weiterführende Schulen gehen, da es keine Schulen gibt, in denen ihre Sprache, Romanes, gelehrt wird. An den staatlichen Schulen lernen sie ihre sogenannte Muttersprache, also Bosnisch. Ihre eigentliche Muttersprache ist jedoch das Romanes, was allein schon eine große Diskriminierung darstellt. Des Weiteren werden Kinder mit Behinderung diskriminiert, da der Großteil der weiterführenden Schulen nicht behindertengerecht ausgestattet ist. Unsere Aufgabe ist es, hier für mehr Sichtbarkeit zu sorgen und Veränderungen herbeizuführen.
1: Der 17.
2: November ist der Tag der Schüler. Was genau bedeutet das und macht ihr besondere Aktionen an diesem Tag?
4: Der 17. November existiert seit 4 Jahren als Tag für die Schüler von weiterführenden Schulen. Hierfür machen alle lokalen Teams ein gemeinsames Projekt. Sie machen Umfragen der Öffentlichkeit und stellen den Passanten ihre Projekte vor. Letztes Jahr gab es die Kampagne Dali nas čujete, zu Deutsch Hört ihr uns, bei dem die größten Probleme in den einzelnen Bezirken vorgestellt wurden. Im Jahr davor wurden Zettel mit den Rechten für Schüler verteilt, wobei wir herausfanden, dass die meisten Schüler sich ihrer Rechte nicht bewusst sind. So versuchen wir jedes Jahr, den Problemen der Schüler zu mehr Sichtbarkeit zu verhelfen. Dieses Jahr wollen wir auf das Problem aufmerksam machen, dass man, wenn man sich an einer Uni bewirbt, dies nur mit den Originalzertifikaten machen kann. So hat man nur die Möglichkeit, sich an einer Uni zu bewerben, da eine Kopie der erforderlichen Dokumente nicht akzeptiert wird.
2: Wie sehen eure Pläne für die Zukunft aus?
4: Die Zukunft der Organisation hängt davon ab, ob wir Sponsoren für unsere Projekte finden. Im Mai haben wir ein Projekt mit Jugendlichen aus Deutschland, Frankreich und Serbien, bei dem 4 Workshops zum Thema Geschichte und Erinnerung stattfinden werden. Des Weiteren möchten wir die Ergebnisse des Forschungsprojektes mit UNICEF zur Schulabbrecherrate veröffentlichen. Aber natürlich haben wir noch viele Ideen und sind ständig am Plan von neuen Projekten.

0: überlassen und wird in der Schule gar nicht zum Thema gemacht.
1: Man muss den Schülern in der Schule eben nicht nur bloße Informationen an den Kopf geben, sondern auch Verantwortung mitgeben. Sie müssen lernen, dass sie für Sachen zuständig sind, dass sie als Jugend etwas bewegen können und dass es nicht immer nur derjenige ist, der in der Hierarchie am weitesten oben steht, der etwas zu sagen hat und der Entscheidungen fällen kann, sondern dass auch die Schüler mit Verantwortung tragen und selber Projekte starten können und Sachen, die ihnen nicht gefallen, in der Schule verändern können. Deswegen kann Bildung eben nicht nur bloße Information sein, sondern muss auch eine Art von Erziehung und eine Art andere Bildung sein, die den Leuten Sachen in die Hand gibt, die sie später gebrauchen können. Es geht also nicht nur um Wissen, sondern auch um soziale Fertigkeiten und das Wissen, diese zu gebrauchen. Das Zusammenleben und Diskutieren ist der Ursprung der Auseinandersetzung mit dem System und dessen Veränderung. Die Jugend lernt sich zu engagieren und was für ein gutes Gefühl es ist, etwas zum Positiven zu verändern und dabei selbst Hand anzulegen. Das Interesse an Auseinandersetzung mit sich und anderen. Systeme sind gebaut von Menschen und können zerstört werden von Menschen.

0: Hi, ich bin Ella, 19, aus Leipzig. Für mich ist Diskriminierung, wenn man Leute anfängt, in Gruppen zu unterteilen und sie danach verurteilt.
1: Denis Hadžić Gigo, 24 godine, dolazim iz Cazina, studiram, živim, radim u Sarajevu.
2: Mein Name ist Denis Gigo Hadžić. Ich bin 24 Jahre alt, komme aus Kasin, aber lebe und studiere in Sarajevo. Diskriminierung ist für mich, jemanden, der anders ist, nicht zu respektieren. Aber am Ende des Tages sind wir doch alle gleich. Die Dinge, die uns in die Wiege gelegt werden, also Name, Sexualität oder Nationalität, führen häufig zu Diskriminierung. Und die Menschen, die andere diskriminieren, denken nicht daran, dass auch sie auf der anderen Seite stehen könnten. Es gibt passive Diskriminierung, wenn man einfach schweigend zusieht. Heute haben wir Internet und Smartphones. Und wenn sich beispielsweise Kinder auf dem Spielplatz prügeln, wird es gefilmt und hochgeladen, anstatt zu helfen oder zu vermitteln. Niemand sollte diskriminiert werden.
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Das war der dritte und letzte Teil unserer deutsch-bosnischen Sendung Ostali, die anderen kennenlernen. Diese drei Sendungen entstanden im Rahmen eines Jugendaustauschprojektes in Erfurt und Sarajevo. 2 Wochen lang beschäftigten wir uns mit dem Thema Diskriminierung. Wir führten verschiedene Interviews, machten Straßenumfragen, aber vor allem diskutierten wir das Thema Diskriminierung von Jugendlichen. Auch lernten wir gegenseitig unsere Länder kennen und hatten eine gute Zeit. Tschüss und Doviđenja!

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2: Und damit ein herzliches Willkommen zu einer solchen neuen Sendung am heutigen Dienstag, dem 25. August. Ich habe noch alle Knöpfe gefunden, hatte ein bisschen Abstinenz, aber ich weiß noch, wie es geht. Jahrelange Übung, vergisst nichts. Mein Name ist Marie und die nächsten zwei Stunden stehe ich für euch und für mich selber hier im Studio und ich freue mich drauf, denn so das eine oder andere habe ich schon auch dabei. Eigentlich wollte ich einsteigen wieder mit einem schönen Zahlenspiel und sagen, heute ist Doppelacht. Zum einen ist August, zum anderen ist die Differenz der Temperaturen von 9 und 18 Uhr 8 Grad. Wenn ihr jetzt am Morgen hört, haben wir so ungefähr 15 Grad in Erfurt und am Abend 18 Uhr, wenn die Wiederholung läuft, sind es 23. Aufs Wetter werden wir mit Sicherheit auch nochmal schauen in dieser Sendung, aber nicht nur. Es geht, Reinhard hat es gestern im Unterdessen schon angekündigt, um die Frage von Meinungsfreiheit und Medienfreiheit, Medienfinanzierung. Es geht um den Medienstaatsvertrag. Das ist ja so eine Vereinbarung, die sehr grundlegend ist für unser Mediensystem in Deutschland. Und die Alternative für Deutschland hat angekündigt, wenn sie an die Regierung kommt, wird sie diese Verträge kündigen im jeweiligen Bundesland. Nun könnte es in Sachsen-Anhalt passieren. Radio Free FM in Ulm hat sich damit mal beschäftigt, was das eigentlich bedeutet, wozu dieser Vertrag da ist, was das mit Meinungsfreiheit zu tun hat und was eben die Folgen wären. Außerdem habe ich im Archiv gekramt und ein Gespräch mit den Erfurter Lachsen herausgekramt. Das ist unsere Kienball-Mannschaft, Frauschaft-Gruppe in Erfurt. Und die Kienball-EM startet morgen hier in Erfurt. Wenn ihr jetzt denkt, Kienball, hä, was ist das? Ja, ist schon auch ein bisschen so was Randständiges, wollte ich jetzt sagen. Denn eine Randsportart, eine Spartensport, eine nicht so verbreitete Sportart, sagen wir es mal so. Was es genau ist, das werden wir natürlich erfahren, weil ich ja, wie gesagt, damals mit den Erfurter Lachsen gesprochen hatte. Und ich habe noch so dies und das für zwischendurch. Natürlich auch ein Kulturfragment und eine neue Ausgabe in der Sendereihe aus Weimar zu widerständigem Handeln in der NS-Zeit. Ich habe Veranstaltungshinweise und natürlich viel Musik. Und damit starten wir auch. Ich freue mich, dass ihr eingeschaltet habt und wünsche uns allen gute nächste zwei Stunden.

0: Ihr seid bei Radio Frei. Es ist Dienstag, der 25. August 2026. Das, was wir hier machen, ist ja so ein bisschen eine Sonderform von Medien. Wir sind kein professionelles Radio, sondern ein freies Radio. In Thüringen heißt das Bürgerradio. Hier machen Menschen Radioprogramm, hier machen Menschen Journalismus, Musikjournalismus, die das nicht hauptberuflich tun, sondern in ihrer Freizeit ehrenamtlich. Trotzdem? Wir haben gleichzeitig natürlich auch Qualitätsstandards. Wir werden von der Landesmedienanstalt lizenziert und auch kontrolliert und machen hier nicht einfach nur, was wir wollen. Manchmal fühlt es sich so ein bisschen so an und es ist auch ein bisschen so, aber wir verstehen uns schon als Medium mit einem gewissen Anspruch. Meinungsfreiheit ist ja was sehr Wichtiges, ein hohes Gut in so einer demokratischen Gesellschaft, wie wir sie haben. Doch die Frage ist, was ist es eigentlich? Die einen sagen, die Meinungsfreiheit ist in Gefahr, man darf ja nichts mehr sagen, schon so als geflügelte Phrase. Andere sagen, natürlich kannst du alles sagen, musst halt nur mit möglicher Kritik rechnen. Die Idee der freien Meinung, die gehört zur europäischen Philosophiegeschichte schon ganz lange, reicht zurück bis in die Antike. Und heute haben wir doch irgendwie eine Herausforderung, vor der wir stehen. Zum Beispiel, wenn gezielte Desinformationen unter dem Deckmantel der freien Meinungsäußerung daherkommen. Die Bedeutung des Begriffs ist nicht ganz eindeutig oder wird gerade umgedeutet. Jüngst hat die UNESCO gewarnt in einem Medienbericht vor einem zunehmenden Rückgang der Meinungsfreiheit. Nun ja, die Tagesredaktion von Radio Free FM in Ulm, also auch so ein freies Radio wie wir eben nur dort, hat sich eben genau mit der Meinungsfreiheit beschäftigt und sich auch gefragt, wo wir als freie Radios in diesem komplexen Gebilde stehen. Es geht nicht nur um Meinungsfreiheit, sondern vor allem auch um das deutsche Medienrecht. Denn wer über Meinungsfreiheit spricht, muss auch über das deutsche Medienrecht sprechen und auch über den Medienstaatsvertrag. Der steht gerade unter Beschuss, ist Ergebnis einer jahrzehntelangen Entwicklung und einer langen Geschichte, die nicht unerheblich von den Folgen des Nationalsozialismus und dem Zweiten Weltkrieg mitgeschrieben wurde. Was ist eigentlich dieser Medienstaatsvertrag, der bis vor ein paar Jahren noch Rundfunkstaatsvertrag hieß, und was hat der jetzt mit der Meinungsvielfalt zu tun? Wir hören rein in den Beitrag von Maxi und Emilia von Free FM, die sich genau damit beschäftigt haben.
1: Akzeptiert wird man nur noch mit der richtigen Meinung, der richtigen Haltung. Ja, man darf alles sagen, aber eben nicht ungestraft.
2: Wir müssen jeden Tag um den Erhalt der Meinungsfreiheit kämpfen. Sie ist nicht selbstverständlich, selbst in so scheinbar gefestigten Demokratien wie Deutschland.
3: Immer wieder spricht sich die AfD für mehr Meinungsfreiheit aus. Genauer sieht sie diese in Deutschland zunehmend in Gefahr. Kritik äußert sie dabei vor allem an den anderen Parteien, der Regierung, an den Medien und explizit dem öffentlich-rechtlichen Rundfunk. Dieser sei zu voreingenommen, so der Hauptkritikpunkt.
4: Eine Zensur findet wieder statt.
3: Auch hier in Baden-Württemberg gibt es diese klare Kritik am öffentlich-rechtlichen Rundfunk von Seiten der AfD.
5: Der SWR bildet sich ein, dass er ein Gesamtangebot für alle hätte. Doch in Wirklichkeit sollte er längst gemerkt haben, dass ein Großteil der Bevölkerung schon lange nichts mehr zu bieten hat.
3: Gleichzeitig gibt die AfD in ihren Forderungen teilweise ein ganz anderes Bild ab. Wirft man einen Blick in das AfD-Wahlprogramm, werden einige Maßnahmen erkennbar, die die Meinungsfreiheit in den Medien einschränken könnten. Ein zentraler Aspekt ist hierbei der Medienstaatsvertrag. Geht es nach der AfD, so soll dieser bei einer Regierungsbeteiligung gekündigt werden.
6: Und natürlich auch die Kündigung des Medienstaatsvertrages, habe ich ja schon gesagt.
3: Welche Folgen die Kündigung des Medienstaatsvertrags hätte, warum dieser so wichtig für unsere Demokratie und auch die Meinungsfreiheit ist und warum vor allem die AfD so interessiert an dem Medienstaatsvertrag ist, klären wir jetzt. Um die Bedeutung des Medienstaatsvertrags besser zu verstehen, schauen wir jetzt darauf, was der Medienstaatsvertrag überhaupt ist. Der Medienstaatsvertrag ist ein Rahmenvertrag, der 2020 von allen Bundesländern gemeinsam geschlossen wurde. Er löste den bis dahin gültigen Rundfunkstaatsvertrag ab, der mit der Einführung des Privatfunks 1991 geschlossen wurde. Im Medienstaatsvertrag sind die Grundlagen des öffentlich-rechtlichen Rundfunks, also ARD, ZDF und dem Deutschlandradio, sowie den privaten Sendern geregelt. Dazu zählen die Wahrung journalistischer Standards, die Einhaltung des Jugendschutzes, der Barrierefreiheit und im Besonderen der Garantierung der Meinungsvielfalt. Und auch die Finanzierung und Struktur des öffentlich-rechtlichen Rundfunks und damit die Grundlage für die Rundfunkbeiträge und der Mittelverwendung werden dort geregelt. Die freien Radios hingegen fallen unter den Abschnitt des privaten Rundfunks, haben also keinen alleinstehenden Bereich und auch im Medienstaatsvertrag sucht man die freien Radios vergeblich. Näheres wird hier, wie auch anderes, in den jeweiligen Landesgesetzen geregelt. Doch auch diese bauen auf dem Medienstaatsvertrag auf. Ohne den Medienstaatsvertrag würden also all diese Regelungen wegfallen. Und nun wollen wir einen Blick darauf werfen, welche Maßnahmen rund um den Medienstaatsvertrag und die Medienlandschaft geplant sind und welche Auswirkungen diese für uns und die Meinungsfreiheit mit sich ziehen würden. Dafür schauen wir nun in das Wahlprogramm der AfD in Sachsen-Anhalt. Und das nicht ohne Grund. Im September steht in Sachsen-Anhalt die Landtagswahl an. Und mit knapp 40% bei den aktuellen Umfragen hat die AfD durchaus gute Aussichten auf eine Regierungsbeteiligung, wenn nicht auf die alleinige Regierung. Zunächst wird auch hier der Vorwurf bestärkt, die Medien würden die Meinungsfreiheit nicht pflegen. Konkret heißt es:
7: Zitat Anfang. 15. Medien. Erstens, Meinungsfreiheit verteidigen. Meinungsfreiheit gehört zu einer freien Gesellschaft. Dort, wo sie vor allem zutage treten sollte, wird sie immer mehr eingeschränkt. In den Medien. Statt offener Debatte erleben wir Einseitigkeit, Bevormundung und vorauseilende Selbstzensur. Zitat Ende.
3: Was sagen die Medien zu diesem Vorwurf, sie würden einseitig berichten? Meine Kollegin Emilia Haut hat nachgefragt.
8: Ich spreche jetzt mit Ayosha Hartmann, Redakteur bei Radio Korax in Halle. Was sagen Sie zu der Aussage der AfD, dass in den Medien heutzutage keine Meinungsfreiheit vorhanden ist?
9: Ich meine, also ganz grundsätzlich ist es natürlich eine steile These, die man immer raushauen kann. Wenn man sich aber die Medienlandschaft in Deutschland anschaut, ist es so natürlich überhaupt nicht haltbar. Also schon allein die Vielfalt an Positionen und Meinungen, die im öffentlich-rechtlichen Rundfunk zu sehen ist, ist schon sehr, sehr breit, was auch kein Wunder ist. Sie haben den Auftrag oder die Verpflichtung, ausgewogen zu berichten, heißt, alle gesellschaftlich relevanten Gruppen irgendwie abzubilden. Aber das ist ja nicht das Einzige, was eine Medienlandschaft ausmacht. Also dazu gehört ja dann zumindest im Bereich Hörfunk noch privatkommerzieller Rundfunk, nicht kommerzieller Rundfunk, freie Radios, aber natürlich auch der komplette Printsektor, der ja zum Großteil privat organisiert ist, plus diverse Online-Medien. Da ist die Vielfalt schon sehr, sehr groß, von diversen Expertenmedien bis hin zu etwas, was halt auch die freien Radios dann zum Beispiel sind, wo halt einfach alle hingehen können und ihre Positionen, ihre Meinungen ins Radio reinbringen können.
8: Und auch bei den privaten Sendern ist die Meinungsfreiheit ein Thema. Darüber habe ich auch mit Marco Worms, Programmleiter bei Donau 3FM in Ulm, gesprochen. Herr Worms, darf man denn bei Ihnen als Redakteur alles sagen?
10: Ja, also man darf alles sagen. Das ist ganz, ganz wichtig. Ich glaube, wir müssen unterscheiden. Also die Meinungsfreiheit ist ja ein grundgesetzliches, grundgesetzverankertes Thema. Und das steht ja jedem zu, ja. Das heißt also, jeder darf in unserem Land und soll das auch seine Meinung kundtun können. Ich muss Ihnen dazu sagen, ich bin ehemaliger DDR-Bürger. Also ich bin 1975 in der DDR geboren. Das heißt, ich habe 15 Jahre in einem System gelebt, wo das alles, was wir heute haben, nicht gab. Da gab es eine Einheitsmeinung und die, wer da dagegen war, der hat das aber auch zu spüren bekommen. Ja? Und heute kann die Meinung so vielfältig sein, wie sie ist. Ja? Ist mir persönlich total egal. Ich finde, man braucht einen guten Umgang und man braucht einen guten Ton, um seine Meinung auszutauschen. Das ist, glaube ich, das Wichtigste.
3: Eine weitere Forderung im AfD-Wahlprogramm ist auch die Kündigung des Medienstaatsvertrags.
11: Dass es eine der ersten Amtshandlungen werden wird, sollten wir hier nächstes Jahr Verantwortung übernehmen, möchten wir den Medienstaatsvertrag hier in Sachsen-Anhalt kündigen.
3: Im Wahlprogramm heißt es dazu:
7: Zitat Anfang, 15. Medien. Drittens, Sofortmaßnahme, Rundfunkstaatsverträge kündigen. Die Rundfunkstaatsverträge werden als erste Amtshandlung gekündigt. Ziel ist ein modernes, transparentes Mediensystem, das dem ursprünglichen Vorhaben auf mediale Grundversorgung gerecht wird. Zitat Ende.
3: Der Medienstaatsvertrag garantiert die Existenz des öffentlich-rechtlichen Rundfunks und regelt den journalistischen Rahmen sowie auch die Wahrung der Meinungsvielfalt. Welche Auswirkungen hätte eine Kündigung des Medienstaatsvertrags? Darüber haben wir mit Sabine Fratzke gesprochen. Sie ist Mitglied im Vorstand des Bund Freier Radios.
12: Also die Kündigung vom Medienstaatsvertrag hat große Auswirkungen, je nachdem welches Bundesland das ist und wie viele Bundesländer das sind. Wenn das nur ein Bundesland ist, kann man das vielleicht noch auffangen, aber wenn das mehr sind, bricht vielleicht sogar unser ganzes Rundfunksystem zusammen. Zunächst mal geht es der AfD vor allem gegen den öffentlich-rechtlichen Rundfunk. Was man dazu sagen muss, sie schreiben den Medienstaatsvertrag kündigen, aber wahrscheinlich meinen sie noch viel mehr. Es gibt nämlich Zusatzverträge zum Medienstaatsvertrag. Das ist zum Beispiel der ARD-Staatsvertrag oder der ZDF-Staatsvertrag oder der sogenannte Rundfunkfinanzierungsstaatsvertrag. Und da geht es dann zum Beispiel um den Rundfunkbeitrag. Und wenn Sie das alles, also das hängt alles ein bisschen zusammen. Das heißt, wenn man den Medienstaatsvertrag kündigt, haben die auch das Recht, also die Länder, die den kündigen, auch die anderen Staatsverträge innerhalb von 3 Monaten zu kündigen, die damit zusammenhängen. Und die anderen Länder haben dann auch das Recht, innerhalb von 6 Monaten den zu kündigen. Und die konkreten Folgen könnten sein, dass es innerhalb von 2 Jahren keinen öffentlich-rechtlichen Rundfunk mehr gibt.
3: Dies beeinträchtigt also allgemein die Medienlandschaft. Daneben wird aber auch ein einzelner Radiosender direkt angegriffen. Im Wahlprogramm heißt es dazu:
7: Zitat Anfang, 15. Medien. Zweitens, Radio Korax den Geldhahn zu drehen. Außerdem verbreitet Radio Korax sogenannte Antifa-News und bekennt sich damit zu einer antideutschen Terrororganisation. Vielmehr geht es diesen von der Allgemeinheit finanzierten Medien darum, die Zugangsoffenheit in einer Weise zu definieren oder vielmehr umzudeuten, die darauf hinausläuft, sich abschirmen zu können. So soll verhindert werden, dass Akteure, die sich nicht der herrschenden Ideologie anschließen, Zugang erhalten. Daher wird die neue Landesregierung die Landesmedienanstalt auffordern, die Bezuschussung einzustellen und entsprechend auf eine Überprüfung aller freien Radios bestehen. Zitat Ende.
3: Radio Korax ist eines der größten freien Radios in Deutschland. Zu dem konkreten Angriff äußert sich das Radio so.
9: Da merkt man schon, hier diese Partei hat eigentlich den Sender als Feindbild und unsere Arbeit, was wir machen. Ihnen geht es nicht darum, Medien im Allgemeinen einfach anders zu regeln, sondern ihnen sind Medien unlieb, die kritisch berichten, die hinterfragen, was sie tun und da auch Raum schaffen für eine Auseinandersetzung und Gegenpositionierung. Also sie wollen Opposition, kritische Meinungen, die ihnen nicht lieb sind, mundtot machen. Und das muss man natürlich irgendwie als Angriff werten und dementsprechend auch sagen, so, ja, mit uns wird das nicht passieren. Wir werden weiterhin kritisch berichten und hinterfragen, was Menschen in Machtpositionen machen. Das ist auch ein bisschen unser Presseauftrag als Presse, aber auch unser Anliegen als ein basisdemokratisches, demokratisches, sozialkulturelles Projekt.
3: Ein weiteres, immer wieder stark diskutiertes Thema rund um den öffentlich-rechtlichen Rundfunk sind die Rundfunkbeiträge.
13: Du bezahlst Rundfunkbeiträge, zwangsweise. Eigentlich willst du eine neutrale Berichterstattung, spannende Dokus, lustige Filme, unterhaltsame Gesprächsrunden, oder? Stattdessen bekommst du politischen Einheitsbrei rund um die Uhr.
14: Und wir sagen ganz klar, weg mit dieser Rundfunkzwangsabgabe. Niemand soll gezwungen sein, für diese Desinformation in diesem Land Geld zu bezahlen.
3: Im AfD-Wahlprogramm wird Folgendes gefordert.
7: Zitat Anfang, 15. Medien. Viertens, genug GEZ gezahlt. Steuerfinanzierten Grundfunk nach dem Vorbild Finnlands einführen. Diese Gebühr muss jeder bezahlen, unabhängig davon, wie viel er verdient und unabhängig davon, ob er den öffentlich-rechtlichen Rundfunk konsumiert. Gerade bei Geringverdienern schlagen die über 200 Euro pro Jahr für dieses aufnötigende Angebot, das nicht abgelehnt werden kann, schwer zu Buche. Wir werden uns deshalb dafür einsetzen, den öffentlich-rechtlichen Rundfunk in einem Grundfunk nach finnischem Vorbild zu überführen. In Finnland zahlen die Bürger eine Rundfunksteuer, die erst ab einem Mindesteinkommen von 14.000 Euro pro Jahr erhoben wird, lediglich 0,68% des Einkommens beträgt und bei maximal 160 Euro pro Jahr gedeckelt ist. Zitat Ende.
3: Aber was bedeutet ein steuerfinanzierter Grundfunk jetzt konkret für uns und welche Auswirkungen hätte die Einführung des finnischen Modells? Dazu Sabine Fratzke vom Bund Freier Radios.
12: Ja, da muss man ein bisschen erklären, was der Grundfunk ist. Die fordern den schon sehr lange. Die sagen, es müssten 10% der Kosten sein. Und wenn man das zum Beispiel bei Radio Free FM ausmacht, wir werden auch aus dem Rundfunkbeitrag in Baden-Württemberg gefördert. Und wenn wir jetzt zum Beispiel an die Technik, die nur die Ausstrahlung macht, denken, die kostet uns im Jahr 27.000 Euro. Und wir hätten dann vielleicht nur 2.700 Euro, um die gesamte Ausstrahlung zu finanzieren. Jetzt machen wir das aber nicht selber, sondern da gibt es einen Dienstleister, den muss man über eine europäische Ausschreibung einkaufen. Da muss man den billigsten nehmen. Das ist alles schon abgesichert und dieser Dienstleister wird sich natürlich nicht mit einem Zehntel von den Kosten zufrieden geben. Das heißt, wir könnten wahrscheinlich gar nicht mehr ausgestrahlt werden. Also diese 10% sind total utopisch. Die AfD will auch einen staatsfinanzierten Rundfunk haben. Das heißt, sie hätten dann direkten Zugriff auf das Programm, wenn sie an der Regierung wären. Die zweite Geschichte bei dem Grundfunk ist, dass sie sagen, in Finnland ist es ja viel günstiger. Also sie haben quasi bei dem Grundfunk ein finnisches Modell. Und wenn man da ein bisschen recherchiert, dann sieht man, dass in Finnland, das sagt auch die AfD, dass in Finnland der Rundfunkbeitrag einkommensabhängig ist. Aber wenn man bei uns mal nachschaut, dann ist es eben so, dass bei uns auch die Armen oder Leute, die vielleicht wenig Geld haben, eine Befreiung oder eine Erniedrigung vom Rundfunkgebühr beantragen können. Also es ist nicht so, dass bei uns das so ist, dass es nicht komplett unabhängig vom Einkommen wäre. Und was es halt eigentlich ist, dass in Finnland, glaube ich, im Jahr um die 167 Euro kostet und bei uns etwas über 200, wenn man alles zusammenzählt. Und dann ist natürlich eigentlich im Endeffekt so, dass dann die Reichen weniger bezahlen müssten, wegen statt etwas über 200 nur noch 167. Aber für die Armen wird sich nichts ändern.
3: Manche Punkte der AfD mögen aber vielleicht doch berechtigt sein. Kritik am öffentlich-rechtlichen Rundfunk kommt auch von anderen Seiten. Gibt es also Maßnahmen, über die man diskutieren sollte und wo Reformen notwendig sind?
12: Der Reformbedarf, auf den die meisten abheben, besteht nicht am Medienstaatsvertrag, sondern am Rundfunk, am öffentlich-rechtlichen Rundfunk. Da gibt es sehr viele Kritikpunkte, die auch durchaus gerade angegangen werden. Viele sagen, die haben viel zu viele Sender, sind auch Dinge gewachsen, wie zum Beispiel, dass die lokalen Sender jetzt auf einmal alle bundesweit empfangbar sind. Die Frage ist, verursacht es wirklich Kosten oder nicht? Mhm. Es gibt auch eine starke Polarisierung innerhalb des Rundfunks zwischen den Redakteuren und den Intendanten, also dass die sehr stark unterschiedlich verdienen. Und da gibt es eben auch große Kritikpunkte. Also da kann man, da besteht schon durchaus ein Reformbedarf. Aber ich bin wirklich jemand, der immer sagt, man sollte konstruktiv diskutieren und nicht irgendwie sagen, wir hauen jetzt mal alles klein.
3: Was wünschen sich auf der anderen Seite Radiosender auch hier aus der Region konkret von der Politik?
8: Herr Worms, gibt es konkret etwas, was Sie sich von unserer neuen Landesregierung in Baden-Württemberg in den kommenden Jahren wünschen?
10: Ich wünsche mir, dass die zukünftige grün-schwarze Regierung die Gräben in der Gesellschaft versucht zu schließen, die Polarisierung zurückzudrängen und einen offeneren Diskurs fördert, weil ich glaube, dass wir inzwischen, ich glaube, die AfD hat über 20% hier in Baden-Württemberg geholt oder fast 20% in Baden-Württemberg geholt. Man kann diese Menschen, die das wählen und diesen Weg gehen wollen, auch nicht ausschließen und sagen, ihr seid die Komischen in der Familie. Ja? Man muss die mitnehmen. Es geht nicht darum, sie zu überzeugen, sondern man muss sich ihre Argumente anhören und man muss sie möglicherweise entkräften, vielleicht sie irgendwie mitnehmen, vielleicht sie auch zulassen und sagen, oh, da muss ich mal drüber nachdenken, was du da gesagt hast. Und dass wir diese Gräben schließen. Und das ist meine große Erwartung. Und mit diesem kommt dann alles Weitere, glaube ich.
3: Es bleibt spannend. Und all unsere Blicke sind natürlich auf Sachsen-Anhalt und die Wahl im September gerichtet. Wie es auch ausgehen wird. Klar ist, die geforderte Meinungsfreiheit der AfD steht in einem großen Gegensatz zu den eigentlich geplanten Maßnahmen. Der Sinn fürs Detail ist besonders wichtig, um die eigentliche Tragweite der Pläne zu verstehen. Die Kündigung der Staatsverträge und auch die drastische Kürzung von Beiträgen hat extreme Auswirkungen auf unsere unabhängige und freie Medienlandschaft. Und anders als es die AfD behauptet, sind wir heute noch weit von einem Meinungsdefizit in unseren Medien entfernt. Denn würde bereits jetzt die Regierung das Programm und die Medien beeinflussen, bestimmen und manipulieren, könnte die AfD ihre Kritik gar nicht äußern. Das war ein Radiobeitrag von Radio Free FM aus dem Jahr 2026 von Maximilian Kiefer, Emilia Haut und Mia Hammes.
0: Und ich bedanke mich für das Übernahmeangebot dieses Beitrags. Ihr habt es gerade gehört, ein Beitrag von Radio Free FM in Ulm. Und ich erinnere mich noch ganz gut, wie hier bei uns bei Radio Frei es mal irgendwann so zum Gespräch kam vor, ich weiß gar nicht, gefühlt für ein paar Jahren, als Björn Höcke mal in meiner Wahrnehmung das erste Mal gesagt hatte, wenn er mal mit seiner Partei an der Regierung sei, dann wäre einer der ersten Schritte, diesen Vertrag zu kündigen. Und da hatten wir uns auch überlegt, eieiei, was bedeutet das denn dann für uns? Und lauter so. Es hat dann wieder ein bisschen abgeflacht in der internen Diskussion. Näher will ich jetzt darauf auch gar nicht eingehen. Aber bei Radio Korax in Halle, ihr habt es im Beitrag auch gerade gehört, präsiert dieses Thema natürlich extrem, jetzt so kurz vor der Wahl und den bisherigen Prognosen. Deswegen hat sich Radio Korax dazu entschieden, diese Spendenkampagne bzw. eine Kampagne für den Förder- und Freundeskreis ins Leben zu rufen und unabhängig zu werden von einzelnen Regierungen und den damit einhergehenden finanziellen Förderungen. Sie fahren also schon seit einigen Monaten eine große Kampagne, haben in diesem Jahr schon über 300 neue Mitglieder gewonnen und versuchen, sich auf eigene finanzielle Beine zu stellen oder zumindest einen Teil ihrer finanziellen Mittel über eben die Menschen zu bekommen, die sie hören und die sie unterstützen. Es gibt, wenn ihr euch das mal anschauen wollt, eine extra Seite dafür, FFK für Freunde und Förder- und Freundeskreis, ffk.radiokorax.de. Das Ziel ist, 959 Freunde mit Megahertz zu finden. Diese Zahl basiert, glaube ich, auf der Frequenz, in der Radio Korax in Halle zu hören ist. Und im Moment sind es nicht mehr nur über 300, sondern schon über 500, kann ich hier sehen. Hier gibt es so einen Ladebalken. Und das ist im Prinzip was ganz Einfaches. Man trägt sich da ein, sagt, mit wie viel Euro im Monat Sie Radio Korax unterstützen wollen. Mindestens 2 Euro wird hier angegeben. Als Empfehlung steht als erstes schon mal 10 Euro in dem Feld, aber das könnt ihr quasi selber eintragen. Und vielleicht, kleinen Punkt mittragen in der Sicherung dieses Radios. Ich bin sehr gespannt, was tatsächlich dann nach der Wahl Anfang September passiert und wir werden hier natürlich im Programm auch weiter berichten. Musikalisch bleiben wir in Sachsen-Anhalt, zumindest in dem Songtitel Wittenberg ist nicht Paris von Kraftklub.

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1: Wittenberg ist nicht Paris von Kraftklub. Und noch einen letzten Bezug zu dem zuvor gehörten Beitrag bringe ich jetzt hier musikalisch, denn hier im Radio haben wir das Radio natürlich auch am Laufen. Und da meinte einer, der spricht doch wie der Sänger von den Sternen, der eine in dem Beitrag. Also hat jetzt quasi nichts Inhaltliches damit zu tun. Und hören wir doch mal, ob wir es auch hören und ob ihr euch noch erinnert, wer es vielleicht war.

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0: 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Auf gar keinen Fall musst du Fragen beantworten. 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

0: Fritzi Ernst und keine Termine. Es gibt in Erfurt wahrscheinlich so, 4, 8, 12 Menschen mindestens, die haben auf jeden Fall Termine, die ihnen vielleicht wichtig sind in den nächsten 3 Tagen. Und das sind SpielerInnen von den Erfurter Lachsen. Die Erfurter Lachse sind unsere Kinnball-Mannschaft. Wie heißt eigentlich ein anderes Wort für Mannschaft, wo nicht da Mann drin ist? Die Kinnballgruppe. Ich weiß nicht, ich muss drüber nachdenken. Denn es findet von morgen bis übermorgen in der Riedsporthalle die Kinnball-EM statt. Das ist krass. Denn es kommen aus sehr unterschiedlichen Ländern ganz unterschiedliche Teams kann man sagen, Kinnball-Team vielleicht, und spielen dieses sehr verrückte und außergewöhnliche Spiel. Ich habe vor 2 Jahren das erste Mal von Kinnball gehört und mir sofort jemanden hier ins Radio eingeladen und mir erklären lassen, was es damit eigentlich auf sich hat. Und dieses Interview habe ich jetzt hier nochmal rausgekramt und ein paar Auszüge davon wollen wir jetzt hier hören. Vielleicht macht es euch ja Lust, mal in der Riedsporthalle in den nächsten Tagen vorbeizuschauen.
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0: Es gibt drei Mannschaften. Es gibt kein Tor, keinen Korb. Es gibt einen Ball, einen großen Ball. 1,22 Meter ist er groß. Was soll das bitte für ein Sport sein? Kinnball heißt er und einer, der mehr darüber weiß, ist Stefan. Hallo.
1: Hallo.
0: Du gehörst zu den Erfurter Lachsen, einem Kinnballverein hier in Erfurt. Eckdaten habe ich jetzt schon genannt, aber richtig vorstellen, wie Kinnball funktioniert, das kann ich mir nicht. Und ich bin sehr gespannt darauf, wie du jetzt das versuchst zu erklären. Aber die drei Eckdaten, die ich genannt hatte, waren schon mal richtig, oder?
1: Genau. Kinnball ist ein Spiel mit einem Spielfeld, keine Tore, das hast du richtig gesagt. Das Spielfeld ist 20 mal 20 Meter groß und es ist das einzige Mannschaftssportspiel mit drei Mannschaften auf dem Feld.
0: Mit jeweils wie vielen Leuten?
1: Mit jeweils vier Menschen.
0: Okay.
1: Und Ziel des Spiels, ganz kurz gesagt, ist, dass drei Menschen diesen Ball halten, die vierte schlägt und sagt dabei eine Farbe von dem Team an, was angespielt wird. Und die müssen verhindern, dass der Ball auf den Boden aufkommt.
0: Also warte, ich bin in Team Blau, ich spiele den Ball an, rufe Rot.
1: Das sind Blau, Grau und Schwarz.
0: Ja.
1: Genau, sie sagen dann die Farbe, also sie sind Blau, sagen die Farbe Schwarz. Schwarz muss verhindern, dass der Ball aufkommt.
0: Okay, das heißt, man, ich mache jetzt hier die Bewegung quasi, man hat die Arme über dem Kopf und wirft oder tippt den Ball.
1: Also wir nennen das eine Zelle, das heißt, ein Spieler geht in die Hocke, hält den Ball über sich.
0: Ja.
1: Oder auch zu zweit kann man das auch machen. Die dritte Person hält irgendwie die Hand dran und die vierte Person schlägt.
0: Ah, okay. Und die schlägt die im besten Fall den Ball irgendwo hin, wo sie denkt, dass die graue Mannschaft zum Beispiel ihn nicht bekommt. Genau. Aber man darf auch nicht so weit wegwerfen, dass das Spielfeld verlassen wird.
1: Genau. Wenn der Ball im Aus landet, dann ist es auch ein Fehler für die Mannschaft, die geschlagen hat.
0: Ja.
1: Genau.
0: Wie kommt man darauf? Also ich habe gelesen, dass es in den 80er Jahren irgendwie aus Kanada gekommen ist.
1: Genau.
0: Da haben sich das Leute ausgedacht. Weißt du da mehr drüber, wie man auf so eine Idee kommt?
1: Es ist ein Sportlehrer gewesen aus Kanada, der diese Bälle erfunden hat und überlegt hat, was kann man damit machen und hat dann verschiedene Sachen gemacht. Sie haben verschiedene Modelle probiert, wie sowas ähnliches wie Roller Derby, nur im Laufen mit den Bällen, dass man sich umrunden musste.
0: Mhm.
1: Und sein Ziel war es aber, ein Spiel zu haben, was Teamgeist fördert und Fairplay. Und dann ist er zusammen mit Studierenden auf diese Version gekommen, dass es dann drei Mannschaften gab. Und
0: ja, wieso eigentlich drei?
1: Weil die Mannschaft, die den Fehler macht, die anderen zwei Mannschaften bekommen den Punkt.
0: Ah, okay.
1: Und dadurch ist es halt immer ausgeglichen. Das heißt, selbst wenn man gerade nicht am Spiel beteiligt war, bekommt man halt trotzdem einen Punkt. Und dadurch ist es halt mehr ein Mannschaftssport und ein Teamsport.
0: Mhm. Ja, okay, in Kanada quasi entwickelt und dann kam es irgendwann rübergeschwappt auch nach Deutschland. Wie bist du denn dazu gekommen?
1: Ein Freund von mir hat den Verein gegründet, 2021, und hat sich mit anderen Freunden hingesetzt und ist mit dem Ziel, deutscher Meister zu werden, durch die Wikipedia-Liste gegangen von Randsportarten und wo man in Deutschland deutscher Meister werden kann. Und dann ist er bei Kinnball hängen geblieben, hat das uns vorgestellt und daraufhin sind wir mit Kinnball in Kontakt gekommen und haben dann gesagt, das ist cool, probieren wir aus und haben den Verein gegründet.
0: Du hast jetzt schon gesagt, es geht irgendwie um Teamfähigkeit, um auch Fairplay. Was würdest du denn sagen, was ist das, was braucht man dafür, um das zu machen, jetzt so körperlich oder auch kognitiv?
1: Es ist eine Mischung aus allem. Also es geht vor allem um, also man muss natürlich auch schnell reagieren können, man muss ein bisschen fit sein, schlagen können. Der Ball wiegt zwar nur 1 Kilogramm, aber es tut auch schon weh, wenn man den falsch trifft oder ihn abbekommt. Man muss ja schnell sein, wenn man ihn fangen möchte. Man muss aber auch das Spiel verstehen, wissen, wo die Spieler stehen und kognitiv so strategisch denken können. Wohin schlägt man den Ball? Welches Team spiele ich als nächstes an, wenn ich den Ball bekomme? Ja, das ist eine gute Mischung aus allem.
0: Seit 2021 gibt es den Verein jetzt hier in Erfurt. Das heißt, aber man braucht auch auf jeden Fall 3x4 Leute, um überhaupt spielen zu können, oder? Also habt ihr gleich so viele Leute gefunden, ist so der Hintergrund?
1: Wir hatten das Glück, dass wir mit sehr vielen Menschen gestartet sind, schon mit über 20 Mitgliedern oder relativ schnell auf über 20 Mitglieder waren. Und für das Spiel an sich reichen auch 8 Leute. Man kann auch 4 gegen 4 spielen, um es erstmal nur zu trainieren.
0: Mhm.
1: Für den Wettkampf stellt man ja auch nur eine von den 3 Mannschaften auf dem Feld. Deswegen geht das auch mit weniger Menschen.
0: Und dieser Ball, den habt ihr euch wahrscheinlich irgendwo bestellt oder was?
1: Genau,
0: ist der fest oder wie kann man sich den vorstellen?
1: Der ist schon sehr hart aufgepumpt. Der wird nur von einer Firma hergestellt, die heißt Omnikin. Die lizenziert den Sport, den Kienballsport. Dadurch ist es relativ teuer. Und damit wird aber die Verbandsarbeit international finanziert. Und den haben wir dann irgendwann bestellt im Kontakt mit dem deutschen Verband, Kienballverband. Die haben uns dann gesagt, wo man das hinkriegt und worauf wir achten müssen. Und die kamen auch mal vorbei ein Wochenende und haben uns erklärt, wie das Spiel richtig funktioniert. Aha. Und ja, das ist eine sehr, sehr familiäre Community in Deutschland, weil es auch nicht so viele Vereine gibt.
0: Das kann ich mir vorstellen. Du hast schon gesagt, hier dein Kumpel, dein Freund, der das ins Leben gerufen hat, wollte irgendwie gleich in deutschen Wettkämpfen teilnehmen. Wie viele Vereine gibt es denn in Deutschland? Oder wie?
1: Es gibt 12 Vereine und die Mannschaftszahl schwankt je nach Spieltag. Also der letzte Spieltag hatte 17 Mannschaften, weil manche Vereine stellen mehr als eine Mannschaft. Vor allem die Gastgebermannschaft stellt halt immer noch mal noch ein Spaßteam oder man lädt internationale Mannschaften ein.
0: Ich habe ja tatsächlich im Vorfeld gestern in meinem privaten Umfeld gesagt, dass wir heute dieses Gespräch haben und wollte gleich sogar hier Kinnball, weißt du auch nicht, was das ist. Und die wussten es aber. Total witzig, hat mich überrascht, weil ich quasi vorher noch nie was davon gehört habe. Wie geht's dir denn, wenn du dich mit Leuten unterhältst? Ist das, also außer welche, die schon wissen, dass du das machst und das kennen, aber die meisten Menschen, denen sagt es nichts, oder?
1: Den meisten Menschen sagt es nichts. Mittlerweile haben wir eine ganz gute Social-Media-Arbeit geleistet in Erfurt, dass uns viele schon kennen. Viele Gleichaltrige, also alle so Mitte 20er, da gibt es schon häufiger mal Menschen, wo man sagt, okay, die haben das schon mal gehört, die haben unsere Sticker irgendwo gesehen oder die haben unsere witzigen Videos auf Instagram gesehen.
0: Stimmt, die Aufkleber, das war so ein Punkt, der auf jeden Fall genannt wurde. Wir müssen noch mal kurz über Begrifflichkeiten reden. Kinnball ist ja mit einem N geschrieben, also man spielt nicht mit dem Kinn.
1: Nein.
0: Woher kommt denn die Bezeichnung?
1: Ich glaube vom Kinetik, von dem Wort Bewegung.
0: Ah ja. Und die Erfurter Lachse, wie seid ihr dazu gekommen?
1: Es gab ein Treffen, wo darüber abgestimmt wurde, welchen Namen es gibt. Und da hat sich Erfurter Lachse durchgesetzt gegen den Favoriten, der sonst noch da war, die Erfurter Gabelstapler.
0: Das ist auch schön, von wegen der Bewegung.
1: Es war einfach nur nach lustigen Namen gesucht.
0: Naja, aber Erfurter Lachse hat auch irgendwie was sehr Bewegliches. Ja, kann ich mir irgendwie gut vorstellen, so in diesem Spiel. Braucht ihr auch noch Leute oder wenn jetzt Menschen vielleicht Lust haben, selber mitzumachen, können die sich bei euch
1: melden? Ja, die können uns auch einfach anschreiben. Wir machen regelmäßig auch so Trainings, wo dann auch Neulinge dabei sein können, weil es schon sehr schwer ist, erstmal reinzukommen. Oder am besten auch einfach zu dem Spieltag kommen und uns mal sich das angucken und auch mal uns ansprechen.
0: Alle weiteren Informationen auf der Homepage erfurterlachse.de oder auch bei Social Media. Haben wir jetzt irgendwas Wichtiges vergessen, Stefan, was ich dich nicht gefragt habe, was du noch loswerden willst?
1: Es ist eine Sportart, die für alle Altersgruppen geeignet ist und für alle Geschlechter. Also auch die Teams sind gemischt und wir spielen mit mindestens einer Frau auf dem Spielfeld in der deutschen Bundesliga.
0: Gibt es eigentlich irgendwie körperliche Vorteile, wenn ich irgendwie besonders klein oder groß bin oder sowas?
1: Für beides gibt es Einsatzmöglichkeiten. Leute, die klein sind, kommen einfacher unter den Ball und können ihn besser retten. Leute, die groß sind, können ihn besser abfangen, wenn er hochgeschlagen wird.
0: Kinnball in Erfurt. Stefan, ich danke dir, dass du vorbeigekommen bist.
1: Vielen Dank.
0: Und dieses Gespräch haben wir vor gut 2 Jahren geführt, nämlich kurz bevor die deutschen Meisterschaften in Erfurt stattgefunden hatten. Zu diesem Zeitpunkt waren die Erfurter Lachse Platz 2 in Deutschland und hatten dann die Hoffnung, bei diesem letzten Spieltag dann auf Platz 1 zu rutschen. Und das ist ihnen tatsächlich auch gelungen. Nun also nicht eine deutsche Meisterschaft, sondern die Europameisterschaft, die in Erfurt stattfindet. Von morgen bis zum 29. August, also bis zum Samstag, findet diese EM statt. Der Eintritt ist frei. Ihr könnt einfach hingehen und zugucken. Es gibt eine Internetseite, da sieht man auch, wer wann spielt. Also auch eine Übersicht der verschiedenen Teams. Also es kommen SpielerInnen aus Belgien, Tschechien, Spanien, Frankreich, Ungarn und der Schweiz. Und gespielt wird eigentlich den ganzen Tag von früh. Ja, es finden auch noch andere Sachen statt, aber von früh bis spät. Ihr könnt euch die verschiedenen Spielpläne der Tage anschauen auf kinnball-euro2026.de. Und wenn, ich habe es bisher tatsächlich nur mir mal im Internet angeschaut, es sieht wirklich irgendwie witzig aus, ist eine sehr außergewöhnliche Sportart und außergewöhnlich ist auch die Musik von Martin Kohlstedt, vor allem das jetzt hier folgende Lied.
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Da ist Begeisterung im Gange gewesen. Eine Live-Aufnahme aus dem Jahre 2023 in Amsterdam. Da hat er gespielt, Martin Kohlstedt. Ich habe gerade mal die Seite aufgemacht. Leinefelde ist vorbei, hat er gespielt am Wochenende. Die nächsten Chancen sind dann eher so in Österreich, wie ich sehe. Ah ja, Festival, aber dann auch im November Erlangen, Wiesbaden, Oha und Jena. Ihr könnt am 8. November ins Volkshaus nach Jena fahren, wenn es noch Tickets gibt. Das habe ich jetzt natürlich nicht auf die Schnelle überprüft, doch sieht eigentlich ganz gut aus. 45 Euro. Martin Kohlstedt ist auch mittlerweile eine Größe geworden und zu Recht, wie ich finde. Es ist 10.06 Uhr oder 19.06 Uhr, wenn ihr die Wiederholung hört. Und zwar hört ihr Radio Frei. Das ist das freie Radio von Erfurt und die Sendung heißt Unterdessen. Ich muss mich mal hier so ein bisschen sortieren. Was machen wir denn heute noch hier in der zweiten Stunde dieser Sendung? Ah ja, das. Zum Beispiel gibt es ein neues Kulturfragment. Das hören wir hier gleich nach der nächsten Musik. Und dahinter verbergen sich, jede Woche am Dienstag verbirgt sich ein kleines Fundstück hinter dieser Rubrik, welches in den Umbau-, Sanierungs- und Erneuerungsprozessen im ehemaligen Schauspielhaus, welches zum Kulturquartier für Erfurt wird, gefunden wird. Björn besucht uns hier im Radio regelmäßig mit einer Schachtel und hat Dinge dabei, die dort irgendwo zutage getreten sind. Ich bin sehr gespannt, was es dieses Mal wird. Ist es wieder ein Programmheft oder was anderes? Wir werden es zusammen gleich erleben. Vorher aber noch eine Musik.

0: wie ist denn das hier im Gegensatz zum Klassenraum?
1: Ja, es ist eigentlich ganz anders. Im Klassenraum tun wir halt, keine Ahnung, quasi Quatsch machen. Aber hier tun wir halt was lernen.
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6: Ich begrüße Björn vom Kulturquartier Schauspielhaus zu unserer Rubrik Kulturfragmente. Jetzt hast du ein Programmheft mitgebracht, Mephisto heißt es.
7: Mephisto heißt es und kommt daher auch wieder in einem Kleinformat, aber nicht DIN lang, sondern eher
6: A5 quer.
7: A5 so quer.
6: Und einmal gefaltet.
7: Ja, einmal gefaltet, Klammerheftung. Und wahrscheinlich auch schon ein bisschen ausgeblichen an der Stelle im Vergleich zu hier hinten.
6: Das ist richtig, ja.
7: Und wir haben einfach nur einen roten Umschlag und in der Mitte ist dann ein Foto von verschiedenen Menschenmengen, die ihr recht im Bildausschnitt relativ stilisiert, weil in Schwarz-Weiß und noch wahrscheinlich mehr noch in Schwarz-Weiße reingedreht, die alle ihren rechten Arm heben. Da liegt es nahe, dass das eine Referenz auf die 1940er Jahre in Deutschland sind. Das Stück wurde 1986 in der Spielzeit produziert. Die Chefdramaturgin war Ute Unger, Inhalte Andreas Nattermann, Gestaltung Jutta Mager. Ich denke sogar, Ute Unger könnte man heute auch noch befragen danach. Die würde sich sicher noch erinnern. Und auffallend ist hier, dass es wieder sehr viel Text ist, wenig Bildmaterial, eigentlich gar kein Bildmaterial. Und hier dann Positionen, wie am Anfang gleich die von Christa Wolf in einer Diskussion, die ich einfach mal kurz anlesen würde. Ich habe, wie eher den Eindruck, dass wir über die Zeit, über die wir schon so ungeheuer viel gelesen, gehört und zum Teil auch geschrieben haben, im Grunde immer noch sehr wenig wissen. Ich meine die Zeit des Faschismus in Deutschland und das die Frage, wie war es möglich und wie war es wirklich, im Grunde nicht beantwortet ist.
6: Ja, kann man heute noch mal so vorlesen eigentlich.
7: Kann man eigentlich immer wieder neu stellen, diese Frage.
6: Es war ja jetzt vor kurzem erst viel zu lesen über die Freischaltung der Informationen zu diesem Archiv der Nazi-Partei, dass man da jetzt nachgucken konnte und so. Und da gab es ja immer wieder Kommentare, die meiner Meinung nach auch zutreffend waren, dass man zwar jetzt sagen kann, okay, der Opa oder die Großtante hier von dann bis dann, aber dieses Warum und wie das weitergetragen wird, welche Erinnerungsketten da begründet wurden oder so, wenn ich da so an meine Verwandtschaft und diverse Familientreffen zurückdenke, ist da auch wenig nur kommuniziert worden über die Folgen und über vielleicht Schuld und so weiter. Das passt ja da zu diesem Zitat von Christa Wolf dazu.
7: Ja. Und das Stück Mephisto wurde von Ariane Mischkin nach Klaus Mann, Mephisto, Roman einer Karriere, geschrieben und ins Deutsche von Lorenz Knauer übersetzt. Dann gibt es im Weiteren natürlich wie immer die Darstellung, wer hat inszeniert, Ausstattung gemacht etc. und natürlich, wer hat auch gespielt. Und hier sieht man auch wieder, dass es eigentlich ein sehr großes Stück war mit wahrscheinlich über den Daumen geschätzt so 16, 17 Menschen, die dort sich beteiligt haben auf der Bühne.
6: Inklusive vier Musikerinnen und Musiker.
7: Genau.
6: Und das erinnert mich auch an die Aufführungen im Schauspielhaus, dass da oftmals auch tatsächlich Live-Musik integriert war in die Stücke und keine Konserve. Sehr, sehr angenehm immer gewesen, ja.
7: Und dann gliedert es sich auf in Textbeiträgen. Ich würde einfach nur die Überschriften vorlesen, weil es ansonsten auch zu weit geht. Also die erste Überschrift ist die Kriegs- und Nachkriegsgeneration. Das referiert ja eindeutig schon mal auf oder lässt sich gut nochmal an die Frage von Christa Wolf anschließen. Nächster Text ist dann Jazz Delirium 1923. Da ist wirklich die Frage, worum es da jetzt genau geht. Dann Zeit der Entdeckung. Da geht es um den Zeitraum 1928 bis 1930. Der nächste Titel ist Diese Nazis. Ich verstand sie nicht. Weiterer Titel ist Unsere Welt war bedroht. Und als vorletztes, der Fasching war vorüber. Und als letztes lauter innere Immigration. Also es rekurriert schon ein bisschen, allein wenn man nur die Überschriften sieht, schon ein bisschen an dem Zeitverlauf und wie auch die Menschen sich dann einfach in diesem System irgendwie selbst geschützt haben. Also gerade der Begriff der inneren Migration, finde ich, ist da sehr stark irgendwie damit behaftet. Aber ich glaube, an diesem Thema ist nichts Aktuelles verloren gegangen, sondern aktueller denn je gerade.
6: Den Jazzbezug, den lese ich mir nachher nochmal genauer durch. Also 1923 war ein wichtiges Jahr, sage ich mal. Da sind viele wichtigen, in Anführungsstrichen, wichtigen Aufnahmen gemacht worden. Und ich muss mal lesen, was das ist. Und dann kann ich vielleicht nochmal eine Erweiterung dazu machen, zu einem späteren Zeitpunkt.
7: Genau, das war Mephisto nach Klaus Mann.
6: Vielen Dank, Björn.
7: Gerne.

Ihr seid bei Radio Frei und hört die Unterdessen-Sendung am Dienstag. Und schon seit einigen Wochen gibt es hier eine kleine Rubrik, die uns aus Weimar zugespielt wird, beziehungsweise ist sie dort entstanden. Und netterweise läuft sie nicht nur bei Radio Lotte in Weimar, sondern eben auch hier bei uns in Erfurt. Denn es sind Geschichten aus ganz Thüringen, die hier gesammelt wurden. Widerständige Geschichten aus Thüringen aus der Zeit von 1939 bis 1945. Diese Geschichten widmen sich Menschen, die sich in Thüringen dem Nationalsozialismus in ganz unterschiedlichen Arten und Weisen widersetzt haben. Es gibt auch eine projektbegleitende Installation, die noch bis Mitte Oktober im Boris Romantschenko-Saal des Museums Zwangsarbeit in Weimar zu sehen ist. Aber wie gesagt, ist es eine kleine Podcast-Reihe, wenn man so sehen möchte. Und wir hören heute Folge 11. Es geht um eine Geschichte aus Niederorschel und das Ganze machen wir nach dem nächsten Song und der kommt von Lali Puna.

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1: 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Oder noch bis zum 18. Oktober vor Ort im Museum Zwangsarbeit in Weimar. Nida Orschl. Erfolgreich, tapfer.
3: Nida Orschl ist ein kleines Dorf im Nordwesten Thüringens am Rand des Eichsfelds. Es liegt in einer hügeligen Landschaft, umgeben von Feldern und Waldflächen. Eine barocke Kirche und Fachwerk prägen das Ortsbild. Im September 1944 errichtet die SS in Nida Orschl ein Außenkommando des Konzentrationslagers Buchenwald. Unter dem Decknamen Langenwerke AG sollen hier ab sofort Flugzeugteile für den Junkers-Konzern hergestellt werden. Die Produktionsanlage wird in zwei Rundbogenhallen eines Sperrholzwerks untergebracht. Eine benachbarte Textilfabrik, die Mechanische Weberei AG, wird zum Lager umfunktioniert. Im Websaal werden dreistöckige Betten für mehrere hundert Gefangene installiert. Auch Küche und Krankenrevier werden dort errichtet. Um das gesamte Lager wird ein elektrischer Zaun gezogen. Im Oktober 1944 werden mehrere hundert Häftlinge aus Buchenwald und Auschwitz nach Nida Orschl gebracht. Insgesamt werden hier bis Kriegsende über 700 Häftlinge eingesetzt. Der Großteil von ihnen ist jüdischer Herkunft. Einer von ihnen ist Ivan Ivani. Viel später, im Jahr 1995, kehrt er noch einmal nach Nida Orschl zurück und hält seine Eindrücke in einem Radio-Feature fest. Rückkehr nach Buchenwald.
2: Die alten Fachwerkhäuser, die barocke Pfarrkirche, der kleine Marktplatz mit dem bescheidenen Rathaus in Nida Orschl haben mir jedenfalls jetzt, Ende Februar 1995, sehr gut gefallen. Aber nichts erinnerte mich daran, dass ich vor 50 Jahren schon einmal da gewesen bin. Vergebens strengte ich mich an, etwas zu erkennen.
3: Die Arbeit im Außenlager Nida Orschl ist hart. In unbeheizten Werkhallen müssen Ivani und seine Mitgefangenen in 12-Stunden-Schichten Aluminiumbleche zusammennieten, Tragflächen und Fahrgestelle für deutsche Kampfflugzeuge. Die Verpflegung ist völlig unzureichend und Misshandlungen durch die SS-Aufseher gehören zum Alltag. In den wenigen Monaten, in denen das Lager existiert, sterben mindestens 19 Häftlinge. Für Ivani ist Nida Orschl im Vergleich zu anderen Lagern dennoch eine Verbesserung.
2: Wir wurden nicht von der SS zur Arbeit geführt, denn die Posten standen um Lager und Fabrik herum. Im Winter fanden sogar die gefürchteten Zählappelle nicht unter heiterem, eisigen Himmel, sondern im Flur der Fabrik statt.
3: Auch deutsche Zivilistinnen und Zivilisten arbeiten im Junkersbetrieb. Unter ihnen der Schlossermeister Johannes Drössler, ein ehemaliger Angestellter der Mechanischen Weberei. Vor 1933 war Drössler Anhänger der SPD. Nun arbeitet er Seite an Seite mit KZ-Häftlingen und kommt so in direkten Kontakt mit den Opfern der Nationalsozialisten. Er beschließt, ihnen zu helfen. Immer wieder versorgt er Häftlinge heimlich mit Lebensmitteln. Der ungarische KZ-Häftling Erwin Cserepfalvi schreibt später über Drössler:
4: Am 14. Dezember 1944 kam ich aus Buchenwald in Nida Orschl mit meinem Vater an. Mich schickte man in die Schlosserei. Damals konnte ich noch nicht ahnen, was das für ein Glück für mich war, da mein späterer Wohltäter der zivile Leiter der Schlosserei Johannes Drössler war. Zu meiner größten Überraschung schon am nächsten Tag brachte er mir eine 10-Uhr-Jause von zu Hause. Das tat er regelmäßig.
3: Etwa 2 Monate vor Kriegsende entscheidet sich Drößler, einigen KZ-Häftlingen zur Flucht zu verhelfen. Er überreicht ihnen heimlich einen Plan, der den Häftlingen den Weg vom Lager zu seiner Scheune zeigen soll. Was wir heute über Johannes Drößler wissen, basiert zu großen Teilen auf einem Bericht des ehemaligen Bürgermeisters von Niederauschel, Hubert Hoppmann. Er sprach in den 60er Jahren mit mehreren Zeitzeugen über den Vorfall. Hoppmann schreibt:
5: In der Scheune gab er seinen Schützlingen strikte Anweisungen, wie sie sich zu verhalten hatten. So durfte am Tag der Hof nicht betreten werden. Am Scheunentor und in Richtung der Gärten waren Löcher angebracht, sodass sich die Insassen über ihre Lage informieren konnten.
3: Zunächst versorgt Drößler die Geflohenen alleine mit Lebensmitteln. Als jedoch immer neue Häftlinge in der Scheune ankommen, weiht Drößler zunächst seine Familie und später einige Nachbarinnen und Nachbarn ein.
5: Mit wenigen Worten wurden Frau und Töchter informiert. Angst machte sich nun bei den Frauen bemerkbar und es gab heftige Diskussionen. Die Mutter meinte, ob das wohl gut geht? Stürzte uns nicht alle ins Unglück? Darauf erwiderte Meister Drößler und versuchte damit, seine Familienmitglieder zu überzeugen, dass es im Leben wohl nichts Menschlicheres gäbe, als jenen armen Menschen zu helfen.
3: 12 Gefangenen verhilft Drößler in den letzten 2 Monaten vor Kriegsende zur Flucht und versteckt sie in seiner Scheune. Als die Amerikaner in den letzten Kriegswochen immer weiter vorrücken, räumt die SS das Außenlager Niederauschel. 135 Häftlinge werden in ein anderes Außenlager bei Halberstadt überführt, in dem tödliche Zustände herrschen. Die verbliebenen 527 werden auf einen Todesmarsch nach Buchenwald geschickt. Nur 425 von ihnen kommen 9 Tage später auf dem Ettersberg an. Das Schicksal der übrigen Häftlinge ist unbekannt. Die Häftlinge in Drößlers Scheune werden nicht entdeckt.
5: Die Nachricht vom Vorrücken der alliierten Truppen erreichte Herrn Drößler über das Radio. Die Stunde der Befreiung war merklich nahe. Und dann war es endlich soweit. Er eilte in die Scheune und sagte seinen Freunden, dass die Amerikaner schon in den umliegenden Dörfern seien. Die Häftlinge umarmten ihn und weinten vor Freude, sahen sie doch das Ende ihres Leidensweges in greifbarer Nähe. Als die Gefangenen dann die Ketten der Panzer hörten, stürzten sie voller Freude aus der Scheune auf die Straße. Sie kamen vor das Haus, umarmten die ganze Familie Drößler und drückten und küssten sich.
3: Drößler bleibt auch nach dem Krieg bei der mechanischen Weberei. Im Februar 1946 erreicht ihn ein Brief des ehemaligen Gefangenen Hanusch Adler.
0: Gerne nütze ich die Gelegenheit, Ihnen ein Lebenszeichen zu geben. Mitten in all dem fürchterlichen Grauen, das mich in den Jahren 1939 bis 1945 umgeben hat, denke ich gerne an Sie zurück, der in der Hölle, die man uns bereitet hat, ein warm, mitfühlender Mensch geblieben ist. Ich werde es Ihnen nie vergessen, wie Sie mir und anderen nach ganzen Kräften geholfen haben. Leider traf ich in Prag niemanden meiner Angehörigen. Meine Frau hat man in einer Auschwitzer Gaskammer ermordet. Eltern, Schwiegereltern, die ganze übrige Verwandtschaft und viele Freunde sind hingeschlachtet, dem Nazi-Wahnsinn zum Opfer gefallen. Ich will dennoch nicht verzagen und sehen, wie ich mir ein neues Leben aufbaue. Niederorschel war ein Lichtpunkt. Das letzte Lager, in dem ich war, Langenstein bei Halberstadt, war eine gnadenlose Hölle.
3: »1947, 2 Jahre nach Kriegsende, bekommt Drößler eine Treueprämie für 40 Dienstjahre. Kurz darauf, am 3. August 1947, stirbt er an Leberkrebs. Auch der Buchenwald-Überlebende Ivan Ivani denkt bei seiner Rückkehr 1995 an Johannes Drößler. Im Radiofeature sagt er:
2: »Dabei will ich nicht vergessen, dass der alte Drößler selbst, der schon 1947 verstorben ist, sein eigenes und das Leben seiner ganzen Familie aufs Spiel gesetzt hat. Denn Meister Drößler war nicht nur tapfer, er war erfolgreich tapfer. Er hat unter Lebensgefahr Menschenleben gerettet.
3: 1965 lässt die Gemeinde Niederorschel einen Gedenkstein errichten, der an das ehemalige Außenlager erinnert. 1998 wird eine Straße nach Johannes Drößler benannt. Seit 2002 gibt es in der Heimatstube eine ständige Ausstellung über das Außenlager Niederorschel. Dort ist auch der Fluchtplan ausgestellt, den Drößler für die Häftlinge anfertigte und mit dessen Hilfe sie den Weg zur Scheune fanden.
6: Soweit die 11. Folge in der Reihe Widerstand, Hörgeschichten aus Thüringen 1939 bis 1945. Diese Folge führte uns nach Niederörschel und produziert wird diese kleine Sendereihe vom Museum Zwangsarbeit in Weimar.

Los Andes von Hermanos Gutierrez, ein Duo von Esteban und Alejandro Gutierrez, ein ecuadorianisch-schweizerisches Duo von eben zwei Brüdern, die diese Art von Musik machen. Und einen lateinamerikanischen Einfluss gibt es auch in der Musik von Daniel Blanco, der in Erfurt lebt, aber in Costa Rica geboren wurde und auch schon seit Kindesalter Musik macht. Er wird mit seiner sechsköpfigen Band am Sonntag in Erfurt spielen, und zwar am Juri Gagarin Ring auf diesem kleinen, vielleicht habt ihr es schon mal gesehen, Holzpodest vor dem Covo-Gebäude, also dieses große Gebäude in der Nähe vom Haus der Sozialen Dienste oder direkt daneben eigentlich, wo groß das auch dran steht. Eingeladen hat ihn bzw. die Band der Erfurter Jazz Club, die im Rahmen des kulturellen Jahresthemas Kulturortswechsel eben mal diesen Ort bespielen wollen und eine Veranstaltung unter dem Titel Jazz am Ring organisiert haben. Am Sonntag dieser Woche geht es zunächst aber los mit Pia Mai Kollektiv. Die spielen 15.30 Uhr, eine Band von Studierenden aus Leipzig und Dresden. Mit Rhythmusgruppe und Bläsern entsteht da, so kann es die Beschreibung uns versprechen, ein vielseitiger Sound zwischen Jazz, Fusion und Neo-Soul. Und danach spielt eben dann die Daniel Blanco Band, eine sechsköpfige Band rund eben um ihn. Die machen auch lateinamerikanische Musik im weitesten Sinne, und wir hören jetzt mal rein, wie das klingen könnte. Wenn ihr Lust habt, könnt ihr unter freiem Eintritt und unter freiem Himmel am Sonntag ab 15.30 Uhr Jazz am Ring genießen vor dem Covo-Haus auf dem kleinen Holzpodest.

0: gestern schon gelaufen, denn in Erfurt wurde gestern das diesjährige Stadtradeln eröffnet. Zum 17. Mal ist Erfurt dabei und bis zum 13. September sollen nun Kilometer gesammelt werden. Ziel ist, möglichst viele Wege in der Stadt oder auch grundsätzlich mit dem Fahrrad zurückzulegen und dabei eben Kilometer für die eigene Stadt, in dem Fall für Erfurt, zu sammeln. Für jeweils 1000 gefahrene Kilometer wird ein Baum gepflanzt und erstmals entsteht dafür in Erfurt hier ein eigener Stadtradelwald, der dann in den kommenden Jahren immer größer werden soll. Auf diese Weise waren in den vergangenen Jahren schon über 800 Bäume in der Geraaue gepflanzt worden. Man kann als Einzelperson mitmachen, aber eben auch als Team. Und es hat zwar gestern angefangen, aber ich glaube, auch wenn ihr euch heute oder morgen entscheidet, könnt ihr noch einsteigen. Man braucht dazu entweder eine App, die Stadtradeln-App, oder auch online kann man dort jeden Tag seine gefahrenen Kilometer eintragen. Im November findet übrigens die bundesweite Stadtradeln-Preisverleihung in Erfurt statt, denn diese Aktion gibt es nicht nur hier, sondern in vielen, vielen Städten, auch zu unterschiedlichen Zeiten. Also manche fahren schon eher im Jahr, manche später. Ich glaube, Erfurt ist meistens so im Spätsommer mit dabei. Und das Ganze ist eine Kampagne des Klimabündnisses. Städte, Teams, Einzelpersonen sammeln eben über einen gewissen Zeitraum, nicht über einen gewissen, sondern von 21 Tagen möglichst viele Fahrradkilometer. Genau, Ziel ist einfach, dass das Fahrrad mehr benutzt wird und vielleicht manche Wege, die sonst mit anderen Verkehrsmitteln zurückgelegt werden, mal auf diese Art dann gefahren werden. In Erfurt gibt es übrigens gerade eine besondere Aktion, die gleichzeitig gestartet ist, beziehungsweise gestern früh auf dem Erfurter Domplatz. Es gibt in Erfurt einen Radsportler, der heißt Christopher Kutzner und der macht nicht zum ersten Mal gerade eine, Benefizradreise kann man es vielleicht eigentlich nennen. Das Projekt heißt Do It Now und während dieser 21 Tage der Stadtradelzeit wird er nicht nur in Erfurt rumfahren, sondern ist von Erfurt gestartet und will bis nach Lissabon fahren. Mit seinem Charity Ride, so nennt er es, soll auf die Arbeit des Vereins Wolfstrainer aufmerksam gemacht werden und er sammelt mit seiner Tour Spendengelder für diesen Verein, welcher Kinder und Jugendliche in ihrer Trauerarbeit unterstützt. Do It Now findet ihr im Internet, wenn euch das interessiert. Man kann als Unternehmen oder als Gruppe diese Aktion ganz unterschiedlich unterstützen. Oder aber ihr habt einfach Lust, beim Stadtradeln noch mitzumachen. Da könnt ihr unter stadtradeln.de Erfurt gucken und seht genau, wer fährt denn da alles schon mit. Ich habe hier gerade mal aufgemacht. Da gibt es auf jeden Fall einige Teams und da wird auch erklärt, wie das funktioniert. Soweit ich weiß, aus den letzten Jahren gibt es auch offene Teams, die sich freuen, wenn man sich ihnen anschließt. Das alles unter stadtradeln.de. Gestern Nachmittag wurde 17 Uhr auf dem Fischmarkt feierlich eröffnet. Ich blicke auf die Uhr. Es ist 10.50 Uhr, so ich jetzt hier im Radio stehe oder wenn ihr in der Wiederholung hört, dann ungefähr 10 vor 8 am Abend. Das heißt, es ist nicht mehr so viel Zeit. Ich wollte doch noch über das Wetter sprechen und über dieses Hoch, was uns hier gerade die Sonne beschert. Mache ich auch gleich. Passt auf, wir spielen ein Lied und dann mache ich das. Welches Lied? Das habe ich mir doch gestern. Nein, oder doch? Ja, los, Schnipperschranke mit Cluburlaub.
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2: So, hurri, hurri, kurz vor Schluss. Wollen wir doch noch mal einen Blick auf das Wetter werfen. Nimmst einen Blick in die Hand und dann schmeiß. Nee, Quatsch, natürlich nicht. Also wir schauen erstmal, zoomen ein bisschen heraus, sehen uns hier ganz Mitteleuropa an und da ist ein Hoch über Skandinavien und es gibt tiefen Luftdruck über Westeuropa. Dieses Hoch heißt übrigens Steffen. Zu Recht. Das Tief habe ich vergessen. Auf jeden Fall gibt es von Benelux bis zu den Alpen ein paar Schauer. Wird es auch bei uns regnen? Sieht ja gerade gar nicht so aus. Also jetzt gerade am Dienstagvormittag. Das liegt daran, dass im Norden und Osten von Deutschland erstmal die Sonne scheint und der Tag eher so freundlich beginnt. Sonst eher so links unten gibt es auch tatsächlich am Morgen schon einiges an Wolken und Regen. Das kann sich tatsächlich auch im Laufe des Tages hier bei uns in Thüringen und Erfurt verändern, denn die Niederschlagswahrscheinlichkeit nimmt zu. Ab Mittag über Nachmittag werden ein paar Wolken sich zu uns gesellen und da könnte eventuell heute Abend mit aber einer gar nicht mal so großen Wahrscheinlichkeit Regen rausfallen. Aber es wird wärmer als gestern mit 23 Grad Höchsttemperatur. Und so wird sich auch die nächsten Tage so dahin schleichen. Donnerstag sogar bis zu 27 Grad, aber mit Wolken. Das wird dann wahrscheinlich so ein bisschen eine schwüle Angelegenheit. Wir werden sehen. Am Wochenende gibt es dann wieder ein bisschen mehr Sonne, aber auch wieder weniger Temperatur. Alles in allem, ich würde sagen, entspannt und gemütlich. Und wenn da der Niederschlag rauskommt, gut. Immer sagen gut, gut, gut, gut, gut. Gut wird auch Ulis Sendung morgen. Die steht nämlich für euch dann hier am Mikrofon. Aber warte mal, dafür brauche ich doch erstmal diese andere Musik. Oder wie geht das? Da muss ich doch hier erstmal das ausmachen und das an. Denn nur so kann ich die Sendung beenden mit gewöhnten Melodien. Genau, das Unterdessen für heute ist jetzt hiermit gleich in wenigen Minuten vorbei. Aber keine Sorge, morgen am Mittwoch gibt es eine neue Ausgabe. Uli wird hier sein. Es gibt eine neue Ausgabe in der Rubrik Switch vom Frosch zum Vogel und Informationen über eine Veranstaltung am Wochenende mit Chocolate Remix im Komma Rom. Wilde Musik, die euch vielleicht gefällt, ich weiß nicht. Wenn nicht oder wenn auch doch und, könnt ihr auch zum Kokolores gehen am Wochenende. Dazu gibt es auch morgen mehr Informationen und eine neue Ausgabe in der Rubrik Die wahre Krone der Schöpfung. Cool, es geht um die Ruderwanze.

Ich stehe in 2 Wochen wieder hier und ich weiß auch schon, was ich da mache. Ich spreche nämlich mit Daniela vom Kulturquartier Schauspielhaus über das Kulturquartier Festival. Denn jetzt am Wochenende, das wollte ich eigentlich auch noch erzählen, es ist so viel los in der Stadt, das kann Uli morgen machen oder Reino am Donnerstag. Also jetzt am Wochenende im Kulturquartier auch Action, aber im September großes Festival. Darüber werde ich mit ihr sprechen in 2 Wochen hier am Dienstag im Unterdessen. Bis dahin, euch eine gute Zeit, macht's gut!

0: Guten Tag und herzlich willkommen zur Sendung Osmose, die Beiträge verschiedener Radios auf dem Schirm hat. So kommen wir gleich zum ersten, der überschrieben ist, aller Rechte beraubt. Darin geht es um ein Buch von Hannes Hofbauer über Sanktionen der Europäischen Union zur Gleichschaltung der Bevölkerung, produziert vom Radio Wien. Gefolgt von einem Beitrag, der sich damit befasst, eine Antwort zu geben auf die Aufrüstungspläne der NATO, die letzten Endes dazu führen, dass ein riesiger Sozialabbau stattfindet. Den Abschluss bildet angesichts der aktuellen Kriege der Antikriegstag, der am 1. September ist. Ein wichtiger Anlass, über Frieden zu sprechen. Der Bermuda-Funk Mannheim sprach mit dem Wirtschafts- und Sozialpfarrer Maximilian Esslein aus Mannheim. Ich hoffe auf einen guten Empfang und nun Radio Wien, aller Rechte beraubt.
1: Kein Kommentar auf Sendung. Am Mikrofon Herbert Auinger. Die heutige Überschrift lautet Aller Rechte beraubt. Das ist auch der Titel eines Buches von Hannes Hofbauer über Sanktionen der EU zur Gleichschaltung der Bevölkerung durch die demonstrative Bestrafung unerwünschter Meinungen. Klappentext, Zitat: Seit einigen Jahren greift die Europäische Union zu einem Instrument, das die Fundamente des Rechtsstaats aushebelt. Sanktionen gegen Personen und Organisationen verhängt ohne Gerichtsverfahren, Anklage, Anhörung oder Verteidigung. Tausende Menschen landen auf schwarzen Listen, ihre Vermögen werden eingezogen, ihre Konten eingefroren, ihre Bewegungsfreiheit beschränkt, ohne dass es einen hörbaren Protest gegen dieses Vorgehen gibt. Seit 2022 und verstärkt seit dem 20. Mai 2025 werden auch europäische Bürgerinnen sanktioniert und ihrer Rechte beraubt. Promedia Verlag, 2026, aller Rechte beraubt, Autor Hannes Hofbauer. Worum geht's? Was ist gemeint? Na, weitflächig bekannt geworden sind diese Sanktionen der EU als Wirtschaftssanktionen gegen Unternehmen und Unternehmer, die an Geschäftsverbindungen mit Russland festhalten bzw. das wollten. Inzwischen wird das Instrument offen für Gesinnungssanktionen eingesetzt, um unliebsame Meinungen im Reich der Webe, der westlichen Werte, speziell eben die sonst gelobte Meinungsfreiheit, zu unterdrücken. Wie geht das? Grundlage der Sanktionen ist die Verordnung Nummer 208 aus dem Jahr 2014 des Rates, des Europäischen Rates vom 5. März, über restriktive Maßnahmen gegen bestimmte Personen, Organisationen und Einrichtungen angesichts der Lage in der Ukraine. Quellenangaben wie immer in der Mitschrift. Ich möchte die Aufmerksamkeit auf die Formulierung restriktive Maßnahmen und angesichts der Lage in der Ukraine richten. Das ist absichtlich dermaßen schwammig verfasst, dass da alles und jedes drunter fallen könnte, was mit Willkür sicherlich, aber dann doch nicht zutreffend assoziiert werden kann. Exemplarisch eine Begründung für bestimmte restriktive Maßnahmen samt der passenden Arroganz der Macht am Fall der Sanktionierung von Jacques Beau, vorgetragen vom Sprecher des deutschen Außenministeriums. Pressekonferenz. Frage. Herr Giese, Deutschland hat am 15. Dezember im Rat der Europäischen Union zugestimmt, den Schweizer Militäranalysten und mehrmaligen Sachbuch-Bestseller-Autor Jacques Beau auf die EU-Sanktionsliste zu setzen. Als einzige Begründung wird ohne weitere Belege angeführt, er sei regelmäßig Gast im prorussischen Fernseh- und Radioprogramm und verbreite Theorien zur Entstehung des Ukraine-Kriegs, die EU nicht teile. Aha. Da würde mich interessieren, so der Fragesteller, entspricht es tatsächlich der aktuellen Haltung der Bundesregierung, dass man renommierte Militäranalysten wie Bo umfassend sanktioniert und massiv in deren Grundrechte eingreift, nur weil man deren Analysen zum Ukraine-Krieg inhaltlich nicht teilt? In der Antwort heißt es, ich will das jetzt gar nicht noch einmal aufmachen, aber da ist auch klar geworden, Dass Menschen, die so etwas tun, sanktioniert werden können, wenn die rechtlichen Gründe dafür vorliegen und es eine entsprechende Entscheidung des Rats der Europäischen Union gibt. Das ist an diesem Montag geschehen, das wird auch weiterhin geschehen, das ist in der Vergangenheit geschehen und alle, die auf diesem Feld unterwegs sind, müssen damit rechnen, dass es auch ihnen passieren kann. Zusatzfrage: Der einzige konkrete Vorwurf in der Sanktionsverordnung lautet, Jacques würde die Verschwörungstheorie verbreiten, die Ukraine habe ihre eigene Invasion provoziert, um der NATO beizutreten. Das ist allerdings keine genuine Äußerung von Bo, sondern er bezieht sich dabei auf die Aussage des ehemaligen Chefberaters von Zelensky für strategische Kommunikation im Bereich der nationalen Sicherheit, Oleksiy Arestovych. Arestovych, genau. Der 2009 in einem Interview erklärt hat, mit einer Wahrscheinlichkeit von 99,9% sei der Preis für einen NATO-Beitritt der Ukraine ein großer Krieg mit Russland. Vor diesem Hintergrund würde mich interessieren, ob der deutsche Vertreter bei der Abstimmung im Rat die vorgebrachten Sanktionsbegründungen auch tatsächlich auf ihren Wahrheitsgehalt geprüft hat oder das ohne jeden Fakten- und Quellencheck abgenickt hat. Der zentrale Vorwurf stimmt so nicht. Der Sprecher des Außenamts Giese: Ich kann es mir jetzt sehr bequem machen und sagen, das ist eine Entscheidung, die in Brüssel getroffen worden ist. Ich kann aber auch noch ein bisschen weitergehen und sagen, ja, auch wir sind davon überzeugt, eine einstimmige Entscheidung. Alle diejenigen, die mit ihrer Sanktionierung nicht einverstanden sind, haben alle möglichen rechtlichen Mittel dagegen vorzugehen. Die können den Rat anrufen und die können auch den Europäischen Gerichtshof anrufen. Schlussbemerkung des Fragers mit gesperrten Konten. Super. Auf gut Österreichisch übersetzt, Sie können scheißen gehen, das geht Sie nichts an, die Entscheidung ist gefallen, und kombiniert mit der unmissverständlichen Drohung gegen alle, die auf diesem Feld unterwegs sind, denn die müssen damit rechnen, dass es auch ihnen passieren kann, wenn sie etwas verbreiten, was von der EU als Desinformation eingestuft wird. Die obrigkeitliche Verbreitung von Angst ist eben überall eine Herrschaftstechnik. Auf die Desinformation und auf alle möglichen rechtlichen Mittel ist noch einzugehen. Das kleine Geplänkel auf der Regierungspressekonferenz schließt mit dem Hinweis auf die gesperrten Konten. Das heißt, für den in Brüssel lebenden Analysten Jacques Bo gilt seitdem ein umfassendes Einreiseverbot sowie Blockierung aller Konten und Finanztransfers im gesamten EU-Raum. Das heißt, er kann Belgien nicht verlassen und weder Zahlungen leisten noch erhalten, keine Miete oder Versicherungen zahlen, keine Einkäufe tätigen. Ebenso ist jede Art von wirtschaftlicher Tätigkeit innerhalb der EU untersagt. Das betrifft im konkreten Fall auch die Einkünfte aus den Verkäufen seiner Bücher, darunter mehrerer Bestseller. Ein anderer Fall betrifft den Journalisten Hüseyin Dogo, der im Unterschied zu anderen bestraften deutschen Staatsbürgern in Deutschland lebt bzw. es notgedrungen weiter versuchen muss. Im Fall des in Berlin lebenden deutschen Staatsbürgers Dogo wurden die Daumenschrauben Anfang Jänner noch stärker angezogen und ihm wurde die letzte Möglichkeit genommen, Lebensmittel zu kaufen. Er war bereits im Mai 2025 von der EU mit der Begründung sanktioniert worden, seine Berichterstattung zu pro-palästinensischen Protesten in Deutschland würde angeblich indirekt Handlungen der Regierung der Russischen Föderation unterstützen. Allerdings hatte er über die Bundesbank die Sondererlaubnis, monatlich 506 Euro zum Erwerb von Lebensmitteln für sich und seine Familie inklusive zwei neugeborene Zwillinge abzuheben. Doch auch diese letzte Möglichkeit zum Erwerb von Lebensmitteln und überlebenswichtigen Gütern wurde Anfang 2026 laut seiner Aussage blockiert. Der Mann hat auf Twitter, nun X, geschrieben: Derzeit habe ich keinen Zugang zu Geldmitteln. Aufgrund der EU-Sanktionen kann ich meine Familie, darunter zwei Neugeborene, nicht ernähren. Zuvor hatte ich Zugang zu 506 Euro, doch auch diese Mittel sind nun gesperrt. Meine Bank hat sie blockiert. Die EU hat de facto meine Kinder mit Sanktionen belegt. Zusammenfassung von Hofbauer: Die Europäische Union scheut seit Juli 2022 nicht davor zurück, Landsleute aus Mitgliedstaaten auf ihre schwarze Liste zu setzen. Damit löst sie unweigerlich und bewusst eine Existenzkrise der betroffenen Personen aus, wird ihnen doch der Zugang zu ihrem Vermögen gesperrt, Konten eingefroren, Pässe entzogen, freundschaftliche Hilfe unter Strafe gestellt, also eine umfassende gesellschaftliche Acht über sie verhängt. Jede einzelne Entrechtung zielt zudem auf hunderte weitere Personen, die sich dadurch bedroht fühlen und auch bedroht fühlen sollen. Das damit einhergehende Verbot, dem Sanktionierten zu helfen, trägt nicht nur zu dessen gesellschaftlicher Isolation bei, sondern könnte auch als Schnittstelle von extra legaler EU-Verordnung und nationalen Gerichten dienen. Die Hilfeleistung für eine per Sanktionspaket rechtlos gemachte Person stellt ein Verbrechen dar, das strafrechtlich geahndet werden kann. Dann geht es überhaupt nicht mehr um die Gründe für die Sanktionierung, sondern nur noch um das Gesetz, dass Sanktionierten nicht geholfen werden darf. Wie geht Desinformation? Der Fall Doro. Die bestrafte Desinformation besteht in dessen Fall in seiner grundverkehrten Position zu Palästina bzw. Israel. Aber angesichts der Lage in der Ukraine, wie es die Sanktionsverordnung der EU formuliert, ergeht ein wirklich kunstvoll gestalteter Beschluss des Rates der Europäischen Union vom 20. Mai 2025. RED Red hat seine Medienplattform, wird Togo zugeordnet, auf denen es häufig unter Red Streamnet oder The Red Stream veröffentlicht, genutzt, um systematisch falsche Informationen, worüber, über politisch kontroverse Themen zu verbreiten, mit der Absicht, unter seinem überwiegend deutschen Zielpublikum ethnische, politische und religiöse Zwietracht zu sehen, unter anderem durch die Verbreitung der Narrative über radikal-islamische terroristische Gruppierungen wie die Hamas. Über AFA Media, das ist das Unternehmen, das RED Red betreibt, unterstützt Hüseyin Dorut daher Handlungen der Regierung der Russischen Föderation, die die Stabilität und Sicherheit in der Union und in einem oder mehreren ihrer Mitgliedstaaten untergraben und bedrohen, einschließlich indem er gewaltsame Demonstrationen indirekt unterstützt und erleichtert und koordinierte Informationsmanipulation betreibt. Ja nun, wenn der Mann mit gewaltsamen Demonstrationen in Deutschland zu tun haben soll, wieso steht er dann nicht in Deutschland vor Gericht? Das alles muss man sich mal auf der Zunge zergehen lassen. Es geht um die Gleichschaltung in Bezug auf allgemein politisch kontroverse Themen. Kontrovers steht wörtlich so da. Die verlangen aber nach viel Eintracht statt Zwietracht, also Schluss mit der Kontroverse, speziell betreffend radikal-islamische terroristische Gruppierungen wie die Hamas. Ein Bericht über Vandalismus, der dort erzählt wurde, erleichtert also einen gewaltorientierten Protest, denn auch wer sich nicht daran beteiligt, sondern nur berichtet, unterstützt indirekt gewaltsame Demonstrationen und dadurch wird die Stabilität und Sicherheit, in dem Fall in Deutschland, untergraben und bedroht, und das nützt der Russischen Föderation. Da hätten wir also die konstruierte Verbindung zur Lage in der Ukraine, um der EU-Verordnung gerecht zu werden. Es ist offenkundig, dass es sich bei den Gesinnungssanktionen gegen Doro um eine kleine Gefälligkeit für die deutsche Regierung und oder einen Teil der deutschen Medienlandschaft handelt, von der der Mann längst denunziert wurde. Aber gerade die an den Haaren herbeigezogene, kreativ gestaltete Begründung, die birgt großes Potenzial. Wer auf unerwünschte Weise über politisch kontroverse Themen berichtet, was fällt uns denn da alles ein, der betreibt unter Umständen Informationsmanipulation, sät damit Zwietracht, darf also Bloß weil er berichtet, mit gewaltsamen Demonstrationen in Verbindung gebracht werden, stört damit die nationale Einheit, untergräbt die Stabilität und Sicherheit der Union und unterstützt auf diese Weise die Russische Föderation, mit der sich offenbar die Union oder einige Mitgliedstaaten längst im Krieg befinden. Mit dem Muster an Begründung kann jede beliebige Ausprägung dessen, was bis neulich noch geduldet war, kriminalisiert werden, kann auch der bisherige labbrige Pluralismus stückweise eingestampft werden. Noch einmal die Drohung. Alle, die auf diesem Feld unterwegs sind, müssen damit rechnen, dass es auch ihnen passieren kann. Desinformation 2, der Fall Gbagbo. Der Mann qualifiziert sich für die Sanktionen der EU durch seinen unbezweifelbaren Status als Experte, erworben in einer langen Karriere. Es waren, schreibt Hofbauer, nicht pro-russische Propagandaschriften, sondern penibel recherchierte Ergebnisse, die von der Leyen, Kallas, die zuständige EU-Kommissarin und Co. zur Sanktionskeule haben greifen lassen. Was ihm vorgeworfen wird, zur Wiederholung, der einzige konkrete Vorwurf in der Sanktionsverordnung lautet, er würde die Verschwörungstheorie verbreiten, die Ukraine habe ihre eigene Invasion provoziert, um der NATO beizutreten. Das ist allerdings keine genuine Äußerung von Bo, sondern er bezieht sich dabei auf die Aussage des ehemaligen Chefberaters von Zelensky für strategische Kommunikation im Bereich der nationalen Sicherheit, Oleksiy Arestovytsch, der 2009 in einem Interview erklärt hat, mit einer Wahrscheinlichkeit von 99,9% sei der Preis für einen NATO-Beitritt der Ukraine ein großer Krieg mit Russland. Der Hinweis, es handle sich um keine genuine Äußerung des Obersten, sondern um eine bloße Zitierung, geht meines Erachtens ins Leere. Bo referiert dann eben die unerwünschte Banalität, dass natürlich auch für die Ukraine der Krieg das Mittel ihrer Politik ist. Sie muss einen Preis zahlen für den NATO-Beitritt und das ist der Krieg, so dieser Arestovytsch. Exkurs. Die Ukraine hatte sich schon früher für die USA nützlich gemacht durch die Beteiligung an der damaligen Koalition der Kriegswilligen im damaligen verbrecherischen völkerrechtswidrigen Angriffskrieg gegen den Irak unter George Bush Jr. Die Ukraine hat sich dann nach 2014 selbst mit der Eroberung der abtrünnigen Gebiete im Donbass und der Krim beauftragt, hat mit der Eskalation nach der Aufrüstung auf Basis des Waffenstillstands nach Minsk begonnen. Frau Merkel und Herr Hollande geben nachträglich zu Protokoll, das Minsker Abkommen habe ohnehin dazu gedient, der Ukraine Zeit zu dieser Aufrüstung zu verschaffen. Die Ukraine steigert die Eskalation und dann hat sie darauf spekuliert, dass die Völkerfamilie gemeint ist, die NATO den Krieg für die Ukraine zum siegreichen Abschluss bringt. Man kann nicht einmal behaupten, die Ukraine habe sich gänzlich verkalkuliert angesichts der Lage. Die Ukraine war schließlich ökonomisch längst ein Failed State mit den üblichen Kennzeichen eines Staates der Dritten Welt. Die Staatspleite 2008 und seither ist die Ukraine den Diktaten des Internationalen Währungsfonds ausgesetzt, ist ein Auswanderungsland, das Migranten produziert, die daheim kein Auskommen finden und vor der Drohnenkonjunktur ein Exportland für Agrarprodukte nach dem radikalen Abstieg eines früheren Industrielandes. Das einzig bedeutende Pfund, mit dem die Ukraine wuchern kann, ist die Grenze zu Russland. Damit ist sie insofern erfolgreich, als die Ukraine mittlerweile vom Krieg lebt und für den Krieg von den auswärtigen Sponsoren finanziert wird, auch wenn Land und Leute darüber von Russland kaputt gemacht werden. Der Krieg als Vater aller Dinge, um ein klassisches Motto zu zitieren, diesmal zumindest der neuen Ukraine. Das widerspricht natürlich brutal dem Narrativ, die Ukraine käme zum Krieg wie die Jungfrau zum Kind, wäre grundlos überfallen worden und würde sich unter Patronanz uneigennütziger Helferlein aus dem Westen verteidigen. Noch einmal Hofbauer, der von Bo zitierte Aristowitsch sah den Krieg als unvermeidlich an, wollte man nicht in 10 Jahren von Russland übernommen werden. Auf Nachfrage der Journalistin meinte er, ein großer Krieg mit Russland ist die bessere Alternative. Krieg ist kalkuliertes Mittel der Politik, daran ist auch Jacques Bo angestreift. Hofbauer erwähnt noch ein anderes Vergehen gegen die gültigen Sprachregelungen, die Bo angelastet werden kann, betreffend die kampflose Übergabe der Krim an die Russische Föderation im Februar-März 2014. Der Militäranalytiker Bo erklärt sich die Herkunft der vielbeschriebenen grünen Männchen völlig anders, als es die gängige westliche Erzählung tut. In den grünen Männchen ortet er Soldaten der ukrainischen Armee, die auf der Krim stationiert waren und auch von dort stammten. Sie hätten sich selbst demobilisiert, ihrer Dienstabzeichen entledigt und, wie die absolute Mehrheit der Krimbevölkerung, die Unabhängigkeit und später den Anschluss an die Russische Föderation begrüßt. Bo schätzt die Anzahl der Überläufer vom ukrainischen Militär in den Dienst der Krim bzw. der russischen Armee auf 35.000. So viel zur Desinformation. Zitat: Ich habe immer wieder das europäische Sanktionsrecht als Atombombe des Rechts bezeichnet und das ist es auch. Wenn jemand von Sanktionen betroffen ist, dann ist das in Wahrheit ein bürgerlicher Tod. Er verliert die Bankverbindungen, er verliert die Ausreisemöglichkeiten, er verliert seine Mobilfunkverträge, Versicherungsverträge. Wenn er krank wird, muss er zur Sanktionsbehörde des Staates und um Freigabe von geringfügigen Beträgen, von angemessenen Beträgen betteln. Das sagt Christian Werschütz, der langjährige ORF-Korrespondent in der Ukraine, in einem Podcast des ORF. Der Link ist in der Mitschrift. Es ist übrigens ein sehr hörenswerter Podcast. Also Atombombe. Dagegen nochmal der Nassforscher Herr Giese vom Deutschen Außenamt. Alle diejenigen, die mit ihrer Sanktionierung nicht einverstanden sind, haben alle möglichen rechtlichen Mittel dagegen vorzugehen. Die können den Rat anrufen und den Europäischen Gerichtshof. Ja dann, das ist natürlich schön, man hat alle möglichen rechtlichen Mittel auf nationaler Ebene offenbar nicht, sagt Giese. Nun denn, ein Verfassungsjurist und ein Anwalt, der Jacques Bo vertritt, neben anderen Klienten, die plaudern wie folgt aus dem Alltag dieser famosen rechtlichen Mittel. Kafkaesk ist der Prozess der Sanktionen auch deshalb, weil Betroffene mehrmals wieder gelistet werden können, selbst wenn das Gericht der Europäischen Union, das in solchen Fällen als Erstinstanz fungiert, eine Listung als unrechtmäßig aufgehoben hat. Es gibt heute Fälle, die sind 3-4 Mal erfolgreich bei Gericht und sie werden immer wieder gelistet für die nächste Periode. Und zwar macht man das so, dass man entweder, gemeint ist der EU-Rat, im Sachverhalt ein neues Detail zum Anlass nimmt oder man ändert die Rechtslage ganz geringfügig und daher, die Leute laufen an die Wand. Die haben fast keine Chance, sich da wieder herauszuwinden, sagt der Verfassungsjurist Heinz Mayer in eben diesem Podcast des ORF. Der Anwalt Gabriel Lansky steuert Folgendes bei, Zitat: Der Rat ignoriert aktiv die Entscheidungen der Gerichte der Europäischen Union und lässt die Leute nicht von der Leine runter, auf die er sich gebracht hat. Einer seiner Klienten bekommt Recht, daraufhin ist der Rat hergegangen, hat in einem Halbsatz das Kriterium geändert und hat ihn neu gelistet, sagt Lansky. Der Verfassungsrechtler wieder, das Sanktionsregime bewegt sich außerhalb des Rechtsstaats, das muss man ganz offen und deutlich sagen, man hat das Bestreben, lückenlos alle zu erfassen, die irgendwie mit diesem Angriffskrieg in Verbindung gebracht werden können. Man macht das durch Regelungen, die sehr weit gefasst sind. Nun, das österreichische Außenministerium lässt auf Anfrage dieses Podcasts ausrichten, dass nach der Europäischen Menschenrechtskonvention auch die Meinungsfreiheit eingeschränkt werden kann. Wie wahr? Ich habe mich da mal des Längeren geäußert, der Link ist in der Mitschrift. Dieser Literaturtipp ist allerdings insofern goldig, zumindest für Leute, die des Lesens kundig sind. Denn die genannte Konvention kennt nach Artikel 6 das Recht auf ein faires Verfahren. Jede Person hat ein Recht darauf, dass über Streitigkeiten in Bezug auf ihre zivilrechtlichen Ansprüche und Verpflichtungen oder über eine gegen sie erhobene strafrechtliche Anklage von einem unabhängigen und unparteiischen auf Gesetz beruhenden Gericht in einem fairen Verfahren öffentlich und innerhalb angemessener Fristen verhandelt wird. Das Urteil muss öffentlich verkündet werden. Presse und Öffentlichkeit können, wie es in der Regel ist, zum Teil ausgeschlossen werden. Das war Artikel 6. Artikel 7, keine Strafe ohne Gesetz. Niemand darf wegen einer Handlung oder Unterlassung verurteilt werden, die zur Zeit ihrer Begehung nach innerstaatlichem oder internationalem Recht nicht strafbar war. Sanktionen sind Strafen ohne Gesetz, und durch welches Gesetz es strafbar ist, mit russischen Medien zu reden, würde mich auch interessieren. Artikel 13, Recht auf wirksame Beschwerde. Jede Person, die in ihren in dieser Konvention anerkannten Rechten oder Freiheiten verletzt worden ist, hat das Recht, bei einer innerstaatlichen Instanz eine wirksame Beschwerde zu erheben, auch wenn die Verletzung von Personen begangen worden ist, die in amtlicher Eigenschaft gehandelt haben. Ja, was es da nicht alles gibt: Verhandlung, Verurteilung und nur durch ein Gericht nach Verhandlung, nulla pöne sine lege, ein Recht auf Beschwerde und so weiter. Das alles steht einem Opfer der EU-Sanktionen nicht zur Verfügung. Das meint Wehrschütz mit der Atombombe auf das Recht. Meyer ordnet das Sanktionenwesen außerhalb des Rechtsstaats. Bisherige Rechtsgutachten sind eindeutig, bloß haben die Opfer nichts davon, weil der Europäische Rat ignoriert aktiv die Entscheidungen der Gerichte der Europäischen Union, wie Lansky das formuliert. Der Titel des Buchs, Aller Rechte beraubt, ist also keine übertriebene agitatorische Zuspitzung, er benennt eine Tatsache. Die Sanktionsbetroffenen sind in einer Diktatur von EU-Kommission und EU-Rat gelandet, ohne Zugang zu ihren innerstaatlichen Rechtsmitteln auf Basis ihrer Bürgerrechte. Da bewährt sich die Doppelherrschaft von Europäischer Union und Einzelstaat. Wer von einem Staat via EU-Kommission auf die Sanktionsliste buxiert wird, wird dadurch seiner Grundrechte in diesem Staat beraubt, wird der innerstaatlichen Justiz und damit Anklage, Verhandlung, Verteidigung, Urteil entzogen. Das verlogene europäische Demokratenpakt hält sich gern für was Besseres, hält sich seine auf Regeln basierende Macht zugute, rümpft womöglich die Nase über Herren wie Trump oder Erdogan. Aber die genannten Autokraten sind doch wahre Waisenknaben gegen den Umgang der EU-Spitze mit der Justiz. Einfach ignorieren. Die Demokratie hält sich ja zumindest bisher zugute, sie sei nicht nur die Herrschaft des Volkes, sondern auch und gerade die Herrschaft des Rechts, wo die Menschen mit gewissen, angeblich angeborenen und unveräußerlichen Rechten beglückt werden. Jeder Artikel der Menschenrechtskonvention enthält natürlich nach dem Oberhaus mit der Freiheit ihr eigenes Unterhaus mit der Konkretisierung bzw. Aufhebung der Freiheit. Die EU erspart sich mittlerweile durch ihre institutionalisierten Menschenrechtsverletzungen der Sanktionen gewisse rechtsstaatliche Umständlichkeiten und vor allem die Unwägbarkeiten einer unabhängigen Justiz und agiert gleich als europäische Instanzenunion von Ankläger und Richter. Das gilt auch und erst recht für die ansonsten allerheiligste Kuh der bürgerlichen Gesellschaft, für das Eigentum. Die Bestraften werden nicht formell enteignet, sie werden bloß zum Betteln gezwungen, weil sie nicht darauf zugreifen. PS, ein sanktionierter Slowake ist übrigens von der Liste wieder gestrichen worden, weil sich der dortige Regierungschef für ihn eingesetzt hat. Der sagt: Als wir unsere Regierung gebildet hatten, war klar, dass eine unserer Prioritäten sein muss, unsere Bürger zu verteidigen. Und heute kann ich der slowakischen Öffentlichkeit mitteilen, dass Herr Hambalek, so heißt der Mann, von der Sanktionsliste gestrichen wurde. Was dem Mann vorgeworfen wurde, ist also völlig wurscht. Er wurde ebenso willkürlich, ohne Verfahren, von der Sanktionsliste gestrichen, wie er vorher auf die Liste gesetzt wurde. Wäre es nicht so ernst, würde man in Österreich von Freundelwirtschaft sprechen. 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

0: Dieses Lied habe ich ausgesucht, damit man erinnert wird an den 11. September, der verbrecherische Putsch von der CIA maßgeblich gesteuert, der zum Sturz von der demokratisch gewählten Regierung in Chile führte, von Salvador Allende. Kommen wir zum nächsten Beitrag, der Antworten geben möchte auf die Kriegstreiberei.
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2: Nicht Atomwaffen für Deutschland sind nötig, sondern endlich Verhandlungen über eine neue europäische Friedensordnung. Ein Beitrag von Reinhard Hesse. Ich muss gestehen, ich habe meinen Ohren nicht getraut, als ich dieser Tage in einem längeren Podcast-Interview, den ansonsten wegen seiner öffentlichen Argumentation gegen die blinde Fortsetzung von Waffenlieferungen an die Ukraine und für die Aufnahme von Verhandlungen geschätzten General Erich Vaart, ehemals sicherheitspolitischer Berater von Angela Merkel, sagen hörte, dass Deutschland eigene Atomwaffen brauche. Es sei ja eigentlich den Nachdenklichen schon immer bewusst gewesen, nun wohl aber auch dem Letzten klar geworden, dass der sogenannte atomare Schutzschirm der USA im Ernstfall unzuverlässig sei, ebenso ein eventuell zukünftiger französischer. Denn keine fremde Macht werde am Ende bereit sein, ihre Existenz wegen eines Konfliktes anderswo aufs Spiel zu setzen. Daher könne die Sicherheit Deutschlands letztlich nur durch eigene Atomwaffen gewährleistet werden. Deutschland müsse, in Vaarts Worten, nuklear gehen. Die erste Feststellung halte ich für korrekt. Die Forderung Nummer 2 für eine Idee aus dem Irrenhaus. Deutschland kann nur nuklear gehen, wenn es gleich mehrere völkerrechtlich verbindliche Verträge bricht, die die Rechtsgrundlage unserer staatlichen Existenz zwischen den Völkern sind, unter anderem den wichtigsten aller Verträge, den 2+4-Vertrag. Wenn man deutscherseits darüber tatsächlich hinweggehen sollte, wie Vaarts Rhetorik es in Schnodderig lästigerweise tut und ernsthafte Schritte unternimmt, sich in den Besitz von Atomwaffen zu setzen, so wird man, das vorauszusagen bedarf es keiner großen hellseherischen Fähigkeiten, sehr schnell an der Reaktion der Umwelt merken, dass man besser die Finger davon lässt. Sollte es wieder erwarten, Deutschland aufgrund von in Anführungszeichen glücklichen Umständen jedoch tatsächlich gelingen, sich atomar zu bewaffnen, so wird sich dadurch die Aussicht der Menschheit darauf, dass eine Katastrophe beträchtlichen Ausmaßes geschieht, bedeutend vergrößern. General Vaart ist zusammen mit Klaus von Dohnányi Autor des Buches »Frieden, wie geht das?« Soll das heißen, Frieden geht dadurch, dass Deutschland sich Atomwaffen zulegt? Klaus von Dohnányi vertritt in einem Interview, das er Roger Köppel gegeben hatte, die These, die Tragik der europäischen Geschichte bestehe darin, dass Großbritannien immer das Entstehen einer kontinentaleuropäischen Hegemonialmacht verhindert habe. Das ist meines Erachtens historisch korrekt. Und Europa daher nun sozusagen führerlos, also ohne Hegemon dastehe. In dem Maße, in dem die hegemoniale Potenz der USA in Europa schwinde, komme nun diese Führungsrolle von sich aus hauptsächlich auf Deutschland als der stärksten europäischen Macht zu. Das ist, wenn ich mich nicht täusche, ungefähr die Hauptbotschaft von Vaart und Dohnányi. Die Situationsbeschreibung ist meines Erachtens zwar auf den ersten Blick korrekt, auf den zweiten jedoch nicht, da sie übersieht, dass es in Europa bereits eine Großmacht gibt, nämlich stupid Russland. Deutschland kann trivialerweise schon deshalb keine Führungsrolle in Europa übernehmen, weil es nicht die Macht hat, die europäische Großmacht Russland zu führen. Deutschland hat das im letzten Jahrhundert schon zweimal versucht. Das Ergebnis war für Deutschland jeweils ziemlich unerfreulich. Ein dritter Versuch hat angesichts der inzwischen auf den Plan getretenen neuen Technologien gute Chancen so auszugehen, dass nachher niemand mehr vorhanden ist, der bedauern könnte, ihn unternommen zu haben. Vaart möchte, dass sich die auf den amerikanischen Hegemon folgende neue europäische, also westeuropäische Führungsmacht Deutschland atomar gegen Russland in Anführungszeichen absichert. Das ist meines Erachtens so ziemlich das Gegenteil dessen, was Deutschland tun sollte. Deutschland sollte stattdessen den im Dezember 2021 an die NATO und an die USA gerichteten Vorschlag Russlands, über eine neue europäische Friedensordnung zu verhandeln, aufgreifen. Putin hatte im Dezember 2021 dem Westen Verhandlungen über die Ukraine-Frage, und damit über die Neuordnung Europas vorgeschlagen. Man hat ihm damals ebenso arrogant wie dumm geantwortet, das ginge ihn nichts an. Hätte man das nicht gemacht, hätte man etwas Klugheit und Verantwortungsgefühl aufgebracht und wäre in ernsthafte Verhandlungen eingetreten, so wäre nach menschlichem Ermessen Europa das nun schon 5 Jahre dauernde Gemetzel in der Ukraine erspart geblieben. Selbst nach Beginn der Kampfhandlungen wäre das, durch die Fortsetzung der in Minsk und Istanbul schon erfolgreich bis zur Paragraphierung geführten Verhandlungen zwischen der Ukraine und Russland, noch möglich gewesen. Aber die damals in Washington herrschenden Kreise und ihre ukrainischen Gefolgsleute wollten es anders. Was 1850 durch den Wiener Kongress und 1878 durch den Berliner Kongress zustande gebracht wurde, steht jetzt auch an. Der 2+4-Vertrag und der OSZE-Vertrag von Helsinki 1975 können dabei als Grundlage dienen. Ein weiterhin massenvernichtungswaffenfreies Deutschland wird unabdingbarer Bestandteil der Gesamtregelung sein müssen. Und zwar auch dann, wenn die NATO nicht mehr existieren sollte, deren einer Zweck ja ist, Deutschland unter Kontrolle zu halten. To keep the Germans down, wie Lord Ismay, der erste Generalsekretär der NATO, es bekanntlich formulierte. Seine Sicherheit wird Deutschland auf Dauer nicht durch Verfügungsgewalt über Massenvernichtungswaffen erlangen können, sondern nur durch ausgewogene, um Interessenausgleich bemühte Beziehungen zu seinen Nachbarn, hierin der Situation Israels ähnelnd. Der 2+4-Vertrag erlaubt Deutschland Truppen bis zu einer Stärke von 370.000 Mann. Derzeit hat die Bundeswehr mit 185.000 Mann deutlich weniger. Die Aufgabe dieser Armee ist laut Grundgesetz die Verteidigung des Territoriums. Gegen diese Regelung des Grundgesetzes wird leider seit vielen Jahren durch allerlei überspannte und illegale, bei Grundgesetz widrige Auslandseinsätze verstoßen. Einsätze, denen übrigens bislang ca. 200 Soldaten zum Opfer fielen. Die Struktur und die Fähigkeit der Bundeswehr sollten so umgestaltet werden, dass eine ausländische Macht, die Deutschland besetzen will, von der ich derzeit keine sehe, einen möglichst hohen Preis dafür bezahlen muss. Mehr zu leisten ist nicht Aufgabe des Militärs, sondern der vorbeugenden Politik. Quellenangaben und weiterführende Verlinkungen finden Sie auf www.nachdenkseiten.de oder im Beschreibungstext unter dem YouTube-Podcast.

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5: Der Antikriegstag, der am 1. September ist, ein wichtiger Anlass, über Frieden zu sprechen. 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
6: Am 1. September ist der Antikriegstag. Er erinnert an den Beginn des Zweiten Weltkrieges mit dem deutschen Überfall auf Polen am 1. September 1939. Die Initiative zu diesem Tag ging in Westdeutschland vom DGB, vom Deutschen Gewerkschaftsbund aus und erstmals am 1. September 1957 fanden Aktionen statt. Nie wieder Krieg war damals das Motto. Der Zweite Weltkrieg, ein deutscher Angriffskrieg, tötete 27 Millionen sowjetische Bürger, 6 Millionen jüdische Menschen, insgesamt 50 Millionen Menschen. Jetzt, fast 70 Jahre später, scheint das Ziel des Antikriegstages passé, denn die sogenannte Zeitenwende gilt ja jetzt für Deutschland. Kriege sind einkalkuliert. Vor 2 Jahren schon sagte der Verteidigungsminister Boris Pistorius, wir müssen bis 2029 kriegstüchtig sein. Im Studio ist der Wirtschafts- und Sozialpfarrer der Metropolregion, Maximilian Esslein, er wohnt in Mannheim. Er ist ein Friedensaktivist, bei den Ostermärschen für den Frieden immer dabei und auch ansonsten sehr aktiv. Ja, wo stehen die Friedensaktivisten heute? Wohl irgendwo in der Ecke, oder, Maximilian Esslein?
7: Das kann man wohl so sagen, dass wir als friedensbewegte, friedensaktivistische Menschen deutlich in die Ecke gestellt werden, als naiv, als realitätsfern. Wie schon immer das bei der Friedensbewegung war, wurden wir immer verdächtigt als 5. Kolonne Moskaus. Das ist ja nichts Neues. Und trotzdem ist die Abneigung schon vehement. Ja.
6: Also, ich bin ja auch noch wegen Pershing 2 auf die Straße gegangen und jetzt werde ich sofort als Putin-Versteherin abgetan, wenn ich sowas sage oder sogar AfD-Sympathisantin. Das hat sich schon wahnsinnig geändert. Ja, und jetzt werden Marschflugkörper der USA hier stationiert, die werden einfach durchgewinkt, da gibt es noch nicht mal eine Diskussion im Parlament. Wie ist sowas möglich?
7: Ja, ich glaube, es hat schon innerhalb des Landes, innerhalb der Gesellschaft einen Wandel stattgefunden. Also ich bin ja ein Kirchenmensch und erlebe das gerade auch in der evangelischen Kirche sehr stark. Da gab es immer eine sehr starke Friedensbewegung innerhalb der evangelischen Kirche und auch eine deutliche Ablehnung nuklearer Bewaffnung. Und die bröckelt zusehends. Ja, und ist zum Beispiel beim letzten Kirchentag nicht mehr als notwendig erachtet worden, sich eindeutig gegen die nukleare Bewaffnung auszusprechen. Und das sind schon Veränderungen, ja, und es kommt sozusagen wieder die Bedrohung aus dem Osten, die hier in der Gesellschaft eine Rolle spielt, ob sie denn wirklich existiert oder nicht, wird nicht diskutiert, glaube ich, oder nur in Ansätzen. Aber das ist die Grundlage, auf der dann von Kriegstüchtigkeit geredet wird, auf der dann Marschflugkörper stationiert werden sollen und auf der dann die ganze Aufrüstung und Hochrüstungsmaschinerie anläuft, die wir gerade erleben.
6: Wie ist es denn in den Gewerkschaften? Da sind ja einige auch ganz schön

0: am Wackeln. Wenn ich das lese noch vom letzten Jahr, der DGB hat sich eindeutig geäußert, fordert Sicherheit durch Rüstungskontrolle, Abrüstung, Rüstungsexporte müssen dauerhaft reduziert werden, Rüstungsausgaben nachhaltig gesenkt werden, Massenvernichtungswaffen geächtet werden und so weiter. Also ganz eindeutige Ziele. Ich glaube, der DGB steht noch zu den Forderungen, aber einige Gewerkschaften, gerade im Rüstungsmetallbereich.
1: Der DGB steht zu den Forderungen und ist auch ein wichtiger und verlässlicher Partner da drin. Das ist, glaube ich, überhaupt keine Frage. Aber natürlich ist in allen Gewerkschaften, so nehme ich es wahr, ich kann nicht für die Gewerkschaften sprechen. Ich bin zwar Verdi-Mitglied seit, beziehungsweise ÖTV-Mitglied seit Anfang der 90er Jahre, aber ich kann nicht für die Gewerkschaften sprechen. Aber es gibt natürlich innerhalb der Gewerkschaften auch unterschiedliche Positionen. Und es geht im gewerkschaftlichen Bereich immer auch um Arbeitsplätze, um gute Arbeit und auskömmliche Arbeit. Und natürlich bieten manche Firmen das an, selbst über Waffenproduktion. Das ist einfach so.
0: Ja. Im Moment ist ja die Wirtschaft sehr in der Krise und Konzerne wie VW etc. überlegen schon, wie sie ein Stück von dem Rüstungsboom, den es hier gibt, abkriegen können, was sie anders produzieren können, also im Rüstungsgeschäft. Das ist schon eine ganz neue Sache, ne? Gibt es durch diese Waffenproduktion eigentlich mehr Sicherheit?
1: Ich glaube, dass das tatsächlich insgesamt der falsche Ansatz ist. Ich glaube nicht, dass wir durch Waffen mehr Sicherheit erlangen. Ich glaube auch nicht, dass wir durch eine immense Hochrüstung auch ein Gefühl von Sicherheit bekommen. Ich kann mir das nicht vorstellen. Ich erlebe es auch nicht so. Und ich glaube, dass wir im Prinzip als Menschen, die sich um den Frieden bemühen und die den hochhalten wollen, und ich glaube, es sind die allermeisten Menschen, die das wollen, müssten wir eigentlich anfangen, darüber nachzudenken, wie wir denn Kriege und Konflikte überhaupt verhindern. Dass wir nicht erst darauf reagieren, wenn sie denn entstanden sind, sondern dass wir im Prinzip schon anfangen, für den Frieden zu arbeiten, bevor es zu einer Auseinandersetzung kommt. Ja, also das heißt, mir ist es viel zu spät, jetzt zu sagen, wir müssen jetzt Waffen anschaffen, damit wir bestehen können, falls wir angegriffen werden. Ich glaube, wir müssen dafür sorgen, dass wir nicht angegriffen werden. Und wir müssen damit nicht mit Waffen sorgen, sondern mit einer Ausrichtung unserer Politik, unserer Ausrichtung auf Verständigung, auf Miteinander und auch auf die Ausrichtung darauf, wie wirtschaften wir eigentlich in dieser Welt.
0: Und ist es dafür nicht jetzt ein bisschen spät in Deutschland mit Blick auf Ukraine?
1: Dann muss man darüber nachdenken, wie kriegt man die zur Ruhe, dass die Waffen schweigen. Und trotzdem glaube ich, ist zurzeit alles Nachdenken und alles politische Handeln darauf ausgerichtet, sich kriegstüchtig zu machen. Und ich glaube, wir müssen überhaupt erstmal friedensfähig werden.
0: Das heißt verhandeln.
1: Was jetzt zwingend nötig wäre, glaube ich, ist nicht nachzulassen mit dem Druck auf diplomatische Bemühungen, diesen Krieg zur Ruhe zu bringen. Und ich glaube, diesen diplomatischen Druck kriegt man hin, wenn man weltweite Bündnisse schließt und wenn man nicht versucht, sein eigenes Süppchen dabei doch zu kochen. Und ich glaube, wir brauchen wirklich ein neues Verständnis von gesellschaftlichem Miteinander.
0: Ja, das ist ein wunderbares Schlusswort. Vielen Dank, Maximilian Häßlein, Wirtschafts- und Sozialpfarrer für die Metropolregion aus Mannheim. Danke.
1: Sehr gerne, vielen Dank.
2: Der Kapitalismus muss immer Hiebe kriegen.
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4: Das war die Sendung Osmose mit Beiträgen verschiedener Radios. In einer Woche gibt es die nächste Osmose-Ausgabe. Tschüss, sagt Detlef.

0: Oh, the magic is the music. Kim Foley hier bei PlaySome Records. Die nächsten 2 Stunden für euch da im Studio. A Serious Man und Roman Tisch. Ciao. Und ich habe mir vorgenommen, Treasures from the Lost World zu spielen. Irgendwas aus Weirdsville.
1: Klingt gut. So machen wir das.
0: Das war eben. Ach nee, ihr habt ja alles verstanden. 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

0: 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Wie es hier aussieht.
1: Aber...
0: alles blitzsauber und ordentlich.
1: Ja, aber ich hab...
0: Sag mal, schämst du dich eigentlich gar nicht? Und die Haare hast du dir auch schon wieder geschnitten?
1: Nee, aber...
0: Und oh, wo ist das Piercing, das dir Tante Olga gestochen hat?
1: Das ist...
0: Und diese Drecksmusik, die du dauernd hörst? Die goldene Hitparade der Volksmusik?
1: Ja.
0: Sag mal, hast du denn gar keinen Funken Anstand in dir? Jetzt hör mir mal gut zu.
1: Ja.
0: Solange du deine Füße unter meinen Tisch streckst,

Guten Abend, herzlich willkommen zu einer neuen Ausgabe von The New Noise mit mir, dem Thomas, hier beim Radio Frei in Erfurt. Letzte Sendung im August. 10 Songs habe ich für euch, 6 neue dabei und eine kleine Werberunde. Anfangen werden wir mit der Chris Barras Band. Chris Barras, ehemaliger MMA-Fighter, hat schon viele Alben rausgehauen. Jetzt gibt es ein neues, nennt sich Monsters We Made. 5 Songs sind hier drauf. Ziemlicher Südstaaten-Rock aus den UK. Ich finde es richtig cool und deswegen hören wir uns auch einen Song an. Der nennt sich Riot of One. Viel Spaß mit Chris Barras Band.

Und habt ihr diese Stimme erkannt? Das war die Stimme von Bobby Liebling, seines Zeichens Frontmann von Pentagram. Aber hier nicht mit Pentagram, sondern mit einer neuen Band namens The Limit. Hinter The Limit steht eben Bobby Liebling am Gesang. An der Gitarre gibt es dann Sonny Vincent, der auch schon den klassischen Rock'n'Roll mitgelebt hat. Und komischerweise, wie auch immer sie auf ihn gekommen sind, ist am Schlagzeug der Slime-Schlagzeuger Alex Schwers. Die drei zusammen haben jetzt ein Album eingespielt namens Another Drop. Ich finde es relativ cool. Es ist zwischen Punk, Rock und Hard Rock, Heavy Rock vielleicht zu sehen. Macht gute Laune. 15 Songs sind mir vielleicht einen kleinen Tick zu viel. Aber wie es so sein soll, es geht nach vorne. Bobby Liebling kann eben auch mehr als nur Doom. Und das zeigt er hier sehr eindeutig. Cooles Album. The Limit, Another Drop, und wir haben uns einen Song angehört, der nannte sich Don't Say Try. Weiter geht es mit einer Band aus Frankreich. Ja, ich habe mich mittlerweile mit französischen Black Metal Bands doch gut vereinbart. Und das liegt eben auch daran, dass ich promotet werde von einem Label namens Antique Records. Und die haben jetzt ein neues Album von einer Band namens Hunter Nosch rausgebracht. Die gibt es seit 2006, haben jetzt ihr drittes Album auf den Markt gehauen, nennt sich Ahead Anosch, Anosch, Anosch. Was auch immer das zu bedeuten hat, ich weiß es nicht. Die Texte sonst sind auf Französisch gehalten. Und es ist atmosphärischer Black Metal, ein bisschen ins Schwedisch-Skandinavische rein tendierend. Und sie singen über Geschichten aus der Bretagne, denn dort kommen sie nämlich her. Und das machen sie erstaunlicherweise richtig gut. Es ist, wie gesagt, atmosphärisch, forkischer Black Metal. Und ja, ich muss sagen, mir gefällt das richtig, richtig gut. Hunter Nosch, die Band, das Album Ahead Anosch, Anosch, Anosch, über Antique Records rausgekommen. Und wir hören uns jetzt den Opening-Song an. Der ist ein bisschen langsam am Anfang, wird aber dann auch noch deutlich kräftiger und aggressiver hinten raus. Und dieser Song nennt sich Sur le chemin des fées. Viel Spaß mit Hunter Nosch.

Das waren die Franzosen von Hunter Nosh mit ihrem Album Ahead Anosh, Anosh, Anosh. So, jetzt kommen wir zur Werbeunterbrechung hier bei The New Noise, denn jetzt geht es um das Rock am Wehr 17, welches jetzt am Samstag in Jena an der Papiermühle stattfindet. Warum gibt es so eine große Werbeunterbrechung? Ich wurde wieder mal dazu überredet, das Line-Up für das Rock am Wehr auszusuchen und habe 6 schöne Bands gefunden, die euch hoffentlich gefallen werden. Und damit ihr auch wisst, wer da ist, werde ich jetzt 4 Bands davon vorstellen. Aber ich glaube, ihr kennt sie mittlerweile alle. Beginnen werden wir mit dem Headliner aus Dänemark, Untergang. Untergang gibt es seit 2008. Haben 5 Alben mittlerweile rausgebracht. Das letzte 2020, Aldrich E. Livid. Es ist schöner, kompromissloser Death Metal, Oldschool Style. Ich mag das so und ja, wer Untergang kennt, weiß, auf was er sich einlässt. Die Jungs sind Headliner beim Rock am Wehr 17 in Jena an der Papiermühle am Samstag. Und wir hören jetzt von ihrem Aldrich E. Livid Album einen Song, der nennt sich Manneskaider. Viel Spaß mit Untergang.

Death Doom aus Brasilien. Das waren Fossilization von ihrem zweiten Album Advent of Wounds, welches ja dieses Jahr rausgekommen ist. Ja, das Duo wird auch beim Rock am Wehr 17, sprich am Samstag, dem 29.08. in Jena an der Papiermühle auf der Bühne stehen und... Ja, ich freue mich drauf, habe sie live noch nicht gesehen, sollen aber eine sehr gute Liveband sein. 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Da gibt es auch die Links zum Vorverkauf, der kostet 40 Euro. Abendkasse werden 48 Euro von euch genommen. Das Bier kommt von der Papiermühle, ist lecker und kostet auch nicht die Welt. Essen wird auch vor Ort sein. Was es eher weniger gibt, sind Parkplätze. Deswegen sucht euch entweder was in der Stadt, wenn ihr mit dem Auto anreist, oder reist mit dem öffentlichen Nahverkehr an. Das geht natürlich auch. Aber das Rock am Wehr hat nicht nur Rock im Namen, sondern es hat auch Rock im Billing. Heavy Metal, Heavy Rock aus Leipzig haben wir noch mitgebucht, namens Sintage. Ja, Sintage haben ein zweites Album dies Jahr veröffentlicht über High Roller Records. Das nennt sich Unbound Triumphant und ist wieder mal wahnsinnig cooler auf die 12 gehender Heavy Metal, Heavy Rock. Manchmal ein kleines bisschen in Speed Metal gehende, aber nicht zu viel. Und die Jungs wissen, wie man Party macht. Und deswegen kommt zum Rock am Wehr. Seht zu, wie man Party macht, macht dort auch Party. Und ja, wir hören uns jetzt einen Song von Sintage von ihrem zweiten Album Unbound Triumphant an. Der nennt sich Beyond the Thunderdome. Viel Spaß mit Sintage!

Aus den Niederlanden waren das jetzt Tankzilla, das Duo um den ehemaligen Sänger, Gitarristen von Peter Pan, Speedrock Peter. Ja, haben sich bereit erklärt, auch die Bühne mit den anderen 5 Bands beim Rock am Wehr sich zu teilen. Und wir lassen die als Co-Headliner laufen, denn die verbreiten einfach mal gute Laune. Tankzilla beim Rock am Wehr 17 am Wochenende, am 29.08. in Jena an der Papiermühle. Einlass ist 16 Uhr, 17 Uhr die erste Band. Ende der Veranstaltung ist 23 Uhr. Also ihr könnt wirklich auch mit öffentlichen Verkehrsmitteln anreisen und schafft es auch locker wieder nach Erfurt mit dem Zug zurück. Tut euch den Gefallen, holt euch die Karten im Vorverkauf. www.rock-am-wehr.com gibt's Karten und ja, wir sehen uns hoffentlich dann am Samstag in Jena. Auch noch eine Veranstaltung, die ich für euch habe, ist dann nächste Woche Mittwoch am 2.9. gibt es in Weimar in der Gerber 3 ein cooles Konzert und zwar mit Snet aus der Tschechei und Putridarium aus Deutschland. Das Ganze geht 19 Uhr los, beziehungsweise 19 Uhr gehen die Türen auf, 19.45 Uhr ist Start. Für einen Mittwoch ziemlich coole Geschichte, wird bestimmt 22 Uhr zu Ende sein. Auch dann könnt ihr wieder ordentlich in den Feierabend gehen. Merkt euch also, 2.9. Weimar, Gerber 3, Snet und Putridarium. So, weiter geht es mit Musik hier bei The New Noise und zwar mit neuer Musik von einer alten Band, denn Nunslaughter liegen im Player. Die haben nächstes Jahr ihr 40-jähriges Bandjubiläum und haben dies Jahr noch ein Album nachgelegt namens Satanic Chaos Legion. Wie immer bei Nunslaughter geht es um den Hass auf das Christentum, auf Jesus, auf Gott und sonst was. Mastermind von Nunslaughter ist ja Dawn of the Dead, ist mittlerweile auch das alleinige Gründungsmitglied. Die anderen drei Musiker sind relativ neu mit dabei, aber sie zaubern wieder tolle Lieblingsmusik für mich auf die Platte und deswegen ist Satanic Chaos Legion ein ziemlich cooles Machwerk geworden. Über Black to Black Records rausgekommen, 14 Songs, 34 Minuten. Ja, manche Songs sind fast schon in Grindcore-Länge, wie den Song, den wir uns nämlich anhören werden. Jesus Fucking Dies, großartiger Song, sagt auch der Name schon, um was es geht. Nunslaughter, wie man sie haben möchte. Satanic Chaos Legion, das Album. Jesus Fucking Dies, der Song. Viel Spaß damit.

Death Metal aus den Niederlanden. Das waren Savage. Und Savage ist ein Ein-Mann-Projekt im Moment zumindest noch von Michael Jonker, den man vielleicht noch von Absorbed, Entrapment oder Suffering Quota kennen könnte. Der hat jetzt ein neues Projekt gegründet, wann auch immer. Die erste Demo war 23 raus, jetzt gibt es die erste EP, nennt sich Septic Tomb. Klingt ein bisschen wie eine Mischung aus schwedischen und amerikanischem Death Metal. Ziemlich cool, ziemlich auf den Punkt. 7 Songs, 23 Minuten. Wir haben uns Savage, den titelgebenden Track, angehört, wie die Band heißt. Septic Tomb. Die EP über Milk Cow Records rausgekommen. Ja, hört da auf jeden Fall mal rein. Ich fand es sehr spannend. Rausgedoomt werden wir heute von einer Band namens Abysmal Growls of Despair. Ist auch ein Ein-Mann-Projekt, kommt aus Frankreich und er widmet sich dem Funeral Doom oder Bone Doom.

Und wir können vielleicht, wenn ich mal Zeit habe, noch uns ein, zwei Worte unterhalten. Ansonsten vielleicht dann am nächsten Mittwoch in der Gerber. Bis dahin wünsche ich euch aber eine gute Nacht. Kommt gut durch die Woche und jetzt wird es finster, tief und sehr deep. Abysmal Growls of Despair. Ciao, tschüss, gute Nacht, euer Thomas.

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